0: unterstützen. Ja, im Gegenzug helfen wir beim Wiederaufbau von Lykitronia. Das war einst eine schöne Stadt. Ich hoffe, sie wird es wieder sein.
1: Und falls die Drohnen wieder auftauchen?
0: Dann wird sie der neu installierte Schutzschirm aufhalten.
1: Ich hoffe es. Genauso wie ich hoffe, dass wir uns wiedersehen, Huggins.
0: Ha, da bin ich mir sicher, Rick Future. Huggins, over and out.
2: Alles klar. Es geht wieder los, Leute. Hubert, bring uns ins All.
3: Dein Wunsch ist mir Befehl.
2: Hoffen wir, dass das Universum uns ein paar ruhige Tage gönnt.
4: Ja, ja, na sicher wird es das. All-Inclusive-Urlaub am Strand und Drinks mit kleinen Schirmchen.
2: Ich weiß. Ich müsste es besser wissen.

0: Schwarze Sterne auf blutrotem All. Eingesperrt in eine Myriade von messerstarrenden Körpern, blickte sie mit unzähligen Augen in ein totes Universum, in dem es keine Seele gab, die nicht ihre eigene war. Sie hatte nie an die Hölle geglaubt, aber sie war eines Besseren belehrt worden.
1: Also Jungs, sieht aus, als würden wir eine Weile zusammenhocken. Besser, wir machen das Beste draus. Kommt her.
0: Und sie kamen. Aus allen Winkeln dieses infernalischen Kosmos strömten sie herbei, um sich zu vereinen. Aus vielen Leibern wurde ein Leib. Zwei Arme formten sich, zwei Beine, ein Gesicht. Fasziniert betrachtete sie die Füße, deren Form ihr so vertraut war, und strich sich mit spiegelnden Fingern durch chromglänzendes Haar.
1: Danke. So fühle ich mich schon viel besser.
0: Und bald darauf wandelte ein silberner Gigant zwischen den dunklen Gestirnen und forderte die Ewigkeit mit einem Lachen heraus.

Sie hörten Rick Future, Episode 14, Silberdämmerung. Es sprachen Erzähler Markus Raab, Rick Future Sven Matthias, Hubert Ralf Sarge Pappas, Efi Michelle Martin, Garland Tom Steinbrecher, Eva Sabrina Hoyer-Diakov, Huggins Detlef Tams, Ruli Kahn Joachim Klotz, Marvis Christopher Albrot, Carlina Mika Wanner, Atropox Nicolas Kurt, Trefulos Horst Kurt, Kael Ronald Martin Bayer, Pekulos Hans-Peter Stoll, Joi Karl Werner Wilkening, Arlan Mark Schülert, Johun Jan Schröder. Die erste Intro und Outro Tim Gößler. Skript Dane Rahlmeier. Idee und Schnitt Sven Matthias. Produktion Sven Matthias und Tim Gößler. Musik und Original Rick Future Theme Erdenstern. Zusätzliches Sounddesign, musikalisches Intro und Outro Tim Gößler. Design und Illustration Colin M. Winkler.

0: Hier ist euer Wetter auf Antenne Thüringen. Die Eisheiligen, die gehören zum Frühling. Der beste Beweis, es ist kalt in dieser Nacht. Sehr, sehr kalt. Da muss die Heizung eine gute Figur machen. 6 bis 3 Grad die Tiefstwerte. 6 Grad im Norden Thüringens, 3 Grad im Süden Thüringens. Die Temperatur in dieser Nacht. Heute tagsüber wechselhaftes Wetter. Ein Mix aus Sonne, Wolken und Regen. Das alles mit dabei bei 9 bis 11 Grad. Und genauso wechselhaft bleibt es auch am Mittwoch.
1: Antenne Thüringen, der schnellste Verkehrsservice mit Kari. A72 Plauen Richtung Chemnitz. Zwischen Zwickau Ost und Hartenstein steht ein kaputtes Auto auf dem Standstreifen. Im Kurvenbereich auf der A73 Richtung Nürnberg. Zwischen Bad Staffelstein und Ebensfeld steht ein kaputtes Auto. Wir wünschen eine gute Fahrt.

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0: Hier ist euer Wetter auf Antenne Thüringen. 6 bis 3 Grad die Tiefstwerte. Winterlich kalt, kann man fast schon sagen. Die Temperaturen in dieser Nacht. 6 Grad rund um Sömmerda da, 3 Grad Richtung Schleiz im Süden Thüringens zum Beispiel. Heute den ganzen Tag wechselhaftes Wetter. Sonne, Wolken, Regen. Da ist alles auf der Wetterkarte aufgemalt in ganz Thüringen. Die Höchstwerte 9 bis 11 Grad. Und genauso wechselhaft wird es am Mittwoch. Dann aber bis 13 Grad die Top-Temperatur.
1: Antenne Thüringen, der schnellste Verkehrsservice mit KI. Auf der A73 Richtung Nürnberg zwischen Bad Staffelstein und Ebensfeld. Vorsicht, dort steht ein kaputtes Auto. Wir wünschen eine gute Fahrt.
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8: Ich bin Jan-Henner Reitzer. Im Ukraine-Krieg ist eine 3-tägige Waffenruhe ausgelaufen, in der Russland und die Ukraine weitgehend auf gegenseitige Luftangriffe verzichtet hatten. Die Ukraine geht davon aus, dass Russland diese Angriffe wieder aufnimmt.
9: Die Waffenruhe kam vor allem dem Kreml gelegen, weil sie für die gesamten 3 Tage um den hier in Russland groß gefeierten 9. Mai galt. Eine dauerhafte Waffenruhe lehnt Kreml-Chef Putin aber weiter ab, bis die Verhandlungen über ein Kriegsende abgeschlossen sind. Dazu setzt er vor allem weiter auf die US-Vermittler, die schon bald hier in Moskau erwartet werden. Putin zeigte sich aber auch bereit, jemanden aus der EU zu beteiligen. Das ist neu. Er sagte, es solle jemand sein, der bisher nicht mit abschätzigen Äußerungen über Russland aufgefallen sei. Aus Moskau, Ulf Mauder.
8: Das Hantavirus ist auch bei einem spanischen Passagier nachgewiesen worden, der isoliert ist und bisher keine Symptome hat. Der positive Test ist in Madrid durchgeführt worden. Vorher war das Virus auch schon bei 2 Passagieren nachgewiesen worden, die nach Frankreich und in die USA ausgeflogen worden waren. Alle waren an Bord eines Kreuzfahrtschiffes, auf dem das Virus ausgebrochen war. Das Schiff ist inzwischen mit einer Restbesatzung auf dem Weg von Teneriffa in die Niederlande, wo es desinfiziert werden soll. Kaffee ist günstiger geworden. Nach einer Umfrage der Deutschen Presseagentur haben die großen Lebensmittelhändler in Deutschland die Preise ihrer Eigenmarken gesenkt.
10: Die Produkte kosten seit dieser Woche 10 bis 50 Cent weniger als bisher. Eine Kilopackung Bohnen liegt je nach Sorte zwischen 10,50 Euro und 11,50 Euro. Auch Pads und Kapseln werden billiger. Die Discounter und Supermärkte begründen das mit sinkenden Rohstoffpreisen. Insgesamt gesehen hat sich Kaffee aber in den vergangenen Jahren stark verteuert, sowie auch andere Lebensmittel. Grund dafür waren höhere Rohstoffpreise nach Trockenheit und schwachen Ernten. Thomas Bremser, Redaktion.
8: Beim Absturz eines Kleinflugzeuges in Namibia sind der Pilot und alle 3 Passagiere ums Leben gekommen. Bei den Toten handelt es sich um deutsche Staatsangehörige. Darunter sind eine langjährige Mitarbeiterin der Schwarz-Unternehmergruppe, zu der Lidl und Kaufland gehören, ihr Ehemann und der gemeinsame Sohn. Die Absturzursache ist noch unklar.
11: Hier ist euer Wetter auf Antenne Thüringen. Viele Wolken sind da momentan über uns stationiert in dieser Nacht. Die Temperaturen zur Stunde 6 bis 3 Grad. Heute wechselhaftes Wetter, es bleibt kalt draußen und da macht die Jacke den ganzen Dienstag eine gute Figur. 8 bis 11 Grad die Höchstwerte. Und genauso wechselhaft wird es auch am Mittwoch mit einem Mix aus Sonne, Wolken und Regen. Da ist alles mit dabei bei 11 bis 13 Grad.
12: Antenne Thüringen, der schnellste Verkehrsservice mit KI. Aktuell liegen uns keine Verkehrsstörungen vor. Wir wünschen eine gute Fahrt.
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1: Ich bin Jan-Henna Reitze. Im Ukraine-Krieg ist eine dreitägige Waffenruhe ausgelaufen, in der Russland und die Ukraine weitgehend auf gegenseitige Luftangriffe verzichtet hatten. Die Ukraine geht davon aus, dass Russland diese Angriffe wieder aufnimmt.
2: Die Waffenruhe kam vor allem dem Kreml gelegen, weil sie für die gesamten drei Tage um den hier in Russland groß gefeierten 9. Mai galt. Eine dauerhafte Waffenruhe lehnt Kreml-Chef Putin aber weiter ab, bis die Verhandlungen über ein Kriegsende abgeschlossen sind.

0: bisher nicht mit abschätzigen Äußerungen über Russland aufgefallen sei. Aus Moskau, Ulf Mauder.
1: Das Hantavirus ist auch bei einem spanischen Passagier nachgewiesen worden, der isoliert ist und bisher keine Symptome hat. Der positive Test ist in Madrid durchgeführt worden. Vorher war das Virus auch schon bei zwei Passagieren nachgewiesen worden, die nach Frankreich und in die USA ausgeflogen worden waren. Alle waren an Bord eines Kreuzfahrtschiffes, auf dem das Virus ausgebrochen war. Das Schiff ist inzwischen mit einer Restbesatzung auf dem Weg von Teneriffa in die Niederlande, wo es desinfiziert werden soll. Kaffee ist günstiger geworden. Nach einer Umfrage der deutschen Presseagentur haben die großen Lebensmittelhändler in Deutschland die Preise ihrer Eigenmarken gesenkt.
2: Die Produkte kosten seit dieser Woche 10 bis 50 Cent weniger als bisher. Eine Kilopackung Bohnen liegt je nach Sorte zwischen 10,50 Euro und 11,50 Euro. Auch Pads und Kapseln werden billiger. Die Discounter und Supermärkte begründen das mit sinkenden Rohstoffpreisen. Insgesamt gesehen hat sich Kaffee aber in den vergangenen Jahren stark verteuert, sowie auch andere Lebensmittel. Grund dafür waren höhere Rohstoffpreise nach Trockenheit und schwachen Ernten. Thomas Bremser, Redaktion.
1: Beim Absturz eines Kleinflugzeuges in Namibia sind der Pilot und alle drei Passagiere ums Leben gekommen. Bei den Toten handelt es sich um deutsche Staatsangehörige. Darunter sind eine langjährige Mitarbeiterin der Schwarz-Unternehmergruppe, zu der Lidl und Kaufland gehören, ihr Ehemann und der gemeinsame Sohn. Die Absturzursache ist noch unklar.
3: Hier ist euer Wetter auf Antenne Thüringen. Die Eisheiligen, die gehören zum Frühling. Der beste Beweis, es ist kalt in dieser Nacht. Sehr, sehr kalt. Da muss die Heizung eine gute Figur machen. 6 bis 3 Grad die Tiefstwerte. 6 Grad im Norden Thüringens, 3 Grad im Süden Thüringens. Die Temperatur in dieser Nacht. Heute tagsüber wechselhaftes Wetter. Ein Mix aus Sonne, Wolken und Regen. Das alles mit dabei bei 9 bis 11 Grad. Und genauso wechselhaft bleibt es auch am Mittwoch.
4: Antenne Thüringen, der schnellste Verkehrsservice mit Kari. Auf der A9 Richtung München liegt zwischen Lederhose und dem Rastplatz Roderborn ein totes Reh auf oder an der Fahrbahn. Bitte seid dort besonders vorsichtig. Auf der A71 Richtung Schweinfurt liegt zwischen dem Kreuz Erfurt und Anstatt Nord ein totes Reh auf oder an der Fahrbahn. Fahrt dort bitte aufmerksam. Wir wünschen eine gute Fahrt.
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7: Ich bin Jan-Henner Reitze. Die Bundesregierung steht unter Druck, bei geplanten Reformen wie der Rente oder in Sachen Steuern gemeinsame Lösungen zu finden. Themen, die heute Abend im Koalitionsausschuss besprochen werden sollen. Außerdem wollen Union und SPD einen neuen Ansatz finden, was den gestiegenen Spritpreisen noch entgegengesetzt werden könnte.
8: Für die schwarz-roten Koalitionäre geht es heute hier in der Hauptstadt um zwei Punkte. Zum einen müssen sie mindestens Ansätze finden, wie die Bürger entlastet werden sollen, nachdem die Pläne mit der 1.000-Euro-Prämie ja im Bundesrat gescheitert sind. Und zum anderen müssen sie sich nach der offenbar kontroversen letzten Runde zusammenraufen und auf das Wesentliche fokussieren, wie CSU-Chef Söder betont. Mentale Aufräumarbeiten nennt er das. Wie weit Schwarz-Roter heute kommt, ist allerdings schwer zu sagen. Thomas Thonfeld, Berlin.
7: Im Ukraine-Krieg ist eine dreitägige Waffenruhe ausgelaufen. Hintergrund waren Feierlichkeiten in Russland zum Jahrestag des Sieges im Zweiten Weltkrieg. Es wird erwartet, dass Luftangriffe wieder aufgenommen werden. Der ukrainische Präsident Volodymyr Zelensky sagte, Russland habe nicht die Absicht, den Krieg zu beenden. Den Vorschlag von Russlands Präsident Wladimir Putin, den früheren Bundeskanzler Gerhard Schröder als Vermittler einzusetzen, hatten unter anderem Vertreter der EU und der Ukraine abgelehnt. Griechenland will Massentourismus stärker begrenzen. Die Regierung hat dazu neue Regeln vorgestellt, zum Beispiel für den Hotelbau.
9: Überfüllte Bars, Cafés und Tavernen. Und es ist laut, sehr laut. Rund um die Uhr. Besonders betroffen sind Inseln wie Santorini und Mykonos. Dort sollen neue Hotels stark begrenzt werden auf maximal 100 Betten. Und ganz wichtig, in einem 25 Meter Streifen entlang der Küsten ist Neubau künftig verboten. Ob das klappt, ist allerdings unklar, sagen viele vor Ort. Denn mit rund 38 Millionen Touristen im Jahr in einem Land mit etwa 11 Millionen Einwohnern ist das keine leichte Aufgabe.
7: In Wassenberg in Nordrhein-Westfalen ist ein Mann auf offener Straße erschossen worden. Der Täter soll aus einem Auto ausgestiegen sein und die tödlichen Schüsse abgefeuert haben. Dann flüchtete der Schütze mit dem Auto, in dem noch ein weiterer Mann gesessen haben soll. Weitere Hintergründe sind bisher noch unklar.
10: Hier ist euer Wetter auf Antenne Thüringen. 6 bis 3 Grad die Tiefstwerte. Winterlich kalt, kann man fast schon sagen. Die Temperaturen in dieser Nacht. 6 Grad rund um Sömmerda, 3 Grad Richtung Schleiz im Süden Thüringens zum Beispiel. Heute den ganzen Tag wechselhaftes Wetter. Sonne, Wolken, Regen. Da ist alles auf der Wetterkarte aufgemalt in ganz Thüringen. Die Höchstwerte 9 bis 11 Grad. Und genauso wechselhaft wird es am Mittwoch. Dann aber bis 13 Grad die Top-Temperatur.
11: Antenne Thüringen, der schnellste Verkehrsservice mit KI. Auf der A71 Richtung Schweinfurt, zwischen dem Kreuz Erfurt und Arnstadt Nord, liegt ein totes Reh auf der Fahrbahn. Wir wünschen eine gute Fahrt.
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2: Ich bin Jan-Henner Reitze. Die Bundesregierung steht unter Druck, bei geplanten Reformen wie der Rente oder in Sachen Steuern gemeinsame Lösungen zu finden. Themen, die heute Abend im Koalitionsausschuss besprochen werden sollen. Außerdem wollen Union und SPD einen neuen Ansatz finden, was den gestiegenen Spritpreisen noch entgegengesetzt werden könnte.
3: Für die schwarz-roten Koalitionäre geht es heute hier in der Hauptstadt um zwei Punkte. Zum einen müssen sie mindestens Ansätze finden, wie die Bürger entlastet werden sollen, nachdem die Pläne mit der 1.000-Euro-Prämie ja im Bundesrat gescheitert sind. Und zum anderen müssen sie sich nach der offenbar kontroversen letzten Runde zusammenraufen und auf das Wesentliche fokussieren.

0: wird erwartet, dass Luftangriffe wieder aufgenommen werden. Der ukrainische Präsident Wolodymyr Selenskyj sagte, Russland habe nicht die Absicht, den Krieg zu beenden. Den Vorschlag von Russlands Präsident Wladimir Putin, den früheren Bundeskanzler Gerhard Schröder als Vermittler einzusetzen, hatten unter anderem Vertreter der EU und der Ukraine abgelehnt. Griechenland will Massentourismus stärker begrenzen. Die Regierung hat dazu neue Regeln vorgestellt, zum Beispiel für den Hotelbau.
1: Überfüllte Bars, Cafés und Tavernen. Und es ist laut, sehr laut, rund um die Uhr. Besonders betroffen sind Inseln wie Santorini und Mykonos. Dort sollen neue Hotels stark begrenzt werden, auf maximal 100 Betten. Und ganz wichtig, in einem 25 Meter Streifen entlang der Küsten ist Neubau künftig verboten. Ob das klappt, ist allerdings unklar, sagen viele vor Ort. Denn mit rund 38 Millionen Touristen im Jahr in einem Land mit etwa 11 Millionen Einwohnern ist das keine leichte Aufgabe. Takistafos Athen.
0: In Wassenberg in Nordrhein-Westfalen ist ein Mann auf offener Straße erschossen worden. Der Täter soll aus einem Auto ausgestiegen sein und die tödlichen Schüsse abgefeuert haben. Dann flüchtete der Schütze mit dem Auto, in dem noch ein weiterer Mann gesessen haben soll. Weitere Hintergründe sind bisher noch unklar.
2: Hier ist euer Wetter auf Antenne Thüringen. Viele Wolken sind da momentan über uns stationiert in dieser Nacht. Die Temperaturen zur Stunde 6 bis 3 Grad. Heute wechselhaftes Wetter, es bleibt kalt draußen und da macht die Jacke den ganzen Dienstag eine gute Figur. 8 bis 11 Grad die Höchstwerte. Und genauso wechselhaft wird es auch am Mittwoch mit einem Mix aus Sonne, Wolken und Regen. Da ist alles mit dabei bei 11 bis 13 Grad.
3: Antenne Thüringen, der schnellste Verkehrsservice mit KI. Auf der A4 Richtung Dresden steht zwischen Erfurt-Fieselbach und Nora ein kaputter LKW auf dem mittleren Fahrstreifen. Auf der A71 Richtung Schweinfurt liegt zwischen dem Kreuz Erfurt und Anstatt Nord ein totes Reh auf der Fahrbahn. Wir wünschen eine gute Fahrt.
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8: Ich bin Jan-Henner Reitzer. Das Kreuzfahrtschiff Hondius, auf dem das Hantavirus ausgebrochen war, hat Teneriffa verlassen und ist auf dem Weg in die Niederlande. Dort soll es desinfiziert werden. Bis auf eine Restbesatzung waren alle Menschen von Bord gebracht und in ihre Heimatländer ausgeflogen worden. Positiv getestet wurde mittlerweile auch ein spanischer Passagier. Vorher war das Virus auch schon bei nach Frankreich und in die USA ausgeflogenen Passagieren nachgewiesen worden. Ein 17-jähriger Syrer soll einen Terroranschlag in Hamburg geplant haben. Er ist deshalb festgenommen worden.
9: Der 17-jährige soll von der Terrormiliz Islamischer Staat inspiriert worden sein, heißt es. Er habe geplant, eine unbestimmte Anzahl Ungläubiger zu töten. Als mögliche Anschlagsorte habe er ein Einkaufszentrum, eine Bar oder eine Polizeiwache im Blick gehabt. Laut Ermittlern wollte der 17-jährige Syrer Sprengstoff, Molotow-Cocktails oder ein Messer verwenden und habe sich bereits Dünger, Grillanzünder, eine Sturmhaube und ein Messer beschafft. Bereits am Donnerstag hätten Spezialkräfte den Jugendlichen vorläufig festgenommen. Ronny Tochau, Nachrichtenredaktion.
8: Die Waffenruhe im Krieg mit dem Iran hängt nach den Worten von US-Präsident Donald Trump am seidenen Faden. Rund um diplomatische Bemühungen, wie der Krieg beendet werden könnte, schimpfte Trump über einen neuen Vorschlag der Führung des Irans.
10: Es sei der größte Müll, dieser Vorschlag, sagte Trump. Er habe gar nicht zu Ende gelesen, denn er wolle ja nicht seine Zeit verschwenden. Ursprünglich habe der Iran zugestimmt, angereichertes Uran aus dem Land zu schaffen. Nun ist davon nichts mehr zu lesen. Trump verglich die Waffenruhe mit einem Patienten an der Herz-Lungen-Maschine mit einer 1%igen Überlebenschance. Das sei nicht gut, meinte Trump. Aber immer noch glaubt er an eine diplomatische Lösung. Wie es aber jetzt weitergeht, ist völlig unklar. Tina Eck, USA.
8: Spitzenvertreter der Bundesregierung kommen heute Abend im Koalitionsausschuss zusammen. Union und SPD stehen unter Druck, zum Beispiel weitere Entlastung wegen der gestiegenen Spritpreise auf den Weg zu bringen, nachdem eine geplante 1.000-Euro-Prämie im Bundesrat gescheitert war. Auch bei geplanten Reformen bei der Rente oder Steuer liegen die grundsätzlichen Positionen der Regierungsparteien weit auseinander.
11: Wir schauen aufs Wetter. Heute mal stark bewölkt, wiederholt Schauer und einzelne Gewitter mit Graupel. Im Thüringer Wald, da fallen noch diese weißen Flocken aus dem Winter vom Himmel. Die Höchsttemperaturen heute 10 bis 12 Grad. Morgen anfangs dicht bewölkt, der Regen zieht dann langsam ab. Danach bleibt es aber wechselnd bewölkt mit weiteren Schauern und einzelnen Gewittern. Die Höchstwerte zwischen 13 und 16 Grad. Und am Feiertag, am Donnerstag, dann ein Wechsel zwischen Quellwolken und Sonnenschein. Aber auch dann müsst ihr mit weiteren Schauern oder kurzen Gewittern rechnen.
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11: Antenne Thüringen, der schnellste Verkehrsservice. A4 Richtung Dresden zwischen Erfurt-Fieselbach und Nora ein kaputter LKW auf dem mittleren Fahrstreifen. A9 Richtung Berlin, Schkeuditzer Kreuz in der Überfahrt zur A14 Richtung Halle ein Unfall, hier kommt es zu Behinderungen. A71 Richtung Schweinfurt zwischen dem Kreuz Erfurt und Arnstadt Nord ein totes Reh auf der linken Spur. Und B180 Naumburg Richtung Lutherstadt Eisleben zwischen Naumburg und Klein-Jena, Vorsicht, Personen auf der Fahrbahn. Euch eine gute und sichere Fahrt.
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14: Na hallo, schönen guten Morgen. Ja, immer noch ohne Alexander, der chillt immer noch seine Basis ganz heftig in Costa Rica in seinem Pool.
15: Sei ihm auch mal gegönnt und wir sind gar nicht neidisch, nein.
14: Nein, also wir sind schon neidisch, aber wir gönnen es ihm im gleichen Atemzug trotzdem. Also man muss auch sagen, er postet die Fotos schon auch sehr ausgewählt. Ne? Also man sieht oft ihn irgendwie mit seinem Rücken in seinem riesigen Infinity Pool, wo du einfach nur denkst, ja Alex, ist in Ordnung, dass bei dir irgendwie 30 Grad sind und hier halt aber hey, Minusgrade. Komm, Eiskratzen lieben wir.
15: Kurze Woche im besten Fall, auch genau. Wenn es heute ein bisschen frisch ist heute Morgen. Wir machen das Beste draus, das wird gut.
14: Das wird gut und wir haben auch bei Alex mal angefragt, ob er ein bisschen Wärme rüberschicken kann. Er sagt ja. Also hoffen wir, dass das dann bald bei uns ankommt. Kommt gut in den Tag. Jetzt mit der aktuellen Nummer von Baby Rexha.

0: Schönen guten Morgen. Tollen Dienstag euch. Hier ist die Antenne Thüringen Morning Show. Schön, dass ihr da seid. Einfach die beste Musik, die gibt's von uns für euch. Jetzt eine Band, da sind, glaube ich, sehr, sehr viele Menschen froh, dass sie endlich wieder da sind. Dass sie endlich fertig sind mit dem Wehrdienst in Südkorea. Sie sind ein unfassbares Phänomen, die Jungs von BTS. Und zwar nicht nur bei uns, sondern weltweit. Sie waren jetzt in Mexiko, genauer gesagt in Mexiko-Stadt, wurden dort von der Staatschefin begrüßt und standen dann da auf dem Balkon am zentralen Platz und unten haben einfach 50.000 Fans gefeiert. Klar, die Jungs sind wieder da, die Jungs sind ein Phänomen und darüber freuen sich alle Menschen auch in Mexiko. Sie sind also wirklich immer noch weiterhin ein Phänomen und ihr liebt sie genauso.
1: Hi Antenne Thüringen, hier ist Sina und ich wollte mal wissen, ob ihr auch die neuen Songs von BTS, wie beispielsweise Swim, spielen könntet. Wir als ARMY, egal ob ganz klein oder ganz groß, würden uns riesig darüber freuen, genauso sehr, wie wir uns auf die BTS-Konzerte im Sommer in Deutschland freuen. Dankeschön.
0: Dann würde ich sagen, Sina, dreh jetzt dein Radio auf, falls du schon wach bist. Hier sind die Jungs, BTS, neu mit ihrer Nummer Swim auf Antenne Thüringen.

0: Schönen guten Morgen, Mitte Mai, und damit gehen wir wie jedes Jahr in die Diskussion, abschaffen oder nicht abschaffen. Die BLF, die besondere Leistungsfeststellung, heute die erste Prüfung dieses Jahr in Deutsch. Wir drücken alle Daumen. Es sind ja praktisch die Abschlussprüfungen der 10. Klasse am Gymnasium. Die Diskussion, die gibt's schon länger. Weil A, die BLF schwieriger ist als ein vermeintlich gleichwertiger Realschulabschluss, der sie ja sein soll. Und B, gibt's die Diskussion, weil die Gymnasiasten in anderen Bundesländern den 10. Klasseabschluss einfach automatisch haben, weil sie in die 11. Klasse versetzt werden. Silke aus Gotha.
1: Hallo. Also meine Meinung zum Thema besondere Leistungsfeststellung ist, dass ich der Meinung bin, dass Schüler ab Klasse 9 einfach alle Prüfungen mitschreiben sollten. Also die Prüfung für den qualifizierenden Hauptschulabschluss, die Prüfung für den Realschulabschluss. Und wer diese Prüfungen besteht, der kann in die nächsten Klassenstufen weiterrücken, sodass jeder eben einen richtigen Abschluss hat und nicht einen Abschluss, der nicht überall anerkannt ist. Und wo die Prüfungen doch ein deutlich höheres Niveau haben, als der Realschulabschluss hat.
0: Das ist es halt für viele, ne? Dass es nicht ganz gleichwertig ist. Wie seht ihr das Ganze? Bei uns damals war die BLF eigentlich ganz okay. Man wird ja auch das ganze Schuljahr darauf vorbereitet. Und irgendwie ist es auch schon mal eine gute Übung dann für die Abi-Prüfung. Eure Sprachnachrichten dazu gerne an die 0800 3x5 2550 hier zur Antenne Thüringen.
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1: Guten Morgen. Die 1.000-Euro-Prämie hat der Bundesrat einkassiert, aber wie kann die Bundesregierung uns dann entlasten als Ausgleich für die hohen Spritpreise? Darüber beraten Union und SPD heute Abend im Koalitionsausschuss. Ob es gleich Ergebnisse gibt, ist unklar. Wichtig ist allerdings, es muss Geld in die Kasse. SPD-Chef Lars Klingbeil fordert daher erneut eine höhere Besteuerung von Spitzenverdienern. Beim DGB sagte Klingbeil, bei Menschen mit unteren und mittleren Einkommen sei eine Entlastung nötig. Das werde aber nur funktionieren, wenn oben die Menschen bereit seien, mehr Verantwortung zu übernehmen. Auf dem vom Hunter-Virus-Ausbruch betroffenen Kreuzfahrtschiff Hondius ist die Evakuierung von Passagieren und Besatzung abgeschlossen. Eine letzte Gruppe von 28 Menschen verließ am Abend das Schiff unter strengen Sicherheitsvorkehrungen. Spanische Fernsehsender zeigten, wie sie in Richtung Niederlande ausgeflogen wurden. Die Hondius selbst ist jetzt mit knapp 30 Besatzungsmitgliedern auf dem Weg nach Rotterdam. Heute schreiben rund 6.000 Schülerinnen und Schüler an den Thüringer Gymnasien die besondere Leistungsfeststellung. Damit sollen Schüler, die später durchs Abitur fallen, wenigstens einen Realschulabschluss vorweisen können. Das gibt es in anderen Bundesländern so gar nicht. Die Prüfungen werden unter anderem in Deutsch, Mathematik und Biologie abgelegt. Die BLF ist seit Jahren umstritten. Landesschüler- und Landeselternvertretung kritisieren, dass sie deutlich schwerer sei als der normale Realschulabschluss. Und jetzt die Thüringen-Reporter aus eurer Region.
0: Für Mittelthüringen, Petra Kühling.
2: Guten Morgen. Sie kümmern sich vorbildlich um die Sicherheit ihrer Mitarbeiter. Dafür sind 4 Thüringer Firmen mit dem Arbeitsschutzpreis ausgezeichnet worden. 3 von ihnen sitzen in Arnstadt. Der erste Platz geht an Bosch Sicherheitssysteme. Das Unternehmen hat ein Werkzeug entwickelt, das die Montage von Messschildern sicherer macht. Ein spezieller Adapter verhindert, dass die Arbeiter abstürzen können. Platz 2 geht an den Verpackungshersteller DS Niss. Den 3. Platz teilen sich N3, auch aus Arnstadt, und der Düngemittelhersteller K+S in Unterbreitsbach. N3 setzt bei der Wartung von Flugzeugtriebwerken unter anderem Drohnen ein. Der Arbeitsschutzpreis wird alle 2 Jahre vergeben und würdigt Unternehmen, die mehr für die Gesundheit ihrer Mitarbeiter machen, als nur die gesetzlichen Vorgaben umzusetzen. Der Streit zwischen Zalando und der Erfurter Belegschaft bleibt festgefahren. Die Konzernspitze will weiter nicht direkt mit dem Betriebsrat verhandeln, wie es mit den Beschäftigten weitergeht. Sie besteht auf die geforderte Schlichtungsstelle, teilte der Betriebsrat mit. Auf die Postkartenaktion letzte Woche in Berlin folgte ein Schreiben von Standortleiter David Schröder an die Belegschaft. Er verstehe die Enttäuschung, Trauer, aber auch Wut der Erfurter Kollegen über die geplante Schließung. Zalando aber bleibe bei der Überzeugung, dass die Einigungsstelle der richtige Weg sei. Dazu verhandelt das Landesarbeitsgericht im Juni. Letzte Woche hatte eine Abordnung aus Erfurt rund 1250 Solidaritätspostkarten in der Berliner Zentrale übergeben.
1: Wir schauen aufs Wetter. Heute meist stark bewölkt, wiederholt Schauer und einzelne Gewitter mit Graupel. Im Thüringer Wald, da fallen noch diese weißen Flocken aus dem Winter vom Himmel. Die Höchsttemperaturen heute 10 bis 12 Grad. Morgen anfangs dicht bewölkt, der Regen zieht dann langsam ab. Danach bleibt es aber wechselnd bewölkt mit weiteren Schauern und einzelnen Gewittern. Die Höchstwerte zwischen 13 und 16 Grad. Und am Feiertag, am Donnerstag, dann ein Wechsel zwischen Quellwolken und Sonnenschein. Aber auch dann müsst ihr mit weiteren Schauern oder kurzen Gewittern rechnen. Antenne Thüringen, der schnellste Verkehrsservice. A9 Richtung Berlin am Schkeuditzer Kreuz in der Überfahrt zur A14 Richtung Halle. Ein Unfall, hier kommt es zu Behinderungen. Und A71 Richtung Schweinfurt zwischen dem Kreuz Erfurt und Arnstadt Nord. Vorsicht, hier ein totes Reh auf der linken Spur. Euch eine gute und sichere

0: Schönen guten Morgen, hier ist die Antenne Thüringen Morning Show mit Anna ohne Alex. 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Es sei ihm gegönnt, denn dann tankt er genug Kraft und Energie. Die braucht er bald im Sommer. 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

0: Schönen guten Morgen, hier ist die Antenne Thüringen Morning Show. Antenne Thüringen. Kalte Füße mitten im Mai, es hat tatsächlich mal wieder gestimmt. Arschkalt heute Morgen. Im Thüringer Wald war sogar noch mal Schnee angesagt. Die Eisheiligen sind da. Vor allem bei Hobbygärtnern gefürchtet. Diana Kramer aus der Antenne Thüringen Redaktion. Wir alle haben schon mal von den Eisheiligen gehört, aber was genau steckt denn dahinter?
1: Ja, das Ganze ist ein meteorologisches Phänomen, das man am besten damit erklären kann, dass ab Anfang Mai die Temperaturen auf dem Festland hier in Europa ja meistens schon recht hoch sind, haben wir gemerkt. Die Meere sich wiederum aber langsamer erwärmen. Durch die Verschiebung der warmen Luftmassen Richtung Norden wird die kalte Luft aus den nördlichen Polargebieten auf das Festland gedrückt, also zu uns. Und dadurch kann es vor allem nachts, aber auch an den Tagen nochmal sehr kalt oder sogar frostig werden.
0: Und warum heißen die jetzt Eisheiligen?
1: Die Wetterregel der frostigen Mainächte geht auf den julianischen Kalender zurück und auf die Tage zwischen dem 11. und 15. Mai fielen die Namenstage von 5 Heiligen. Alles katholische Bischöfe oder Märtyrer. Der erste ist Marmatus. Er wurde früher zum Beispiel bei großen Dürren um Beistand angerufen. Die weiteren Heiligen sind Pankratius, Servatius, Bonifatius und Sophia, auch die kalte Sophie genannt. Und bis heute gilt, wer mit der Saat oder den Pflanzen bis nach der kalten Sophie, also am 15. Mai abwartet, der ist meist sicher vor Frostschäden.
0: Also gilt auch heute noch, lieber diese Woche noch abwarten?
1: Also wenn man auf Nummer sicher gehen will, dann auf jeden Fall. Das gilt vor allem im Freiland, also in Beeten im Garten. Die meisten, die ich kenne, pflanzen zum Beispiel Tomaten niemals vor Mitte Mai raus. Ein Gewächshaus oder der geschützte Balkon zum Beispiel bieten dagegen Schutz. Für alles andere gilt am besten nochmal abdecken, warm einpacken oder Kübel, die an den warmen Tagen jetzt schon rausgeräumt wurden, lieber nochmal zurück in den Keller oder Wintergarten, bis die kalte Sophie Ende der Woche dann wirklich durch ist.
0: Ja, wobei wir es ja im besten Fall mit den ganz, ganz kalten Temperaturen nach heute überstanden haben. Also hoffentlich. Danke, Diana.

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2: Schönen guten Morgen. Die 1.000-Euro-Prämie ist wohl vom Tisch. Die Bundesregierung will aber weiterhin eine Entlastung wegen der hohen Energiepreise. Heute können da weitere Entscheidungen fallen. Jetzt alle News, die heute Morgen wichtig sind, mit Hannes Ebert. Es ist 6 Uhr.
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3: Guten Morgen. Nach dem Nein des Bundesrats zur Entlastungsprämie für Arbeitnehmer wollen Union und SPD rasch entscheiden, wie sich die durch den Iran-Krieg gestiegenen Kosten für die Bürger doch noch abfedern lassen. Möglich sind da etwa direkte Zahlungen an die Bürger. Alle Augen richten sich heute nun auf den Koalitionsausschuss am Abend.
4: Für die schwarz-roten Koalitionäre geht es heute hier in der Hauptstadt um zwei Punkte. Zum einen müssen sie mindestens Ansätze finden, wie die Bürger entlastet werden sollen, nachdem die Pläne mit der 1.000-Euro-Prämie ja im Bundesrat gescheitert sind. Und zum anderen müssen sie sich nach der offenbar kontroversen letzten Runde zusammenraufen und auf das Wesentliche fokussieren, wie CSU-Chef Söder betont. Mentale Aufräumarbeiten nennt er das. Wie weit Schwarz-Roter heute kommt, ist allerdings schwer zu sagen. Thomas Thonfeld, Antenne Thüringen, Berlin.
3: Die von US-Präsident Donald Trump im Ukraine-Krieg vermittelte Waffenruhe ist offiziell beendet und die Kämpfe gehen weiter. Denn zuletzt waren die Verhandlungen über einen dauerhaften Frieden zwischen der Ukraine und Russland kaum vorangekommen. Moskau hat allerdings einen neuen, gerade in Deutschland nicht ganz unumstrittenen Vermittler ins Gespräch gebracht, Altkanzler Gerhard Schröder.
5: Die Waffenruhe kam vor allem dem Kreml gelegen, weil sie für die gesamten 3 Tage um den hier in Russland groß gefeierten 9. Mai galt. Eine dauerhafte Waffenruhe lehnt Kreml-Chef Putin aber weiter ab, bis die Verhandlungen über ein Kriegsende abgeschlossen sind. Dazu setzt er vor allem weiter auf die US-Vermittler, die schon bald hier in Moskau erwartet werden. Putin zeigte sich aber auch bereit, jemanden aus der EU zu beteiligen. Das ist neu. Er sagte, es solle jemand sein, der bisher nicht mit abschätzigen Äußerungen über Russland aufgefallen sei. Ulf Mauder, Moskau.
3: Es ist ein erschreckender Fall, in dem heute vor dem Erfurter Landgericht das Urteil gesprochen werden soll. Angeklagt ist ein Mann aus Ilmenau, der sich wiederholt an seinen Stiefkindern vergangen haben soll. Die Taten hatte der Angeklagte zu Prozessbeginn gestanden.
6: Auch für das Gericht ist der Prozess nicht alltäglich. Dieses Verfahren sprengt alles, was diese Kammer je erlebt hat, sagte der vorsitzende Richter. Der Angeklagte soll zudem seine Kinder dazu veranlasst haben, sexuelle Handlungen aneinander vorzunehmen. Davon hat er auch Videos und Bilder angefertigt. Mit den Aufnahmen wollte der Mann angeblich die Geldprobleme der Familie lösen. Wohl über mehrere Jahre hat er seine Stiefkinder missbraucht. Die Ermittler hatten erst nach einem Hinweis aus den USA Verdacht geschöpft. Christoph Wötzel, Antenne Thüringen, Nachrichtenredaktion.
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3: Die Basketballer von Science City Jena haben die Lizenz für die neue Bundesliga-Saison erhalten und das ganz ohne Auflagen. Zuvor hatte Science City am vergangenen Donnerstag ja den Klassenerhalt geschafft. Thomas Fleddermann aus der Geschäftsleitung sprach von sehr positiven Nachrichten. Nun will der Club ein neues, schlagkräftiges Team zusammenstellen. Da darf man gespannt sein, denn beim Saisonabschluss-Barbecue heute soll schon die erste Personalie bekannt gegeben werden.
2: Danke, Hannes. Wir gucken aufs Wetter und das ist ziemlich frisch heute Morgen. Altenburg 5 Grad, Zellermeles 1 Grad, in Bleicherode 3 Grad. Es geht außerdem los mit so einem bunten Mix, es ist alles mit dabei. Teilweise sehen wir die Sonne aufgehen, aber es gibt auch schon Regen, Schnee, Graupel, alles dabei. Heute viele Wolken, immer mal wieder Regen, teilweise kann es auch gewittern, maximal 12 Grad. Morgen ist es ähnlich wie heute, wird aber ein bisschen wärmer. Viele Wolken, Regen, auch Gewitter sind wieder möglich bei maximal 16 Grad.
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2: Es ist 4:04 Antenne Thüringen, der schnellste Verkehrsservice im Anschluss mit einer Vermisstenmeldung der Polizei. A4 Richtung Dresden zwischen Eisenach Ost und Sättelstedt gibt es Behinderung nach Unfall mit LKW. A9 Richtung Berlin, Schkeuditzer Kreuz in der Überfahrt zur A14 Richtung Halle, Behinderung nach Unfall. B88 zwischen dem Abzweig nach Bad Tabberz und Friedrichroda in beiden Richtungen Behinderung, umgestürzte Bäume. Wir kommen zur Vermisstenmeldung. Seit dem 8.5. wird der 42-jährige Daniel Franz aus Neuendorf, Gemeinde Rosenthal am Rennsteig vermisst. Er ist schlank, 1,70 groß und trägt kurze, dunkle Haare und eine Brille. Bekleidet ist er mit einem grauen Pullover mit Reißverschluss, einer blauen Jeans, braunen Schuhen sowie einer blauen Kapuzenjacke mit Bergmotiv und dem Aufdruck Outdoor Jackets. Hinweise zu Daniel Franz bitte an die Polizei. Hinweise in Sachen Verkehr gerne an uns 0800 3x5 2550.
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2: Ja, schönen guten Morgen. Wir machen mal einen kurzen Check bei Alex in Costa Rica. Niklas, werden es heute 25 Grad, kann
7: ja,
2: aber auch gewittern. Also,
7: naja, immerhin. Auch nicht eitel Sonnenschein, ne?
2: Nein. So. Bei uns klang es heute vielerorts so.
7: Musstest du Eis kratzen?
2: Ich musste kratzen. Der Regen auf der Scheibe war gefroren. Oh. Ich habe mir schon gedacht, als ich die Tür aufgemacht habe, hatte die so einen krassen Widerstand, weil die festgefroren war. Und ich so schon, oh nein. Und dann ist sie von innen wieder beschlagen. Oh, das war ganz schön.
7: Ich habe mir nur eine Sitzheizung gewünscht heute Morgen. Mein Auto hat keine.
2: Ja, das habe ich. Aber hat nichts gebracht. Ich musste trotzdem länger stehen und die Scheibe freipusten, weil sie von innen wieder zu war. Naja, die Eisheiligen sind im vollen Gange. Das lieben wir. Aber wir lieben noch mehr, dass eine kurze Woche ist. Für einige ist heute gefühlt schon Donnerstag. Deswegen wollen wir mal so abgrasen. Wie ist die Stimmung bei euch heute Morgen? Was geht? 0800 3x5 2550. Gleich wieder eure Nachrichten in der Morgen.

0: Schönen guten Morgen, 12:06 und genau genommen ist für manche ja heute schon Donnerstag. Schönen guten Morgen mit Antenne Thüringen in dieser kurzen Woche. Schön, dass ihr da seid und danke für eure WhatsApps an die 0800 3x5 2550. 60 Sekunden Zeit haben wir wie immer bei unserem Chef mal so durchgeboxt, nur für euch. Na und eure Nachrichten.
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0: Tobi aus Kala muss ranklotzen. Er hatte die Woche vor dem 1. Mai frei, deswegen ist jetzt sein Kollege dran mit Urlaub und er zieht diese Woche durch. Aber es ist okay, denn Männertag hat auch er frei und dann geht's mit anderen Familien auf zum Wandertag. Aber halt mit den Kiddies und den Frauen und ganz viel zu futtern, da freut er sich schon drauf. Bianca aus Gotha hat zum Muttertag gestern einen Besuch im Kino geschenkt bekommen und der Teufel trägt Prada 2, den will sie jetzt am Donnerstag einlösen. An Männertag hat gleich zwei Vorteile. Erstens, sie sitzt nicht den ganzen Tag allein rum, während ihr Mann weg ist. Und zweitens ist sie dann abends nicht da, wenn er nach Hause kommt. Wer weiß, in welchem Zustand er wieder zu Hause eintrudelt, ne? Und Stefan aus Bad Tavaz schreibt, ich bin gerade über den Inselsberg gefahren. Leute, es hat einfach geschneit. Oh nein. Hoffentlich stürzen nicht noch irgendwelche Bäume um. Die Äste werden halt jetzt sehr schwer. Blätter und Schnee.
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0: Perfect Strangers auf Antenne Thüringen, 6.20 Uhr haben wir. Schön, dass ihr da seid. Gleich gibt's für euch Lady Gaga und The Dead Dance. Und Niklas, du hast mir gesagt, du hast die Frau jetzt im Kino gesehen.
1: Jawohl, Der Teufel trägt Prada 2. Eben hat's ja Bianca aus Gotha schon gesagt. Ich war am Wochenende auch drin und Lady Gaga hat einen Gastauftritt und läuft dort über den Runway, über den Laufsteg.
0: Und performt sie da auch diesen Song? Das ist ja der Titelsong zum Film.
1: Ja, der kommt mehrfach.
0: Kleiner Spoiler.
1: Ja, ist mehrfach dabei.
0: Okay.
1: Wolltest du nicht auch rein?
0: Ja, ich gehe heute und ich gehe nicht irgendwie mit meiner Mama oder mit meiner Freundin. Ich gehe mit meinem Mann.
1: Mach da mal schön Date Night.
0: Wir machen Date Night, weil der mag auch den Stanley Tucci, der damit spielt. Jetzt spielt er den Designer, deswegen ich glaube, es könnte ein guter Abend werden. Also Lady Gaga gibt's gleich.
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2: Guten Morgen, halten wir mal kurz fest. Heute ist der 12. Mai und statt dem hier... Frühlingsgefühle, kurze Woche, endlich Sonnenbrillenwetter. Hahaha, ja, denkste, haben wir heute eher das Gefühl von dem hier. Niklas, auch du hast schön. Mir gerade ein Video gezeigt, ja, auf schön, dem es schneit.
3: Schöne Grüße an meine Eltern in Brotterode, die haben mir gerade Videos geschickt. Es fällt Schnee. Ist doch schön. Also... ist es nicht. Nicht im Mai. Ansonsten schon, aber nicht im Mai.
2: Ich weiß, du liebst Schnee, aber jetzt ja. Ist auch einfach
3: nein,
2: mal...
3: Nein, selbst ich muss jetzt sagen, es ist gut.
2: Ja, also statt Sarti und Aperol wieder zurück zum Glühwein. Bis Freitag sind noch die Eisheiligen. Wir hoffen mal, dass es dann durch ist und wir es endgültig geschafft haben.

0: Yo, 6.42 Uhr haben wir es gleich. Schönen guten Morgen, die 21 Pilots auf Antenne Thüringen. Die machen schon mal ein bisschen Lust auf Festivals, denn im Juni kommen sie für zwei nach Deutschland. 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

0: Dr. Alban, it's my life. 6.51 Uhr. Genau, und deswegen ist es auch vollkommen okay und euer Ding, wie eure Bäuche aussehen. Aber wir wollten sie ja auch alle sehen. Groß, klein, rund, mit Sixpack oder mit Fass. Ihr wart mutig und das soll belohnt werden.
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0: Jetzt seid ihr am Zug. 20 mutige Papas und Opas haben ihre Bäuche fotografieren lassen. Da ist wirklich für jeden Geschmack was dabei, ob Teddybär oder Sportskanone. Wichtig ist, alle machen das für einen guten Zweck, nämlich für einen neuen Schulranzen für ihre Mäuse. Für die macht man ja bekanntlich alles, auch seinen Bauch im Internet zum Voting stellen. Also, bitte, honoriert das. Klickt euch rein auf antennethüringen.de. 20 Bäuche sind da, ihr stimmt für euren Favoriten ab. Und die drei mit den meisten Stimmen sichern sich dann für ihre Kinder pünktlich zum Schulstart einen neuen Schulranzen.

Schönen guten Morgen, hier ist die Antenne Thüringen Morning Show, 6.57 Uhr. Und auch wenn es sich bei Schneefall und 2 Grad heute nicht so anfühlt, wir sind im Wonnemonat Mai, da stehen viele Hochzeiten an und da läuft auch gerne der nächste Song. Klar, passt ja vom Titel auch. Marry You von Bruno Mars. Der ist darüber geschmeichelt, aber eigentlich geht's in dem Song um zwei Menschen, die viel zu viel trinken und dann im Suff in Las Vegas heiraten. Gut, kann auch romantisch sein. Betrunkene sagen ja bekanntlich die Wahrheit, ne?

0: Schönen guten Morgen. Ganz in Weiß ist heute nicht nur der Thüringer Wald dank des Schnees. Heute ist großer Ärztetag und die Ärzte wollen dabei heftig abrechnen mit der Gesundheitsministerin. Jetzt alle News, die heute Morgen wichtig sind mit Hannes Ebert. Es ist um 7.
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2: Guten Morgen. In Hannover treffen sich ab heute hunderte Mediziner zum 130. Deutschen Ärztetag. Dazu kommt auch Gesundheitsministerin Nina Wagen und der weht schon vorab heftige Kritik entgegen. Denn Wagen hat ihre höchst umstrittene Gesundheitsreform im Gepäck. Die Kassenärzte warnen seit Tagen davor, dass es danach für die Patienten wohl noch weniger Termine und Leistungen geben wird als ohnehin schon.
3: Gesundheitsministerin Wagen hält ihr Reformpaket für ausgeglichen. Niemand der Beteiligten, von Kassen über Kliniken bis hin zu den Versicherten, würde über Gebühr belastet. Dagegen regt sich auf Ärzteseite Protest. Denn zum einen sollen für die Praxen mehrere Extrazahlungen wegfallen und es soll Einschnitte bei der Krebsvorsorge und homöopathischen Leistungen geben. Gleichzeitig wird die Zuzahlung von Medikamenten erhöht und die kostenlose Mitversicherung beschränkt. Nach Ansicht der Mediziner verschlechtert sich damit die Versorgung von Patienten. Massiv. Tanja Wagner, Antenne Thüringen, Nachrichtenredaktion.
2: Die Spitzen von Union und SPD kommen heute im Koalitionsausschuss zusammen, um über Entlastung angesichts der hohen Energiepreise, über den Haushalt und den weiteren Reformfahrplan zu beraten. Es ist die erste Sitzung in diesem Rahmen seit dem berüchtigten Treffen vor einem Monat in der Villa Borsig in Berlin. Dieses gilt inzwischen als Tiefpunkt der Zusammenarbeit von CDU, CSU und SPD. Herausgekommen war damals die 1000 Euro Entlastungsprämie und die wurde inzwischen vom Bundesrat schon wieder einkassiert. Nach dem Großbrand in einer Autowaschanlage in Gera sind die Ermittlungen zur Brandursache noch nicht abgeschlossen. Auch wie hoch der Schaden ist, wird noch geprüft. Die Löscharbeiten in der Waschanlage hatten gestern Stunden gedauert.
4: Die Feuerwehr war über Stunden im Einsatz, bis Rauch und Flammen bekämpft waren. Zeitweise waren bis zu 35 Einsatzkräfte von der Berufsfeuerwehr sowie den freiwilligen Wehren aus den Ortsteilen an der Waschanlage beim Globus Baumarkt in Gera-Trebnitz im Einsatz. Es gab einen Verletzten, der mit Verdacht auf eine Rauchgasvergiftung vorsorglich ins Krankenhaus gebracht wurde. Gegen 18:30 war das Feuer dann gelöscht. Die Waschanlage ist nun so stark beschädigt, dass hier erstmal keine Autos mehr gewaschen werden können. Maren Brandt, Antenne Thüringen, Nachrichtenredaktion.
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2: Na, schon aufgeregt? In einem Monat ist es nämlich schon soweit, dann startet die Fußball-WM. Es ist mit 48 Teams die größte WM aller Zeiten. Das bedeutet, es gibt für Sammelbildliebhaber auch das dickste Panini-Album aller Zeiten. 980 Bilder. Ab sofort liegen Alben und Sticker in den Supermärkten oder am Kiosk bereit. Wer WM-Fieber will, der kann schon mal loskleben.
5: Bei den deutschen Spielern sind vermutlich Wirtz und Musiala äußerst gefragt, bei den jungen Sammlern. Übrigens, der verletzte Serge Gnabry ist im Album dabei. Unser mutmaßliche Stammkeeper Oliver Baumann fehlt dagegen. Denn die Sticker wurden schon im Januar gedruckt. Aber gut möglich, dass es später nochmal ein Sticker-Update geben wird. Thomas Bremser, Antenne Thüringen, Nachrichtenredaktion.
0: Hoffen wir mal, dass es im Juni zur WM dann nicht mehr schneit, denn heute Morgen, ihr schickt uns hier per WhatsApp wirklich ganz, ganz viele Bilder von euren Autos, schneebedeckt, gerne weiterher damit, 0800 3x die 52550. Wir haben momentan in Eisenberg 4 Grad, Hildburghausen 2 Grad, Dingelstädt 3 Grad. Dazu halt, wie gesagt, Wolken, Regen, Schnee, Graupel. Das bleibt heute auch so. Also bis zum Vormittag kann es auch in Südthüringen immer noch mal Schnee geben. Dann wird das auch da zu Regen. Maximal 12 Grad. Morgen ist es ähnlich wie heute. Viele Wolken, Regen, Gewitter. Stand jetzt nicht mehr Schnee, denn es wird wieder wärmer bis zu 16 Grad. 4:07, Antenne Thüringen, der schnellste Verkehrsservice. A4 Richtung Dresden zwischen Eisenach-Ost und Sättelstedt. Behinderung nach Unfall mit LKW. A9 Richtung Berlin, Schkeuditzer Kreuz. In der Überfahrt zur A14 Richtung Halle. Auch da weiterhin Behinderung nach Unfall, da ist die rechte Spur gesperrt. A70 Richtung Schweinfurt zwischen Fierth-Trunstadt und Eltmann. Kaputter LKW auf der rechten Spur. Und die B88 zwischen Abzweig nach Bad Tabberz und Friedrich-Roder. In beiden Richtungen Behinderung, umgestürzte Bäume. Zwei Blitzerhammer am Ortsausgang Erfurt-Linderbach stehen sie stadtauswärts mal wieder in Höhe Küchenstudio 50er-Zone und in Rudolstadt Schlossstraße beidseitig 30er-Zone hat Vicky gemeldet. Vielen Dank. 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
7: 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Ja, guten Morgen, schön, dass ihr alle da seid an dem Dienstag, an dem jeder froh ist, wenn er noch Winterreifen hat, weil Schnee und teilweise Klette. Yay. Und heute geht's ja auch los mit drei Buchstaben, die Europa teilen. Dem ESC. Man mag ihn oder man mag ihn nicht. Heute Abend erstes Halbfinale und Niklas, du hast schon mal die Kandidaten abgecheckt. Kannst du schon was verraten?
8: Ja, guten Morgen. Also ich sag mal so viel, das wird heute Abend schon ein Stück weit auch eine Geisteraustreibung. Ne? Also eine große Geisteraustreibung. Warum genau, machen wir gleich.
7: Oh mein Gott. Ja, wir sind gespannt. Machen wir gleich nach ATZ und Kygo.
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0: Sie hier auf Antenne Thüringen, gleich 13 Minuten nach 7. Schön, dass ihr da seid. Ein Wettbewerb, drei Buchstaben. Und die spalten die Gemüter. Der ESC. Heute ist erstes Halbfinale. Und auch wenn ihr es nicht so feiert, ein Hingucker sind die ganzen Performances trotzdem, auch wenn manches eher wie so ein Unfall ist. Man kann halt auch nicht weggucken. Heute Abend also die erste Vorauswahl, wer dann am Samstag im Finale dabei ist. Deutschland ist ja als Teil der Big Five immer gesetzt. Sarah Engels, die Daumen sind gedrückt. Niklas, was gibt's zu hören und zu sehen heute Abend?
1: Ja, schönen guten Morgen. Also es ist wirklich sehr viel Geisteraustreibung dabei heute Abend. Ich habe mir das gestern alles mal angeguckt und war selber erschrocken. Zum Beispiel hier das Musikvideo von Kroatien. Da stehen fünf Frauen in so weißen Kutten im Wald, wie so Nonnen. Und dann kommt noch ein Mann in einer schwarzen Kutte dazu. Ganz, ganz viel Nebel, also schon auch sehr, sehr gruselig. Auch Montenegro ist da ähnlich unterwegs. Das ist Montenegro.
0: Ach du meine Güte.
1: Ja, ganz, ganz viel Schwarz-Weiß, viele flehende Gesichter im Musikvideo, wie in so einem Horrorfilm, wenn plötzlich die Zombies erwachen. Ist wirklich ein bisschen komisch. Und sehr heftig finde ich auch Serbien an der Stelle. Die starten heute als letztes und da wird praktisch nur geschrien. Pass auf, jetzt gleich kommt der Punkt, jetzt.
0: Um Gottes Willen.
1: Ja, genau. Dass der überhaupt noch Stimme hat, ist ein Wunder.
0: Gibt's denn nichts mit guter Laune?
1: Schon so ein bisschen, doch. Also San Marino zum Beispiel, das klingt so. Das ist ein schönes sommerliches, ne, so. Aber das Problem ist, das fällt halt nicht auf zwischen dem ganzen Geschrei.
0: Aber vielleicht fällt ja dann unsere Sarah Engels dadurch auf. Also mit Fire ist sie ja heute Abend nicht so dabei, ne? Aber sie hat einen Pausenauftritt.
1: Genau, sie ist quasi der Intervall-Act heute Abend mit. Also sie wird auftreten. Heute Abend können wir sie schon sehen, ab 21 Uhr in der ARD, beziehungsweise auf One. Und sind wir mal gespannt. Daumen sind gedrückt, wer so als Gegner dann mit ins Finale einzieht. Das entscheidet sich
0: ja. Wir gucken natürlich auch nochmal auf die Favoriten. Das machen wir dann nächste Stunde.

0: Ihre Ray Garvey hier auf Antenne Thüringen. Schönen guten Morgen an diesem sehr ungemütlichen Dienstag. 7.21 Uhr haben wir es gleich. 2 Grad und Schneefall in höheren Lagen. Ihr schickt uns hier reihenweise Fotos von verschneiten Autos. Kommt alle gut an und macht bitte vorsichtig. Nach Sommer sieht das jetzt an den meisten Orten nun wirklich nicht aus. Wobei wir gerade auch ein Video gekriegt haben aus Zeulenroder Triebes. Da scheint die Sonne. Schickt gerne was rum. Aber wir müssen auch sagen, nach dieser Woche sind ja die Eisheiligen dann rum. Dann wird es hoffentlich wieder schön. Und dann kommen wir zu euch in den Ort.
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0: hallo zusammen, schönen guten Morgen. Wir haben es 7:30.
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2: Guten Morgen. Die 1.000-Euro-Prämie hat der Bundesrat einkassiert, aber wie kann die Bundesregierung uns dann entlasten als Ausgleich für die hohen Spritpreise? Darüber beraten Union und SPD heute Abend unter anderem im Koalitionsausschuss. Wichtig ist aber auch, es muss Geld in die Kasse. SPD-Chef Lars Klingbeil fordert daher erneut eine höhere Besteuerung von Spitzenverdienern. Beim DGB sagte Klingbeil gestern Abend, bei Menschen mit unteren und mittleren Einkommen sei eine Entlastung nötig. Das werde aber nur funktionieren, wenn oben die Menschen bereit sein, mehr Verantwortung zu übernehmen. Und noch ein Hantavirus-Fall. Einer der 14 spanischen Passagiere vom Kreuzfahrtschiff Hondius ist jetzt in Quarantäne in Madrid positiv getestet worden. Die Person sei isoliert, ohne Symptome und wohlauf, hieß es aus dem Gesundheitsministerium. Zuvor hatten bereits Frankreich und die USA je einen positiven Test bei Passagieren gemeldet. Die Hondius selbst hat Teneriffa inzwischen verlassen. Sie nimmt mit einer Restmannschaft Kurs Richtung Rotterdam. Dort soll das Schiff gründlich desinfiziert werden. Nach tödlichen Schüssen auf einen Mann in Wassenberg in Nordrhein-Westfalen läuft eine Großfahndung nach dem oder den Tätern. Nach ersten Informationen lief das ab wie im Krimi. Der Täter stieg am Abend vor einem Haus aus dem Auto, er feuerte auf einen anderen Mann und tötete ihn, dann ergriff er die Flucht. In dem Auto soll noch ein weiterer Mann gesessen haben. Bisher hat die Fahndung auch mit Hubschrauber nichts gebracht. Heute schreiben rund 6.000 Schülerinnen und Schüler an den Thüringer Gymnasien die besondere Leistungsfeststellung. Damit sollen Schüler, die später durchs Abitur fallen, wenigstens einen Realschulabschluss vorweisen können. Die Prüfungen werden unter anderem in Deutsch, Mathe und Biologie abgelegt. Die BLF ist seit Jahren umstritten. Landesschüler und Landeselternvertretung kritisieren, dass sie deutlich schwerer sei als der normale Realschulabschluss.
0: Danke, Hannes. Wir drücken die Daumen. So, und beim Wetter drücken wir uns auch die Daumen, dass es irgendwann wieder besser wird als heute. Das ist ja wirklich ein ganz wilder Mix. 4 Grad in Gera, Bad Salzungen 3 Grad, Werther im Landkreis Nordhausen 2 Grad. Und ja, es gibt vereinzelt heute Morgen Schnee. Also wer schon die Winterklamotten weggeräumt hat, die Winterschuhe und auch vielleicht schon Sommerreifen hat, irgendwie war man ein bisschen früh dran. Da bin ich ganz froh, dass es bis jetzt nicht geklappt hat mit dem Termin. Es geht auch heute sehr wild weiter. Es gibt viel Wind, es gibt immer wieder Regen, es kann auch mal gewittern. Der Schnee, der lässt dann zum Nachmittag nach. Der wird dann vor allem in Südthüringen, wird der Schnee dann auch zu Regen. Und morgen wird es ähnlich wie heute. Viele Wolken, immer mal wieder Regen. Auch da wieder die Chance auf Gewitter recht hoch. Aber zumindest wärmer, 16 Grad wieder drin. Gleich 3 Minuten nach 7:30, Antenne Thüringen, der schnellste Verkehrsservice. A4 Richtung Dresden zwischen Eisenach-Ost und Sättelstedt weiterhin Behinderung nach Unfall mit einem LKW. A70 Richtung Schweinfurt zwischen Fierit-Trunstadt und Eltmann kaputter LKW da auf der rechten Spur. Blitzer B176 Frohendorf Richtung Kölle da, Höhe Sportplatz 50er Zone. Und in Rudolstadt Schlossstraße beidseitig 30er Zone. Habt ihr mehr gesehen? Bei uns gibt es eine Nummer für alles. WhatsApp Verkehr und mehr 0800 3x5 2550.
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0: 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Hau, hau, hau. Wenn ihr denkt, jetzt wo der Küper in Costa Rica sein Leben genießt, drehen wir hier voll durch. Könnte sein.
3: Schon so ein bisschen.
0: Aber das liegt auch ein bisschen am Wetter. Ich meine, wir haben heute den 12. Mai. Es sind eigentlich noch 227 Tage bis Heiligabend. Ist übrigens dieses Jahr ein Donnerstag. Aber es schneit in Ilmenau, in Brotterode, in Schmiedefeld bei Saalfeld, in Oberhof natürlich. Also überall ab 500 Metern Höhe. Und theoretisch ist ja alle Zeit vor Weihnachten vor Weihnachtszeit.
3: Ja, die Eisheiligen, die greifen richtig hart durch dieses Jahr. Hast du schon alle Geschenke zusammen für Weihnachten?
0: Ich habe noch nicht mal das Geburtstagsgeschenk für Tildi und sie hat nächsten, also Pfingstmontag.
3: Aber ist doch top, jetzt schon mal um die Geschenke für Weihnachten kümmern, sind wir rechtzeitig fertig.
0: Ja, schön. Ich würde mir lieber Gedanken machen, wo kann ich ein Bikini kaufen, wann kann ich den anziehen, wann kann ich eine Sonnenbrille aufsetzen. Ja. Aber gut, kann man auch alles zu Weihnachten verschenken.
3: Wenn die Eisheiligen rum sind, dann machen wir das.
0: Dein Wort in Gottes Gehörgang.
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0: 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Und ehrlich gesagt, die haben es schon verstanden. Wie die Kiddies vom Zabel-Gymnasium in Gera. Die haben nämlich sich stark gemacht und Baumpatenschaften an den Mann und die Frau gebracht. Rainer Busch ist der stellvertretende Direktor. Was genau haben denn die Schule und die Kinder gemacht?
3: Also wir haben ja vor 4 Wochen ungefähr haben wir diese ganze Aktion gestartet, weil wir hatten vor 4 Wochen dann so ein Event in der Schule und da ist ein Lehrer von uns, ein Biologielehrer, auf die Idee gekommen, oh, das wäre was für uns. Wir sind ja Biologen und eine naturwissenschaftliche Schule und wir machen mit. 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

Schönen guten Morgen, ihr hört die Antenne Thüringen Morning Show, 7.40 Uhr gleich in der kurzen Woche. Donnerstag ist Feiertag, Himmelfahrt bzw. ja auch Männertag. Das heißt, viele von euch zieht es wieder zum

0: Sweet About Me auf Antenne Thüringen, 7.51 Uhr. Was schön, dass ihr da seid an diesem leicht verschneiten Dienstag. Und jetzt ist Zeit für eine neue Runde von der
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0: Heute machen wir einen Abstecher nach Bodenheilingen zu Jasmin. Guten Morgen.
2: Guten Morgen.
0: Jasmin, du bist Wiederholungstäterin. Du hast schon mal die Reimtime gespielt.
2: Ja.
0: Wie hast du dich da geschlagen?
2: Ganz gut eigentlich.
0: Hast du gewonnen?
2: Ja, ich habe schon eine Tasse und die steht so alleine.
0: Und da brauchst du noch eine zweite?
2: Ich brauche noch eine zweite.
0: Na gut, wer darf dann da draus trinken?
2: Auch ich, auch im Wechsel.
0: Du. Ja, sehr gut, wenn eine im Geschirrspüler ist, gell?
2: Genau.
0: Sehr gut, dann wollen wir mal gucken. Du musst 4 richtige schaffen. Stefanie aus Frankenblick hatte gestern nämlich nur in Anführungsstrichen 3. Ist machbar.
2: Ja.
0: Oder?
2: Ich denke, ja.
0: Gut. Du bekommst von mir gleich ein Wort, danach stelle ich dir Fragen. Alle Antworten reimen sich auf dein Wort. Du kennst ja das Prozedere.
2: Genau.
0: Gut, dein Wort ist Tee. Nicht Kaffee, sondern Tee.
2: Jawohl.
0: Bereit?
2: Jawohl, kann losgehen.
0: Die Enten schwimmen auf dem?
2: See.
0: 4 Blätter davon und du hast Glück.
2: Tee.
0: Ein Einfall ist eine?
2: Idee.
0: Das Alphabet ist das?
2: ABC.
0: Am Fuß sitzt der Große?
2: Tee.
0: Was lebt im Wald?
2: Reh.
0: An Weihnachten wollen viele? Sag weiter.
2: Weiter?
0: Abkürzung für den Bundesnachrichtendienst.
2: Weiter.
0: Ein Getränk mit Koffein.
2: Kaffee.
0: Genau. Und eine Automarke?
2: BMW.
0: Ja, das war aber nach der Zeit. Aber trotzdem, Jasmin, das sind 7 richtige. Du bist hier der neue Anführer der Spitzenliste.
2: Jawohl. Cool.
0: Wenn dich keiner schlägt, dann wandert die knallrote Antenne Thüringen-Tasse zu ihrem Zwilling in deinen Schrank.
2: Ach, das hoffe ich doch.
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0: Sophie and the Giants, Purple Disco Machine, 7.59 Uhr gleich. Gleich gibt's auch die Nachrichten mit Hannes Ebert und in der nächsten Stunde gucken wir nochmal auf den Eurovision Song Contest.
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0: schönen guten Morgen am winterlichen Dienstag. Und nicht nur die Kälte kam irgendwie plötzlich, auch der ESC kommt mal wieder, für viele recht überraschend. Und ja, manche hören wir jetzt ja durchs Radio durch, bis hierher stöhnen. Oh, es ist nicht jedermanns Sache, aber wir wollen ja trotzdem, dass ihr informiert seid und im Büro mitreden könnt. Deswegen jetzt mal der Überblick über die Favoriten. Niklas, du hast in die Songs schon mal reingehört.
1: Ja, guten Morgen. Ich habe irgendwie das Gefühl, so ein Riesenknaller wie im letzten Jahr ist irgendwie gar nicht dabei, ne? Espresso Macchiato und so, das ist jedem im Gedächtnis geblieben, wegen diesem schrillen Typen. Aber trotzdem, so langsam kristallisieren sich schon erste Favoriten raus, muss man auch sagen. Stimmt jetzt nicht immer, was man da vorher so hört, ne? Der hier zum Beispiel, der wird ganz hoch gehandelt, das ist Griechenland. Akilas mit Ferto. Er hat so eine Katzenmütze auf, alles ein bisschen überdreht, geht auch richtig gut vorwärts, ne? Und thematisch geht's ja um Konsumrausch und bla, heißt übersetzt bring mir. Also Griechenland wird hoch gehandelt. Mhm. Finnland sagen tatsächlich auch viele.
0: Das ist die mit der Geige, oder?
1: Ja, genau. Das ist im Vergleich zu anderen Performances schon eher Understatement, also nicht ganz so auf die 12. Sänger und Sängerin stehen da einfach auf der Bühne und sie hat die Geige in der Hand und geigt dort, fiedelt durch so ein brennendes Fenster. So. Mhm. Und Liike Heitin heißt der Song. Auf Finnisch und Deutsch heißt es Flammenwerfer, ja, weil da halt auch alles brennt so ein bisschen. Ja. Ich persönlich, ich finde ja auch Kosmos Österreich gar nicht so schlecht. Das ist der hier.
0: Moment.
1: Ja, Achtung, gleich haben
0: wir einen. Moment, es hat sich hier weggesprungen.
2: Sie brauchen einen Tanzschein.
0: Oh, das habe ich schon mal gesehen bei TikTok.
1: Das ist der österreichische Beitrag Cosmo und der Tanzschein. Ganz Österreich tanzt den Tanzschein. Das ist so ein bisschen wie bei Macarena, so eine Abfolge mit den Händen. Relativ kompliziert, aber jeder versucht's und auf TikTok und Insta geht das übelst viral. Also ich glaube, der hat auch gute Chancen, vorne dabei zu sein.
0: Ist auf jeden Fall ein krasser Ohrwurm. Wir sind mal sehr gespannt, wie unsere Sarah Engels da abschneidet mit Fire. Der Eurovision Song Contest live aus Wien, Samstag, das große Finale. Heute Abend geht's aber schon los mit dem ersten Halbfinale ab 21 Uhr bei One. Und Sarah Engels tritt auch auf als Pausen-Act. Und weil wir natürlich auch unseren deutschen Act gerne supporten, gibt es Sarah Engels jetzt hier für euch mit ihrem Song

0: Eine Minute, dann ist es schon wieder eine Quatsch. 8.21 Uhr hört ihr in der Thüringen Morning Show, Niklas. Ich sag's dir ehrlich, dieses Wetter, das macht mich ganz irre in meinem Kopf drinne. Es ist der 12. Mai und es schneit. Am Rennsteig liegt so viel Schnee, dass wahrscheinlich gleich der Schneepflug fahren muss.
1: Ja, tatsächlich, Winterdienst ist schon ganz angebracht. Da oben geschlossene Schneedecke an manchen Stellen.
0: Das ist so, aber das Schlimme ist, es ist so richtiger Matsch auch. Und wo du weißt, wenn es auf die kalte Straße trifft, könnte es noch glatt und gefährlich werden.
1: Rutschig auf jeden Fall, ja.
0: Wir haben halt gedacht, naja, okay, wenn das jetzt hier schneit, machen wir uns mal den Gag und läuten quasi die Vorweihnachtszeit ein, weil bekanntlich ist ja jede Zeit vor Weihnachten die Vorweihnachtszeit.
1: Ja.
0: Und dann hat sich bei uns Markus gemeldet, Leute.
2: Hat gehört, wie ihr über die Weihnachtszeit gesprochen habt und muss ich ehrlich sagen, ich habe eigentlich schon alles fertig, weil alle Weihnachtskalender für Freunde und Familie sind fertig. Für Nikolaus habe ich alles verpackt. Weihnachtsgeschenke sind auch schon fertig. Fehlt nur noch das typische Weihnachtsgeschenk und das ist der Kalender, den sie alle immer kriegen von Bildern von dem ganzen Jahr, was so war. Also ich bin eigentlich mit allem schon fertig. Seit einem Monat.
0: Markus, seit einem Monat ist er schon fertig.
1: Respekt. Respekt.
0: Entschuldigung, also Niklas und ich fühlen uns jetzt ein bisschen unter Druck gesetzt, weil ich muss ehrlicherweise gestehen, meine Tochter hat Pfingstmontag Geburtstag. Ich weiß auch schon, was sie sich wünscht. Habe ich es schon organisiert? Nein. Also jetzt, weiß nicht.
1: Ist Markus ein Einzelgänger? Ich glaube schon, oder?
0: Es hat doch von euch noch niemand sonst außer, also auch schon Weihnachtsgeschenke, oder? Wenn doch. 0800 3 mal die 5. 2550. Wir freuen uns gleich auf was ganz anti-winterliches, nämlich irgendwas für die gute Laune und die Good Vibes. Taylor Swift mit The Fate of Ophelia. Und wenn es heiß wird,
1: der Flammenwerfer.
0: Brauchen wir den Flammenwerfer. Oder wenn es kalt ist, brauchen wir den Flammenwerfer von Linkin Park, Burn It Down. Auch gleich dabei.
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0: Burn It Down. Schönen guten Morgen, ihr hört Antenne Thüringen. Es ist halb neun.
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2: Guten Morgen. In den letzten Jahren war es vor allem wegen gestörter Lieferketten mehrfach zu Medikamentenengpässen gekommen. Fiebersäfte für Kinder, Antibiotika oder Schmerzmittel waren knapp. Das soll es so künftig nicht mehr geben. Und deshalb hat sich die EU darauf verständigt, dass lebenswichtige Medikamente wieder eher in Europa hergestellt werden. Die Produktion von Arzneimitteln soll dabei auch durch öffentliche Gelder unterstützt werden. Derzeit kommen fast alle Medikamente aus Asien. Nach dem Großbrand in einer Autowaschanlage in Gera gestern laufen die Ermittlungen zur Brandursache. Die Schadenshöhe steht noch nicht fest, klar ist aber, die Waschanlage am Globus-Baumarkt wird so bald nicht wieder öffnen. Die Feuerwehr war gestern Nachmittag über Stunden im Einsatz, in der Spitze waren es bis zu 35 Kameraden von der Berufsfeuerwehr und den freiwilligen Ortsteilwehren. Ein Mann kam mit Verdacht auf eine Rauchgasvergiftung vorsorglich ins Krankenhaus. Nach dem Nein des Bundesrats zur steuerfreien 1.000-Euro-Prämie wollen die Spitzen von Union und SPD heute im Koalitionsausschuss erneut über Entlastungen für die hohen Energiepreise beraten. Zudem soll es um den Haushalt und die geplante Einkommensteuerreform gehen. Finanzminister Klingbeil hat am Abend auf dem DGB-Bundeskongress noch einmal für eine höhere Besteuerung von Spitzenverdienern geworben. Das lehnt die Union allerdings ab. Nach dem Absturz eines Kleinflugzeugs in Namibia ist jetzt klar, wer die vier deutschen Insassen waren. Es handelt sich um eine Familie aus dem Umfeld der Schwarzgruppe mit Lidl und Kaufland. Konkret ein ehemaliger Kaufland-Manager, seine Ehefrau, eine langjährige Geschäftsführerin der Schwarz-Stiftung und ihr gemeinsamer Sohn. Laut Auswärtigem Amt war auch der Pilot ein Deutscher. Die Cessna war auf dem Weg von Windhoek zu einer privaten Lodge nahe den weltberühmten roten Sanddünen abgestürzt.
0: Danke, Hannes. Dann gucken wir mal aufs fast schon winterliche Wetter heute Morgen. Es ist recht kühl. Kahla 4 Grad, Dernbach 2 Grad, Sondershausen haben wir 3 Grad. Viele Wolken, windig, Regen mit dabei, Graupelschauer und in den höheren Lagen halt auch Schnee. Ja, ist Sonne heute eher nicht so. Richtung Abend wird es dann wieder ein bisschen trockener, maximal 12 Grad. Morgen ist es nochmal ähnlich wie heute, wird aber wieder wärmer. 16 Grad in der Spitze, dazu viele Wolken, Regen und auch Gewitter sind möglich. 3 Minuten nach 8:30, Antenne Thüringen, der schnellste Verkehrsservice. A4 Richtung Dresden zwischen Eisenach Ost und Sättelstedt. Immer noch Behinderung nach Unfall mit einem LKW. A70 Richtung Schweinfurt zwischen Fierth-Trunstadt und Eltmann kaputter LKW. Dann die Gegenrichtung A70 Richtung Bayreuth zwischen Eltmann und Fierth-Trunstadt, da ein kaputtes Auto. Und die A71 Richtung Schweinfurt, Abfahrt Erfurt-Gispersleben in der Überfahrt zur B4 Richtung Nordhausen gesperrt, Baustelle. Blitzer, B176 Frohndorf Richtung Kölle, da Höhe Sportplatz 50er-Zone. B247 am Ortsausgang Ortruf Richtung Gotha. Dann stehen sie zwischen Auma und Zollenroda am Abzweig Mundschar und Rudolstadt Schlossstraße beidseitig 30er-Zone. Habt ihr noch mehr gesehen? Dann eine Nummer für alles. WhatsApp, Verkehr und mehr. 0800 3x5 2550. Wenn ihr in den höheren Lagen unterwegs seid, denkt dran, es kann glatt sein. Der Schneematsch, der macht's ein bisschen rutschig. Deswegen jetzt der passende Song für eine gute Ankunft. Drive safe. Hier ist Miles Smith und Niall Horan.

0: Hallo zusammen, toll, dass ihr da seid. Sixpence None the Richer, Kiss Me. Es ist so ein Song, der triggert ein Core Memory, also eine Erinnerung, die fühlt sich an, als wäre es gestern gewesen. Geht euch vielleicht auch manchmal so. Kiss Me war ja der Titelsong zum Film Eine wie keine. Eine Rom-Com-Komödie hier aus dem Jahr 97. Klein Anna war 6 Jahre alt und einmal im Monat war es Tradition, DVDs und Videos aus der Videothek auszuleihen. 3 Stück. War ja nur 6 Euro. Und dann gab's Pizza und so einen richtig schönen Filmabend mit meiner Mama. Ich kann richtig fühlen und riechen, wie das damals war. Und mittlerweile gibt's die Freitags-Videotradition mit meiner Tochter. Da kommt dann halt Toy Story oder Findet Nemo. Es gibt Popcorn und Kindersekt. Und manche Traditionen, die setzen sich einfach fort. Und das ist schön.
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0: 10 vor 9, safe and sound, bringt ein bisschen Stimmung in den grauen Dienstagmorgen. Schön, dass ihr da seid. Hier ist Antenne Thüringen und bei uns kriegt ihr einfach die beste Musik und natürlich auch die besten Geschichten aus Thüringen. Niklas, in Saalfeld, da ist am Samstag was passiert. Da hat ein älterer Mann mit seinem Gehstock auf ein Auto eingeprügelt. Was war da los?
1: Ja, guten Morgen. Also, wir wurden damals in der Fahrschule mal gefragt, was sind denn die schlimmsten Verkehrsteilnehmer? Offensichtlich gehören ältere Herren mit Gehstock jetzt mit dazu. Passiert, wie gesagt, Samstag in Saalfeld. Da läuft ein älterer Mann plötzlich auf die Straße. Eine Frau kommt angefahren und geht richtig in die Eisen, damit sie ihn nicht überfährt. Gott sei Dank, alles gut gegangen, rechtzeitig zum Stehen gekommen. Aber dann ist der Mann auf die losgegangen. Ne? Der hat seinen Gehstock genommen, volle Kanne auf das Auto eingeprügelt.
0: Was?
1: Wie sich dann rausgestellt hat, die Polizei kannte den Mann.
0: Natürlich.
1: Das hat er nicht das erste Mal gemacht, sondern letzten Herbst schon mal.
0: Oh,
1: jetzt hat er eine Anzeige am Hals.
0: Ja. Gott, stell's dir mal vor, kriegst du ja einen Schreck deines Lebens. Aber gut, es wurde niemand verletzt, das
1: ja,
0: ist schon mal
1: Dank,
0: gut.
1: Ja.
0: Was sonst so abgeht in der Welt, natürlich auch gleich wieder in den Antenne Thüringen Nachrichten um 9 mit Hannes Ebert. Hier ist Lola Young mit Messi. Ganz entspannt. Lasst euch nicht hetzen. Schönen Dienstag auch trotz Schnee.

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1: Schönen guten Morgen. 8.57 Uhr haben wir es. Ihr hört die Antenne Thüringen Morning Show mit Anna ohne Alex. Der ist in Costa Rica. Statt Schnee hat der 25 Grad und hat das erste Krokodil gesehen. Weiß jetzt nicht, was besser ist.

0: schönen guten Morgen. Könnt ihr euch erinnern, Grippewelle, viele Kinder sind sehr krank, aber in der Apotheke gibt es keinen Fiebersaft. Das soll so in der EU nicht wieder passieren. Jetzt alle News, die heute Morgen wichtig sind, mit Hannes Ebert. Es ist um 9.
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2: Guten Morgen. Die EU will, dass mehr wichtige Medikamente in Europa selbst hergestellt werden. Das soll Engpässe wie zuletzt etwa bei Schmerzmitteln oder Fiebersaft verhindern. Unterhändler des Europäischen Parlaments und der Mitgliedstaaten haben sich dazu in Brüssel auf neue Regeln geeinigt.
3: Bei wichtigen Arzneimitteln sollen künftig grundsätzlich in Europa hergestellte Produkte bevorzugt werden. Außerdem sollen strategische Projekte schneller genehmigt und gefördert werden. Mehrere Länder können wichtige Medikamente gemeinsam beschaffen. Ziel ist, Europa unabhängiger von einzelnen Lieferanten und von der Produktion in Asien zu machen. Nach EU-Angaben stammen etwa 80-90% der Medikamente in Europa derzeit aus Asien. Bastian Diel, Antenne Thüringen, Nachrichtenredaktion.
2: Nach dem Nein des Bundesrats zur steuerfreien 1.000-Euro-Prämie wollen die Spitzen von Union und SPD heute im Koalitionsausschuss erneut über Entlastung für die hohen Energiepreise beraten. Zudem soll es um den Haushalt und die geplante Einkommensteuerreform gehen. Finanzminister Klingbeil hatte am Abend auf dem DGB-Bundeskongress noch einmal für eine höhere Besteuerung von Spitzenverdienern geworben. Das allerdings lehnt die Union ab. Nach dem Großbrand in einer Autowaschanlage in Gera sind die Ermittlungen zur Brandursache noch nicht abgeschlossen. Auch wie hoch der Schaden ist, wird noch geprüft. Die Löscharbeiten in der Waschanlage hatten gestern stundenlang gedauert.
4: Die Feuerwehr war über Stunden im Einsatz, bis Rauch und Flammen bekämpft waren. Zeitweise waren bis zu 35 Einsatzkräfte von der Berufsfeuerwehr sowie den freiwilligen Wehren aus den Ortsteilen an der Waschanlage beim Globus-Baumarkt in Gera-Trebnitz im Einsatz. Es gab einen Verletzten, der mit Verdacht auf eine Rauchgasvergiftung vorsorglich ins Krankenhaus gebracht wurde. Gegen 18:30 war das Feuer dann gelöscht. Die Waschanlage ist nun so stark beschädigt, dass hier erstmal keine Autos mehr gewaschen werden können. Maren Brandt, Antenne Thüringen, Nachrichtenredaktion.
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2: Carl Zeiss Meditec will seine Kosten senken. Grund sind Probleme im wichtigen China-Geschäft, heißt es. In den nächsten 3 Jahren könnten deshalb bis zu 1.000 Stellen weltweit wegfallen, meldet der Medizintechnikkonzern aus Jena.
5: Die Lösung? Teile der Produktion sollen in günstigere Länder verlagert und die Lieferketten im Einkauf verbessert werden. Weniger profitable Produkte könnten ganz aus dem Portfolio verschwinden. Für das Gesamtjahr erwartet Carl Zeiss Meditec einen Umsatz von rund 2,2 Milliarden Euro. Das wäre ein Rückgang von bis zu 3,5% im Vergleich zum Vorjahr. Weltweit arbeiten rund 5.800 Mitarbeiter bei Carl Zeiss Meditec, über 2.400 davon in Deutschland. Das Unternehmen ist im SDAX notiert. Es produziert unter anderem Laser, OP-Mikroskope oder künstliche Linsen für die Behandlung von Augenerkrankungen. Jan Walter, Antenne Thüringen, Nachrichtenredaktion.
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0: Das Wetter auf Antenne Thüringen, viele Wolken, windig, Regen und in den höheren Lagen, so auf 500 Metern, auch Schneematsch möglich. Also wenn ihr unterwegs seid, schon mit Sommerreifen, bitte macht ganz, ganz doll vorsichtig. Es bleibt heute eher ungemütlich, Richtung Abend kann es dann mal wieder trocken werden, maximal 12 Grad. Und morgen machen wir einfach Copy und Paste. Das Gute ist, es wird wärmer, wenn auch Wolken, Regen und auch wieder Gewitter dabei sind.
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0: Es ist 8:45, Antenne Thüringen, der schnellste Verkehrsservice. A4 Richtung Dresden zwischen Eisenach Ost und Sättelstedt, Behinderung nach Uschenfall. A70 Richtung Schweinfurt zwischen Viere-Thunstadt und Eltmann, immer noch ein kaputter LKW auf der rechten Spur. Und A73 Richtung Suhl zwischen Ebersdorf und Neustadt bei Coburg, da Vorsicht Ölspur. Blitzer, B176 Frohndorf Richtung Kölle da. Auf der B247 stehen sie am Ortsausgang Ortruf Richtung Gotha. Zwischen Auma und Zollenroda am Abzweig Munscher teure Fotos. Rudolstadt, Schlossstraße beidseitig 30er Zone. Weimar, Humboldtstraße statt einwärts in der 50er Zone. Und wir haben noch eine Blitzermeldung.
7: Guten Morgen, hier ist der Toni. Ich habe wieder mal einen Blitzer für euch. Und zwar auf der A9 in Richtung München zwischen Bad Lobenstein und Rudolfstein kurz vor der Baustelle.
0: Danke Toni fürs Melden. Habt ihr auch noch was entdeckt? Dann eine Nummer für alles. Macht's wie Toni. WhatsApp-Verkehr und mehr 0800 3x5 2550.
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0: Schönen Dienstag, toll, dass ihr da seid. Viele nutzen den Mai ja auch für Urlaub, so wie Alex. Der ist gerade in Costa Rica, macht uns alle ein bisschen neidisch mit seinem WhatsApp-Status im Pool. Er hat auch schon Aras gesehen und Krokodile in freier Wildbahn. Schön, Alexander, freuen wir uns für dich. Auch Florian hat uns geschrieben, er hört Antenne Thüringen über Stream, gerade in Italien. Genauer gesagt in Venedig, da immerhin auch 17 Grad, wenn auch Regen. Ist immerhin besser als Schnee. Aber auch bei uns wird's besser, Leute. Freitag sind die Eisheiligen vorbei. Und wir sind optimistisch, dass dann das Wetter auch wieder besser wird.

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0: Hallo zusammen an diesem Dienstag, der für einige schon sich ein bisschen anfühlt wie so ein Donnerstag, weil Feiertag, Brückentag, heißt ja auch für viele, egal wie das Wetter wird, Bollerwagen ready machen, ab auf die Wanderwege im Thüringer Wald. Und damit der in Zukunft nicht mehr kahl ist, sondern wieder satt grün, braucht der Wald euch.
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0: Busch erzählt.
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0: also gute Laune. Und die kriegen wir durch Leakley und I Follow Rivers. Ihr hört die Antenne Thüringen Morning Show. Toll, dass ihr da seid. 8 Minuten vor 9:30. Es ist schon wieder gleich. Gibt's eine Frau, da liegt das Talent schon in der Wiege quasi. Ava Max, ihre Mama ist nämlich Opernsängerin. Und dann gibt's für euch den Eagle Eye Cherry. Niklas, was glaubst du, wie heißt Eagle Eye Cherry wirklich?
1: Ich hätte gewettet, das wäre ein Künstlername, Eagle Eye Cherry, aber nein?
0: Nein, ist wirklich sein Name. Er heißt Eagle Eye Lanou Cherry.
1: Wow, ich dachte wegen Adlerauge und Kirsche, dass das irgendwie, aber der heißt wirklich so? Cool.
0: Ja, ich sag mal so, das war bestimmt damals, als der geboren wurde, auch, da haben die Leute auch ein bisschen schräg geguckt. Nee. Das ist wie wenn du dein Kind heute Apple nennst.
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0: Eagle Eye Cherry und Save Tonight. Schön, dass ihr da seid. Ihr hört Antenne Thüringen. Wir gucken aufs Wetter. Immer noch wolkig, vielerorts Regen. In den höheren Lagen kann es auch noch am Vormittag ein bisschen Schnee geben. Das wird dann später Regen. Bad Blankenburg 3 Grad, Mühlhausen 4 Grad, Jena 5 Grad. Ist für Mitte Mai ganz schön kalt. Maximal 12 Grad sind heute drinnen. Morgen wird es ähnlich wie heute. Viele Wolken, immer mal wieder Regen. Kann auch gewittern, aber immerhin wird es wärmer, bis zu 16 Grad. 2:50, Antenne Thüringen, der schnellste Verkehrsservice. A4 Richtung Dresden zwischen Eisenach Ost und Sättelstedt. Gibt es immer noch Behinderungen nach einem Unfall mit LKW? A73 Richtung Suhl zwischen Ebersdorf und Neustadt bei Coburg. Vorsicht, Ölspur. Blitzer. A9 Richtung München zwischen Bad Lobenstein und Rudolfstein. B176 Frohendorf in Richtung Kölle da. Höhe Sportplatz 50er-Zone. B247 stehen sie am Ortsausgang Ortruf Richtung Gotha. Auch da ist 50. Außerdem Blitzer zwischen Auma und Zollenroda am Abzweig Munscher. In Rudolstadt, Schlossstraße beidseitig 30er-Zone. Waldorf in Höhe der Feuerwehr hat Alex gemeldet. Dankeschön. Und Weimar, Humboldtstraße beidseitig 50er-Zone. Alle Meldungen gibt's aufs Handy. Einfach eine WhatsApp mit Hashtag Verkehr an die 0800 3x5 2550. Gute Fahrt.
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1: Der klingt irgendwie gerade so nach 25 Grad, Sonne, Glock, Glock auf Antenne Thüringen. Ist irgendwie ein bisschen das Gegenteil von heute. Was war das bitte für ein Morgen? 0 Grad und Schneefall in höheren Lagen. Markus aus Bad Berka erzählt uns, dass er schon alle Weihnachtsgeschenke zusammen hat. Cindy aus Krautheim geht los und kauft Zutaten für den Stollen. Und die meisten denken sich nur, um Gottes Willen, womit haben wir das verdient? Aber hey, wenn die Eisheiligen rum sind, Ende der Woche, dann geht's los. Und dann freuen wir uns mit euch gemeinsam auf den Sommer.
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0: Schönen guten Morgen, ihr hört die Antenne Thüringen Morning Show an diesem Dienstag, an dem wir es nicht fassen konnten, als wir aus dem Fenster geguckt haben. Aber ja, da war Schnee, Niklas, und zwar in den höheren Lagen.
1: Wahnsinn.
0: Toll.
1: Vor allem am Rennsteig, auch zum Teil im Harz, hat es ein paar Flöckchen gegeben, zum Teil auch mit geschlossener Schneedecke. Und wir haben halt aus Spaß gesagt, ja mein Gott, ist ja Vorweihnachtszeit, ist ja
0: jede
1: vor
0: Zeit
1: Weihnachten.
0: Vor Weihnachten ist vor Weihnachtszeit.
1: Und dann hat sich Markus gemeldet und hat gesagt, er hat einfach seine Weihnachtsgeschenke schon zusammen. Alle.
0: Genau, das Einzige, was noch fehlt, sind die Fotokalender. Das geht ja aber noch nicht, ist ja noch ein bisschen Jahr übrig. Okay, cool, wir fühlen uns gar nicht unter Druck gesetzt.
1: Nee. Naja, aber offensichtlich ist Markus nicht ganz alleine. Also klar, der Großteil natürlich so wie wir, um Gottes Willen, jetzt auch noch nicht. Aber Lisa zum Beispiel hat uns geschrieben, sie meint, sie ist auch so. Wenn sie irgendwo unterm Jahr was sieht, wo sie weiß, es könnte wem gefallen, dann kauft sie es gleich, damit sie es für Weihnachten schon hat. Und deswegen hat sie auch schon Weihnachtsgeschenke. Eigentlich schlau.
0: Sehr schlau. Aber ich bin trotzdem noch nicht bereit. Also, unser Hausmeister Günni war eben da und er hat gesagt, also bevor wir mit Vorweihnachtszeit irgendwas hier machen, da machen wir erstmal Zwiebelkuchen.
1: In dem Sinne, frohes Fest.
0: Ja, Merry Christmas and Happy New Year.
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7: Die EU will, dass künftig wieder mehr Medikamente hier hergestellt werden. Bisher kommt nämlich fast alles aus Asien. Jetzt alle News, die heute Vormittag wichtig sind. Es ist gleich um 10.
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9: Guten Tag. Die EU will wieder mehr wichtige Medikamente in Europa herstellen lassen. Das soll Engpässe verringern. Unterhändler des Europäischen Parlaments und der Mitgliedstaaten haben sich dazu in Brüssel auf neue Regeln geeinigt.
10: Immer wieder war es in den vergangenen Jahren zu Engpässen in der Medikamentenversorgung gekommen, auch hier in Deutschland. Schmerzmittel, Antibiotika oder Fiebersäfte für Kinder waren immer wieder knapp. Hier soll jetzt gegengesteuert werden. Das Ziel, mehr Produktion innerhalb der EU und weniger Abhängigkeit von Lieferanten, etwa aus China. Bis zu 90% unserer Medikamente werden nach EU-Angaben derzeit aus Asien importiert. Für die heimische Produktion soll es mehr Anreize geben, etwa durch schnellere Genehmigungsverfahren und schnelleren Zugang zu Fördermitteln. Diana Kramer, Antenne Thüringen Nachrichtenredaktion.
9: Beim Augenoptik-Spezialisten Carl Zeiss Meditec läuft's derzeit nicht rund, vor allem im China-Geschäft. Das Unternehmen will daher Personal abbauen und das wohl im großen Stil. Rund 1000 Stellen seien weltweit auf dem Prüfstand, heißt es aus Jena. Ziel ist es demnach, das Ergebnis bis zum Geschäftsjahr 2028-29 um jährlich mehr als 200 Millionen Euro zu verbessern. Dazu sollen Teile der Produktion in kostengünstige Länder verlagert und die Lieferketten im Einkauf optimiert werden. Für das Gesamtjahr rechnet Carl Zeiss Meditec noch mit einem Erlös von rund 2,2 Milliarden Euro. Man will ja irgendwie gar nicht mehr auf die Preisschilder schauen. Das hilft nur leider nichts. Die Preise sind schon wieder nach oben gegangen, vor allem infolge des Iran-Kriegs. Und so meldet das Statistische Bundesamt, die Inflationsrate ist im April nochmal um fast 3% gestiegen.
11: Besonders die Energiepreise sind im April hochgeschossen. Allein Benzin und Diesel sind gut ein Viertel teurer geworden. Auch Preise für Lebensmittel sind etwas angezogen. Das hat sich besonders bei Schokolade bemerkbar gemacht. Hier gibt es Preissteigerungen von fast 10%. Deutlich günstiger war dagegen Butter. Sie hat im April gut ein Viertel weniger gekostet. Teure Energie treibt bei Unternehmen die Produktions- und Transportkosten nach oben. Die Sorge ist, dass der Iran-Krieg die gesamte Wirtschaft erfasst und die Preise auch für Lebensmittel, Restaurantbesuche und Dienstleistungen weiter steigen. Tine Klimach, Antenne Thüringen, Nachrichtenredaktion.
9: Großer Streik an den Helios-Fachkliniken in Hildburghausen heute. Die Gewerkschaft Verdi will erreichen, dass die Pflegerschwestern und Ärzte dort in etwa das Gleiche verdienen wie ihre Kollegen in anderen Helios-Kliniken, etwa wie in Erfurt, Gotha, Bleicherode und Blankenhain. Für die Beschäftigten in Hildburghausen gilt nämlich ein separater Haustarifvertrag. Geplant ist ein Demozug durch die Stadt, der startet um 12 Uhr am Stadttheater und führt dann über die Innenstadt mit einer Kundgebung auf dem Markt wieder zurück zur Klinik.
7: Yay, es kommt definitiv Freude auf, dass heute nochmal die dicke Jacke dran ist. Ach Mann, aber es ist wie es ist. In Straußfurt sind 6 Grad, in Bürgel 5 Grad, Plaue 4 Grad. Morgen ist es auch noch nass, aber ein bisschen wärmer wieder. Dann verabschiedet sich auch der Regen so langsam. Donnerstag, das ist noch so ein bisschen unklar. Die Sonne kann rauskommen, aber es bleibt definitiv frisch, nur 16 Grad maximal.
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7: 4 Minuten nach um 10, Antenne Thüringen, der schnellste Verkehrsservice. A4 Richtung Dresden zwischen Eisenach-Ost und Sättelstedt, Behinderung nach einem LKW-Unfall. Und dann haben wir noch die A73 Richtung Suhl zwischen Ebersdorf und Neustadt bei Coburg. Aufpassen, da ist eine Ölspur. Blitzer. A9 Richtung München zwischen Bad Lobenstein und Rudolfstein. B176 Frohndorf Richtung Kölleder Höhe Sportplatz, stehen Sie da in der 50er-Zone. B247 am Ortsausgang Ordruf Richtung Gotha. Zwischen Auma und Zollenroda am Abzweig Munscher. Walldorf Höhe Feuerwehr, da steht ein grauer Caddy. Und in Weimar in der Humboldtstraße beidseitig. 50 ist hier erlaubt und wenn ihr noch was gesehen habt, dann klingelt durch. Wir haben eine Nummer für alles, WhatsApp-Verkehr und mehr, die 0800 3x5 2550.
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7: Guten Morgen, angekommen auf Arbeit. Erstmal klarkommen, ich auch. Vor allem auf dieses Wetter da draußen. Wir versuchen ein bisschen gegenzuwirken mit der besten Musik für eure To-Dos. Jetzt Somber und Homewrecker.
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Willkommen an diesem Dienstag, an dem sich in Jena heute Menschen auf die Straße legen. Dort findet heute nämlich eine Liegendemo statt. Antenne Thüring ist hier. Ihr wisst ja, wir machen gern immer viel Spaß mit euch, aber manchmal darf es auch ein bisschen ernster werden. Denn Caro aus dem Weimarer Land hat sich bei uns gemeldet, weil sie heute auch dabei ist bei der Liegendemo. Warum diese Demo überhaupt stattfindet und was MECFS ist, das erzählt Caro uns gleich selbst.

0: Caro aus dem Weimarer Land hat sich bei uns gemeldet. Sie legt sich heute in Jena auf den Holzmarkt und es gibt einen ernsten Grund, warum ihr das macht, Caro. Der liegt dir auch ganz besonders am Herzen.
1: Ja, genau. Ich bin selber an der Krankheit MECFS erkrankt vor 4 Jahren. Am Ende ist es ein stiller Protest von Erkrankten und Angehörigen, um zu zeigen, man wird gar nicht gesehen. Viele von den Betroffenen können gar nicht selber vor Ort sein und dafür kommen dann Angehörige, Freunde vorbei oder Sportkollegen. Wir haben auch einen Jungen, der aus Weimar betroffen ist, da kommen dann seine Radsportkumpels wieder vorbei. Die Weimarer Löwen sind damit vor Ort und machen da eben auch und unterstützen uns für mehr Sichtbarkeit.
0: Du sagst unsichtbar und du hast dich ja bei uns gemeldet, weil du gesagt hast, ich bin selber betroffen. Wie kam es denn bei dir dazu?
1: Ich hatte mich vor 4 Jahren mit Corona infiziert und daraus hin hat sich dann diese Erkrankung bei mir entwickelt. Aber es gibt auch andere Menschen, die sind aufgrund von einer Influenza oder von einem Epstein-Barr-Virus oder Borrelien. Es ist immer eine postinfektiöse Erkrankung, diese MECFS-Geschichte. Wenn man einen Schub bekommt, dann liegt man eben auch mal Tage, Wochen, Monate, manche sogar jahrelang im Bett. Ist echt schwierig. Man versucht selber zu experimentieren und steckt das Geld, was man noch hat, in die eigene Gesundheit. Weil man möchte auch irgendwie wieder am Leben dran teilnehmen. Man möchte am liebsten wieder sein altes Leben zurück oder ansatzweise auch für seine Kinder. Ich habe 2 kleine Kinder, die Mama sein, die man eigentlich sein möchte. Ich möchte gerne einen Rat schlagen und meinen Kindern Blödsinn beibringen und nicht im Bett liegen oder im Rollstuhl sitzen.
0: Wie kann man jetzt euch am besten unterstützen? Auch vielleicht jetzt heute kann man sich dazulegen oder?
1: Ja, sehr gerne. Bringt alle eure Isomatten mit und legt euch mit dazu. Zeigt, dass auch für die Leute, die im Bett liegen, mehr Sichtbarkeit, mehr Anerkennung, mehr Forschung passiert und wir in Thüringen hoffentlich und in Deutschland auch in der ganzen Welt, das ist ja überall verbreitet, immer mehr Anerkennung bekommen und dann auch bei der Forschung medizinisch, dass die Ärzte sich weiterbilden lassen aufgrund der Erkrankung, dass da noch viel passiert.

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1: Manchmal braucht man einfach so einen Revolverheld. Antenne Thüringen ist hier. 10:30 haben wir es und jetzt kommen die Infos für eure Region.
2: Für Mittelthüringen, Petra Kühling.
3: Guten Tag. Es geht um den 100-fachen Missbrauch seiner Stiefkinder. In Erfurt wird das Urteil gegen einen 46-Jährigen aus Ilmenau erwartet. Ein Fall, wie ihn das Landgericht noch nie erlebt hat. Sprengt alles, sagte der Richter am ersten Verhandlungstag. Das Mädchen war erst 10, als der Stiefvater sie zum ersten Mal sexuell missbraucht hat. Später soll er sie und ihren Halbbruder dazu gebracht haben, miteinander intim zu werden, dabei gefilmt und fotografiert haben, vorgegeben, dass er so die Geldprobleme der Familie lösen wolle. Der Mann hat die Taten vor Gericht auch eingeräumt, damit zumindest den Opfern die Aussage erspart. Aufgeflogen war er nach einem Hinweis aus den USA, nachdem Daten einer Online-Plattform ausgewertet wurden. Die Freiwillige Feuerwehrstadt Ilm freut sich über ein neues Tanklöschfahrzeug, speziell ausgerüstet, auch um Waldbrände zu bekämpfen. Gestern Abend wurde das Feuerwehrauto von Landrätin Petra Enders übergeben. Gekostet hat es über 540.000 Euro, hat einen großen Löschwassertank und ist besonders robust, sodass es auch in schwierigem Gelände eingesetzt werden kann. Und jetzt das Wetter für eure Region.
1: Sobald es kalt wird, ist Thüringen zweigeteilt. Schnee im Thüringer Wald und ein Schmuddelwetter und naja, einfach kalt. Aktuell 5 Grad in Jena, Roda 3 Grad, in Oberweißbach sind es 0 Grad. Es kann heute auch immer wieder regnen. 12 Grad ist das höchste der Gefühle und morgen sieht es dann auch ähnlich aus. Es regnet vor allem und schauen wir mal schnell auf den Feiertag. Es wird ein bisschen freundlicher, das ist die gute Nachricht, aber es kann auch alles dabei sein. Sonne, Regen und vor allem bleiben wir unter 20 Grad. 10.31 Uhr, Antenne Thüringen, der schnellste Verkehrsservice. Meldung von der A4 Richtung Dresden zwischen Eisenach Ost und Sättelstedt. Hier Behinderung nach einem LKW-Unfall. Und dann stehen noch einige Blitzer rum. Zum Beispiel auf der B7 am Ortsausgang Erfurt-Linderbach stadtauswärts. Dann die A9 Richtung München zwischen Bad Lobenstein und Rudolfstein. B247 am Ortsausgang Ordruf Richtung Gotha. B281 zwischen Gorndorf und Unterwellenborn. Dann noch zwischen Auma und Zollenroda. In Walldorf Höhe Feuerwehr. Und der letzte steht in Weimar in der Humboldtstraße beidseitig. Hat noch was gefehlt? Dann klingelt super gern durch. Wir haben eine Nummer für alles, WhatsApp, Verkehr und mehr. Die 0800 3x5 2550. Und wenn ihr unterwegs seid, natürlich eine gute und sichere Fahrt.
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0: Für die meisten ist es eine 3-Tage-Woche und die gönne ich euch von ganzem Herzen. Antenne Thüringen ist hier mit Madeleine Rausch. Hi. Also ich bin gestern wieder ungewollt Teil einer Diskussion geworden. Ich wohne in der Mädels-WG und dann waren gestern ein paar Freundinnen da. Eine davon frisch verliebt, aber jetzt schon traurig, weil sie erzählt hat, dass sie sich schon total auf den Feiertag gefreut hat, mit ihrem neuen Freund was zu machen. Beide haben frei und der meinte dann nur zu ihr, nee Schatz, ich zieh Donnerstag mit meinen Jungs los. Ja, das gab dann wohl so ein bisschen Stress bei den beiden. Der erste Stress. Ich habe das persönlich ehrlich gesagt gar nicht so richtig verstanden. Deshalb mal die Frage, wie ist es denn bei euch? Zieht ihr Männer am Donnerstag allein los? Oder ich formuliere es nochmal ein bisschen anders. Lasst ihr die Männer allein losziehen oder gibt's Drama? 0800 3x die 52550. Wie verbringt denn ihr den Feiertag? In der Jungsgruppe oder mit der Freundin, mit der Family? Verratet's uns!
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verbringt ihr den Feiertag? In der Männergruppe oder doch mit Frau und Family? Ich habe gestern so ein bisschen, nicht nur ein bisschen, sondern richtig Stress mitbekommen, dass die Freundin war so richtig sauer auf ihren neuen Freund, als er meinte, ich ziehe mit meinen Jungs los. Antenne Thüringen ist übrigens hier, Madeleine Rausch im Studio. Also Kerstin Ausgeschwender hat schon geschrieben, dass die einen Ausflug mit dem Freundeskreis zusammen machen. Und die Hunde dürfen auch noch mit. Meine Frage, wie sieht's denn bei euch aus? 0800 3x die 5 2550. Schickt mal eine WhatsApp oder klingelt durch. Und wir bringen jetzt so ein bisschen Wärme in den kalten Tag mit Olivia Dean. Also die Frau hat eine Stimme, die sich so kuschelig ums Ohr legt, dass sie von innen wärmt.

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14: Bundeskanzler Merz wurde heute Vormittag schon ausgebuht und ausgelacht. Was genau los war, hört ihr jetzt in den Antenne Thüringen Nachrichten. Es ist um 11.
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15: Guten Tag. Bundeskanzler Merz hat auf dem Bundeskongress des Deutschen Gewerkschaftsbunds für tiefgreifende Sozialreformen geworben. An die Gewerkschafter appellierte er, den Reformprozess als Chance statt als Bedrohung zu begreifen und daran mitzuwirken, etwa bei der Rentenreform. So richtig ist er bei den rund 400 DGB-Delegierten damit aber nicht durchgedrungen.
16: Und meine Damen und Herren, das alles ist keine Bösartigkeit von mir oder von der Bundesregierung. Ja, meine Damen und Herren, das ist Demografie und Mathematik.
15: Dass es schwer werden würde beim DGB, war dem Kanzler wohl klar, aber mit einem so eiskalten Empfang hat er dann vielleicht doch nicht gerechnet. Carl Zeiss Meditec will seine Kosten senken. Grund sind Probleme im wichtigen China-Geschäft. In den nächsten 3 Jahren könnten deshalb bis zu 1.000 Stellen weltweit betroffen sein, meldet der Medizintechnikkonzern aus Jena.
17: Die Lösung: Teile der Produktion sollen in günstigere Länder verlagert und die Lieferketten im Einkauf verbessert werden. Weniger profitable Produkte könnten ganz aus dem Portfolio verschwinden. Für das Gesamtjahr erwartet Carl Zeiss Meditec einen Umsatz von rund 2,2 Milliarden Euro. Das wäre ein Rückgang von bis zu 3,5% im Vergleich zum Vorjahr. Weltweit arbeiten rund 5.800 Mitarbeiter bei Carl Zeiss Meditec, über 2.400 davon in Deutschland. Das Unternehmen ist im SDAX notiert. Es produziert unter anderem Laser, OP-Mikroskope oder künstliche Linsen für die Behandlung von Augenerkrankungen. Jan Walter, Antenne Thüringen Nachrichtenredaktion.
15: Hohe Gaspreise und dazu unsichere Marktbedingungen infolge des Iran-Kriegs. In Deutschland könnte das Gas knapp werden. Das befürchten zumindest die Speicherbetreiber, vor allem wenn der nächste Winter besonders kalt wird.
18: Normalerweise werden die Gasspeicher jetzt im Frühjahr und Sommer für die kalte Jahreszeit aufgefüllt. Wegen der stark gestiegenen Preise am Weltmarkt durch den Iran-Krieg wurde aber deutlich weniger Gas eingespeichert als üblich. Die deutschen Gasspeicher waren Anfang Mai nur zu 26% gefüllt. Der Branchenverband Initiative Energien speichern warnt, bei extremen Kältephasen wie etwa im Winter 2010-2011 droht eine Versorgungsknappheit zu Beginn des kommenden Jahres. Diana Kramer, Antenne Thüringen Nachrichten. Redaktion.
15: In Athen haben sich bei der Evakuierung einer Lufthansa-Maschine über Notrutschen am Abend 3 Menschen verletzt. Das Flugzeug musste auf dem Weg nach München umdrehen, weil sich in der Kabine ein starker Geruch ausgebreitet hatte. Die 3 verletzten Fluggäste wurden medizinisch betreut, heißt es. Sie wurden aber nur leicht verletzt. An Bord waren insgesamt 177 Passagiere und 7 Crewmitglieder.
14: Danke dir, Hannes. Wir schauen aufs Wetter. Also an solchen Tagen wie heute wird man immer daran erinnert, dass die Wischblätter ausgetauscht werden müssen. Hoffentlich schmiert es bei euch nicht. Wir schauen schnell auf die aktuellen Temperaturen. In Meura sind es 3 Grad, Tonndorf 4 Grad, Gerbershausen 5 Grad und es kann heute immer wieder nass werden. 12 Grad sind das höchste der Gefühle. Morgen sieht es ähnlich aus. Es regnet und der Osten kriegt am meisten ab. 4 Minuten nach 11 Antenne Thüringen, der schnellste Verkehrsservice. A4 Richtung Dresden zwischen Eisenach West und Eisenach Ost ist der Standstreifen nach einem LKW-Unfall blockiert. Ansonsten stehen noch ein paar Blitzer rum, zum Beispiel auf der A9 Richtung München zwischen Bad Lobenstein und Rudolfstein, B7 Ortsausgang Erfurt-Linderbach stadtauswärts, B281 zwischen Gorndorf und Unterwellenborn, zwischen Auma und Zollenroda, dann in Walldorf Höhe Feuerwehr. Und der letzte steht in Weimar in der Humboldtstraße beidseitig in der 50er-Zone. Wenn ihr noch was gesehen habt, klingelt durch. Wir haben eine Nummer für alles. WhatsApp-Verkehr und mehr, die 0800 3x5 2550.
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14: Ich merke es auch schon. Es ist kurz vor dem Mittagstief, aber wir haben eine Beschäftigung für euch. Und wenn ihr eh gerade am Smartphone hängt, dann macht mit beim Voting für einen Ranzen. 20 mutige Männer stehen mit ihrem Bauch zum Voting und sie brauchen eure Unterstützung. Mit einem der Männer sprechen wir gleich, aber ihr könnt ja schon mal abstimmen. AntenneThüringen.de.

0: Die Backstreet Boys auf Antenne Thüringen. Und ihr unterstützt hoffentlich unsere Ranzen Boys.
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0: Es gibt mutige Papas im Freistaat. Sie haben ein Foto von ihrem Bauch eingereicht, damit ihre Kinder einen Schulranzen bekommen. Und ihr könnt jetzt voten, welcher Bauch gefällt euch am besten. AntenneThüringen.de. Und ich habe jetzt gerade mal reingeklickt. Toni, der ist mir aufgefallen. Er ist ziemlich weit vorn. Und mich würde mal interessieren, warum. Das schreibt auch die mir. Wir rufen einfach mal an.
3: Ja, hallo?
0: Hallo Toni, hier ist die Madeleine von Antenne Thüringen.
3: Ja, hallo.
0: Hi, darf ich dich ganz kurz stören?
3: Natürlich.
0: Toni, beim Voting sieht es gar nicht schlecht aus. Du bist ganz schön vorne mit dabei.
3: Ja, sagenhaft.
0: Ich habe gerade reingeklickt. verrätst du uns dein Geheimnis?
3: Was? Und um das Geheimnis jetzt?
0: Ja, sag mal, hast du Werbung gemacht? Oder
3: natürlich Werbung gemacht. Mein ehemaliger Fußballverein oder wo ich jetzt wieder spiele, die tippen ein bisschen mit. Und dann bin ich bei der Müllabfuhr in Jena und da tun natürlich die ganzen Mitarbeiter auch da mit tippen.
0: so. Dann hast du deine Fans mobilisiert sozusagen.
3: Ja, sozusagen, genau.
0: Ja, sehr gut. Das ist ja alles für deine Tochter.
3: Ja, genau. Alles für unsere betauernde Tochter, genau.
0: Komm, jetzt, wenn ich dich schon gestört habe, wissen wir, was ist denn dein Bauch?
3: Ja, der Bauch mit der Katze drauf ist mein Bauch.
0: Du bist der mit der Katze, gell?
3: Genau. Ich bin der mit der Katze, genau.
0: Und ihr könnt abstimmen.

0: entweder für den Bauch mit der Katze oder für einen anderen Bauch, unterstützt die Männer, die so mutig waren und ihren Bauch eingereicht haben.
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0: Der Vormittagsflow ist on point, aber Mittagspause ist ja auch bald. Und vor dem Update von unseren Thüringen-Reportern noch ein Song. Also ich bin absolutes Opfer dieser Songverhörer und irgendwo habe ich mal gehört, dass hier immer Zahnweh gesungen wird. Danach hört man es nie wieder anders. Wie auch immer. Mega Song, den gibt's gleich.
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0: Zahnweh. Ich sag's ja. Antenne Thüringen ist hier und jetzt kommen eure Thüringen-Reporter aus der Region. 11:30 haben wir's.
1: Für Mittelthüringen, Petra Kühling.
2: Guten Tag. Kids an die Knolle heißt es heute Mittag wieder in Heichelheim beim traditionellen Kartoffellegen mit Promis. Rund 80 Mädchen und Jungen aus Kindergärten und Schulen der Region sind dabei, legen zusammen mit unter anderem Ministerpräsident Mario Vogt und Bauernpräsident Klaus Wagner ihre eigenen Kartoffeln in die Furche. So soll den Kindern die regionale Landwirtschaft näher gebracht werden. Nach der Lese im Herbst wird dann die Thüringer Kartoffel des Jahres gewählt. Zigarettenautomaten sind gerade oft Ziel von Dieben. In Erfurt und im Ilm-Kreis sucht die Polizei Zeugen zu aktuellen Fällen. In Mallishausen haben die Täter Zigaretten und Bargeld erbeutet aus dem Automaten in der Straße an der Kaufhalle. Keine Beute, aber großen Schaden richteten Unbekannte in Plaue an, letzte Nacht am Schützenplatz. Und in Erfurt hat ein Mann gestern Nachmittag einen Automaten am Juri-Gagarin-Ring Ecke Wallstraße aufgebrochen und die Geldkassette mitgehen lassen. Er wurde auch beobachtet. Zeugen sprechen von einem 30- bis 40-jährigen, schwarze Jacke, Kapuze, Rucksack und einen Regenschirm dabei. Wer Hinweise hat, meldet sich bei der Polizei.
0: Und das Thüringen-Wetter haben wir so nicht bestellt, aber es ist jetzt halt so. Aktuell in Nobitz 6 Grad, in Martinroda 3 Grad, in Ziegenrück sind es 4 Grad und das Höchste, was wir heute noch kriegen können, sind 12 Grad. Also es ist jetzt wirklich wieder kalt, dazu regnet es. So ähnlich sieht es dann auch morgen aus. Der Osten bekommt richtig viel Regen ab. Ab Donnerstag kann es dann wieder ein bisschen weniger regnen, aber es bleibt leider trotzdem noch relativ frisch. Wir bleiben unter 20 Grad. 11.31 Uhr, Antenne Thüringen, der schnellste Verkehrsservice. Nach wie vor auf der A4 Richtung Dresden zwischen Eisenach West und Eisenach Osten. Kaputter LKW und geblitzt wird auf der A9 Richtung München zwischen Bad Lobenstein und Rudolfstein. Dann A71 Richtung Schweinfurt am Erfurter Kreuz. B7 Ortsausgang Erfurt-Linderbach stadtauswärts. Auf der B281 zwischen Gorndorf und Unterwellenborn. Gera Trebnitz Richtung der B92. In Meiningen Herrenbergstraße in der 30er-Zone, also in der Einbahnstraße. Dann in Sondershausen Panzerstraße stadtauswärts. Waldorf Höhe Feuerwehr im grauen Caddy und Weimar Humboldtstraße beidseitig. So, sind wir durch. Wenn ihr auch noch einen Blitzer gesehen habt, dann klingelt ihr durch über die 0800 3x5 2550 und wenn ihr unterwegs seid, eine gute Fahrt.
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Antenne Thüringen hier. Ja, manchmal braucht man einfach eine kurze Pause und ich würde sagen, die gönnen wir uns jetzt zusammen. Egal wie scheiße euer Tag war, Billie Eilish macht ihn besser. Ich bin halt sehr parteiisch, weil es ist einer meiner absoluten Favorite Songs. Aber ich finde, der macht einen blöden Tag einigermaßen erträglich. Und übrigens, die Hirnforschung sagt, dass man einfach mal lächeln soll. Auch wenn es einem jetzt nicht so danach ist, denn das löst trotzdem Glücksgefühle aus, wenn die Mundwinkel so nach oben gehen. Und ich würde sagen, ihr probiert das einfach mal aus. Den Grund, den liefere ich euch jetzt hier mit diesem wundervollen Song Birds of a Feather.

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4: Bundeskanzler Merz war heute beim Deutschen Gewerkschaftsbund zu Gast. Für ihn war das eher ein Wechselbad der Gefühle. Dazu jetzt mehr in den Antenne Thüringen News. Es ist genau um 12.
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5: Guten Tag. Bundeskanzler Merz hat angesichts der stagnierenden wirtschaftlichen Lage in Deutschland zu einer nationalen Kraftanstrengung aufgerufen. Der Handlungsdruck sei so groß wie lange nicht mehr, sagte Merz auf dem Bundeskongress des DGB in Berlin. Er verwies auf die zahlreichen globalen Krisen sowie auf den Investitionsstau. Man habe es schlicht versäumt, das Land zu modernisieren. Mit Blick auf die anstehenden Sozialreformen, sagte der Kanzler, die arbeitenden Menschen müssten entlastet und die Finanzierung etwa des Gesundheitssystems oder der Rente an die Altersstruktur der Gesellschaft angepasst werden. Die Gewerkschafter quittierten das teils mit lautem Gelächter und Buhrufen.
6: Und deswegen will ich es noch einmal sagen, diese Reformvorhaben sind keine Bedrohung, sondern sie sind eine große Chance. Sie sind eine große Chance, meine Damen und Herren.
5: In Erfurt wird heute das Urteil gegen einen 46 Jahre alten Mann aus Ilmenau erwartet. Der Fall sprengt alles, was er jemals erlebt hat, hatte der Richter am ersten Verhandlungstag bereits gesagt. Der Angeklagte hatte eingeräumt, seine Stiefkinder in hunderten Fällen missbraucht zu haben. Er soll das Mädchen und ihren Halbbruder dazu gebracht haben, sogar miteinander intim zu werden. Das hat er dann gefilmt und fotografiert, angeblich weil er so die Geldprobleme der Familie lösen wollte. Aufgeflogen war der Mann erst nach einem Hinweis an die deutschen Behörden aus den USA. Man will ja gar nicht mehr auf die Preisschilder schauen. Das hilft nur leider nichts. Die Preise sind schon wieder nach oben gegangen, vor allem infolge des Iran-Kriegs. Und so meldet das Statistische Bundesamt, die Inflationsrate ist im April nochmal um fast 3% gestiegen.
7: Besonders die Energiepreise sind im April hochgeschossen. Allein Benzin und Diesel sind gut ein Viertel teurer geworden. Auch Preise für Lebensmittel sind etwas angezogen. Das hat sich besonders bei Schokolade bemerkbar gemacht. Hier gibt es Preissteigerungen von fast 10%. Deutlich günstiger war dagegen Butter. Sie hat im April gut ein Viertel weniger gekostet. Teure Energie treibt bei Unternehmen die Produktions- und Transportkosten nach oben. Die Sorge ist, dass der Iran-Krieg die gesamte Wirtschaft erfasst und die Preise auch für Lebensmittel, Restaurantbesuche und Dienstleistungen weiter steigen. Tine Klimach, Antenne Thüringen, Nachrichtenredaktion.
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5: Kaum zu glauben, aber in einem Monat ist es schon soweit, dann startet die Fußball-Weltmeisterschaft. Es ist mit 48 Teams die größte WM aller Zeiten. Das bedeutet, es gibt für Sammelbildliebhaber auch das dickste Panini-Album aller Zeiten. 980 Bilder. Ab sofort liegen Alben und Sticker in den Supermärkten oder am Kiosk bereit. Wer WM-Fieber will, der kann schon mal loskleben.
8: Bei den deutschen Spielern sind vermutlich Wirtz und Musiala äußerst gefragt, bei den jungen Sammlern. Übrigens, der verletzte Serge Gnabry ist im Album dabei. Unser mutmaßliche Stammkeeper Oliver Baumann fehlt dagegen. Denn die Sticker wurden schon im Januar gedruckt. Aber gut möglich, dass es später nochmal ein Sticker-Update geben wird. Thomas Bremser, Antenne Thüringen, Nachrichtenredaktion.
4: Und wir schauen aufs Wetter. Aktuell 2 Grad in Suhl, in Kurzleben sind es 6 Grad und in Leutenberg 4 Grad. Oh, wird auch nicht mehr arg viel mehr. Bis zu 12 geht's heute noch hoch. Bleibt einfach drin, dann werdet ihr nicht nass, denn es regnet heute auch noch immer mal wieder. Und morgen auch erstmal Regen angesagt. Bisschen wärmer wird's wieder. Ab Donnerstag kann's dann wieder freundlicher werden. Da schaut dann auch mal wieder die Sonne raus, aber wir bleiben bei unter 20 Grad.
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4: 4:04, Antenne Thüringen, der schnellste Verkehrsservice. Auf den Straßen ist es ruhig, aber Blitzer stehen einige rum. Auf der A71 Richtung Schweinfurt am Erfurter Kreuz aufpassen. Dann B7 Ortsausgang Erfurt-Linderbach stadtauswärts. B281 zwischen Gorndorf und Unterwellenborn. In Gera-Trebnitz Richtung der B92. Meiningen, Herrenbergstraße in der 30er-Zone, in Sondershausen in der Panzerstraße stadtauswärts und dann haben wir noch einen grauen Caddy in Walldorf Höhe Feuerwehr. Das war's. Wenn ihr noch was habt, klingelt sehr, sehr gerne durch. Eine Nummer für alles, WhatsApp-Verkehr und mehr. Das ist die 0800 3x5 25 50. Euch eine gute Fahrt.
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4: Euch eine schöne Mittagspause jetzt. Electrified heißt der Song von Austis. Ganz neu hier auf Antenne Thüringen.

0: Das wird uns die nächsten Wochen wahrscheinlich immer mal auffallen, dass sich Menschen auf die Straße legen. Antenne Thüringen. Auch heute in Jena auf dem Holzmarkt nennt sich Liegen-Demo und Caro aus dem Weimarer Land ist dabei. Es klingt erstmal etwas strange, aber hat einen ganz ernsten Hintergrund und deshalb hat sich Caro auch bei uns gemeldet. Es ist ein stiller Protest für die Krankheit MECFS, die mir jetzt ehrlich gesagt auch nichts gesagt hat, aber Caro, du bist ja selbst betroffen.
1: Ich hatte mich vor 4 Jahren mit Corona infiziert und daraus hin hat sich dann diese Erkrankung bei mir entwickelt, aber es gibt auch andere Menschen, die sind aufgrund von einer Influenza oder von einem Epstein-Barr-Virus oder Borrelien. Es ist immer eine postinfektiöse Erkrankung, diese MECFS-Geschichte. Wenn man einen Schub bekommt, dann liegt man eben auch mal Tage, Wochen, Monate, manche sogar jahrelang im Bett. Ist echt schwierig. Man versucht selber zu experimentieren und steckt das Geld, was man noch hat, in die eigene Gesundheit. Weil man möchte auch irgendwie wieder am Leben dran teilnehmen. Man möchte am liebsten wieder sein altes Leben zurück oder ansatzweise auch für seine Kinder. Ich habe 2 kleine Kinder, die Mama sein, die man eigentlich sein möchte. Ich möchte gerne einen Rat schlagen und meinen Kindern Blödsinn beibringen und nicht im Bett liegen oder im Rollstuhl sitzen.
0: Wie kann man jetzt euch am besten unterstützen? Auch vielleicht jetzt heute kann man sich dazulegen oder?
1: Ja, sehr gerne. Bringt alle eure Isomatten mit und legt euch mit dazu. Zeigt, dass auch für die Leute, die im Bett liegen, mehr Sichtbarkeit, mehr Anerkennung, mehr Forschung passiert und dass die Ärzte sich weiterbilden lassen aufgrund der Erkrankung, dass da noch viel passiert.

0: Also der Song wird irgendwie nie schlecht. Egal wie oft man ihn hört. Antenne Thüringen hier, schöne Mittagspause. Ein kleiner Kindheitstraum von mir wird jetzt vielleicht für andere Kinder hier in Thüringen wahr. Also ich habe mir früher immer vorgestellt, bei Schloss Einstein mitzuspielen und habe gesehen, die suchen gerade wieder Komparsen für die 30. Staffel. Also man kann sich anmelden. Ich bin jetzt leider zu alt, aber vielleicht seid ihr ja zwischen 10 und 18 oder habt Kinder in dem Alter. Dann anmelden, sonst bereut ihr es, dass ihr es nie getan habt. Könnte sein, ich spreche aus Erfahrung.
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0: Mittagspausen-Update. Wir sind im Freistaat unterwegs für euch. 12.30 Uhr jetzt die Thüringen-Reporter für euch.
1: Für Mittelthüringen Petra Kühling.
2: Guten Tag. Was haben die Einbrecher gesucht? Unter anderem das fragt sich die Polizei bei Ermittlungen an der Klinik in Bad Berka. Im Krankenhaus sind mehrere Büroräume durchwühlt worden. Passiert sein muss es zwischen Freitag und gestern. Der oder die Täter haben vermutlich einen Transponder genutzt, um in insgesamt 3 Büros der Verwaltung zu kommen, so die Polizei. Es wurden mehrere Schränke und Schubladen geöffnet. Stand jetzt ist aber nichts geklaut worden, sagt die Polizei. Die Beamten haben Spuren gesichert und ermitteln wegen des Verdachts des besonders schweren Diebstahls. Geprüft wird unter anderem, wer im relevanten Zeitraum Zugang zu den Räumen hatte, außerdem ob die Transponder ausgewertet werden können. Viele aus der Gemeinde hatten mit angefasst in der Landgemeinde Buttstedt, um das Freibad für die Saison fit zu machen. Jetzt macht die Technik einen Strich durch die Rechnung. Ein Filterkessel ist geplatzt. Der für Freitag geplante Saisonstart muss verschoben werden, hat die Gemeinde mitgeteilt. Es werde intensiv an einer schnellen Lösung gearbeitet. Viele Thüringer Freibäder starten dieses Wochenende in die Saison. Und jetzt das Wetter für eure Region.
0: Also die Temperaturen geben es her, dass man auch wieder Sitzheizungen einschalten kann. Aktuell in Leesten 3 Grad, in Eisenberg 5 Grad, Mattstedt 7 Grad. Und das höchste der Gefühle sind heute noch 12 Grad. Mehr wird's nicht. Dazu regnet es immer mal wieder. Und genauso sieht's dann auch morgen aus. Dicht bewölkt, etwas Regen ist noch am Start. Und vor allem im Osten. Aber es wird auch nicht arg viel wärmer. Das ist ja tatsächlich erst am Donnerstag. Geht es dann wieder einen Tick hoch mit den Temperaturen. Trotzdem noch unter 20 Grad. Und hier und da kommt auch mal die Sonne wieder raus. 12.31 Uhr, Antenne Thüringen, der schnellste Verkehrsservice. A9 Richtung München zwischen Lederhose und Triptis ist der Standstreifen nach einem Unfall blockiert. Dann die A9 Richtung München zwischen Schleiz und Bad Lobenstein. Aufpassen, da steht ein kaputter LKW. Und dann haben wir noch eine Ölspur auf der A70 Richtung Schweinfurt in Höhe Stadelhofen. Blitzer stehen heute einige rum. A71 Richtung Schweinfurt am Erfurter Kreuz, B7 Ortsausgang Erfurt-Linderbach Stadt auswärts, dann die B281 zwischen Gorndorf und Unterwellenborn, Gera-Trebnitz Richtung B92 in Meiningen in der Herrenbergstraße, 30er-Zone, das ist die Einbahnstraße, und in Sondershausen Panzerstraße Stadt auswärts. Hat noch was gefehlt? Ihr klingelt einfach durch bei uns. 0800 3x die 5 2550, das ist unsere Nummer für alles. Und wenn ihr gerade unterwegs seid, eine gute Fahrt.
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0: Katholische Kirche in Thüringen.
1: Hab Mut, steh auf, heißt das Motto des 104. Katholikentags in Würzburg. Der beginnt morgen. Seit Samstag sind aber schon 18 Thüringerinnen und Thüringer auf dem Weg nach Würzburg. Von Erfurt bis Bad Kissingen ging's mit dem Zug, dann zu Fuß. Mit dabei der Staffelstab. Denn vor 2 Jahren hat der Katholikentag in Erfurt stattgefunden, erzählt Diakon Thomas Kappe.
2: Mittwoch laufen wir von Güntersleben bis Veitshöchheim und dort fahren wir mit dem Schiff bis Würzburg. Mittag sind wir dann in St. Kilian und dort wird uns der Weihbischof begrüßen im Dom. Und dort wird dann der Staffelstab an den Weihbischof übergeben.
1: Natürlich bleibt die Thüringer Pilgergruppe dann bis zum Ende des Katholikentags in Würzburg. Bis Sonntag warten über 900 Veranstaltungen, sagt Dr. Andreas Kratl, Leiter vom Zentralkomitee der Deutschen Katholiken.
3: Ich würde sagen, Katholikentage sind immer eine ganz tolle Mischung zwischen Begegnung, Erlebnisraum, Politik, Kultur und Beten. Wir haben natürlich wie immer die großen Gottesdienste, wegen denen, glaube ich, viele, viele Menschen auch nach Würzburg kommen werden. Viele kommen aber auch gerne wegen der prominenten Politikerinnen und Politiker, also der Bundespräsident, der Bundeskanzler und verschiedene Bundesminister werden ja Veranstaltungen haben. Aber für viele sind gar nicht die großen Veranstaltungen die Highlights, sondern auch einfach mal der kleine Gesprächskreis, wo man in kleiner, persönlicher Runde miteinander sprechen kann.
1: Der Erfurter Diakon Thomas Kappe freut sich besonders, bekannte Initiativen und Menschen auf dem Katholikentag wiederzusehen.
2: Mich interessiert vor allen Dingen, wie in den anderen Bistümern so die Pilgerangebote sind, die Wanderexerzitien, dann aber auch so ein paar ausgefallene Geschichten, Pilgermöglichkeiten. Das Bistum Hildesheim hat eine interessante Initiative Pilger mit PS. Das ist eine Pilgerinitiative mit dem Motorrad. Und einfach nur in den Austausch kommen, fragen, wie geht's euch, was gibt's Neues, und hören, sehen, aufnehmen und auch lernen.
1: Marie-Luise Eberhardt, Antenne Thüringen, katholische Redaktion.
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Hi, Antenne Thüringen hier. Ich bin Madeleine Rausch und jetzt mein Lieblingsthema, Musik. Es gibt wieder was Freshes auf der Antenne Thüringen Playlist von Alle Farben aus der Rubrik Cover. Das passiert ja immer öfter, dass alte Songs genommen werden und einen frischen Sound bekommen. Ich finde das eigentlich gut, denn jede Generation sollte diese Hits haben in ihrem Style, weil es einfach gute Musik ist. Kann man gar nicht anders sagen. Aber Alle Farben hat jetzt wirklich Next Level gemacht. Der Song wurde nicht direkt gecovert, aber come on, Freunde, ich höre da definitiv einen 80er raus. Und ich bin gespannt, ob ihr den auch raushört. Also, wenn ihr ihn hört, das ist jetzt mal so ein kleiner Test hier, dann ruft unbedingt direkt mal an 0800 3x5 2550 und sagt mir, welchen Song ihr hört. Wenn keiner anruft, dann nehme ich alles zurück. Aber ich höre den 100%. Bin gespannt, was ihr sagt.

Ja, okay, ich dachte, es können mehr hören. Antenne Thüringen ist hier mit Madeleine Rausch. Den hier wollte ich einspielen. Also den höre ich da ein bisschen raus. Alle Farben war das übrigens. Ganz neu auf Antenne Thüringen mit Body Talk. Aber gut. Das ist jetzt Sabrina

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9: Schon jetzt gibt es Sorgen um die Gasvorräte für den Winter. Mehr dazu hört ihr jetzt in den Antenne Thüringen Nachrichten um 13 Uhr.
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10: Guten Tag. Hohe Gaspreise und dazu unsichere Marktbedingungen infolge des Iran-Kriegs. In Deutschland könnte das Gas knapp werden, das befürchten die Speicherbetreiber. Vor allem, wenn der nächste Winter besonders kalt wird.
11: Normalerweise werden die Gasspeicher jetzt im Frühjahr und Sommer für die kalte Jahreszeit aufgefüllt. Wegen der stark gestiegenen Preise am Weltmarkt durch den Iran-Krieg wurde aber deutlich weniger Gas eingespeichert als üblich. Die deutschen Gasspeicher waren Anfang Mai nur zu 26% gefüllt. Der Branchenverband Initiative Energien speichern warnt, bei extremen Kältephasen wie etwa im Winter 2010-2011 droht eine Versorgungsknappheit zu Beginn des kommenden Jahres. Diana Kramer, Antenne Thüringen Nachrichten. Redaktion.
10: In Erfurt wird heute das Urteil gegen einen 46-Jährigen aus Ilmenau erwartet. Der Fall sprengt alles, was er jemals erlebt hat, hatte der Richter am ersten Verhandlungstag gesagt. Der Angeklagte hatte eingeräumt, seine Stiefkinder in hunderten Fällen missbraucht zu haben. Er soll das Mädchen und ihren Halbbruder dazu gebracht haben, miteinander intim zu werden. Das hat er gefilmt und fotografiert. Angeblich, weil er so die Geldprobleme der Familie lösen wollte. Aufgeflogen war der Mann erst nach einem Hinweis an die deutschen Behörden aus den USA. Die Deutsche Bahn versucht, neue Kunden zu gewinnen, die sonst das Flugzeug oder das Auto nutzen. Dazu gibt es in den Sommerferien spezielle Tickets für Familien. Für knapp 100 Euro können damit bis zu 5 Personen zu einem Festpreis durch das ganze Land fahren. Wie viele dieser Tickets es geben soll, sagte die Deutsche Bahn allerdings nicht.
12: Fliegen und Autofahren wird immer teurer, das will die Bahn für sich nutzen. Die Familientickets gelten für maximal 5 Personen. Es kann also ein Erwachsener mit 4 Kindern verreisen oder 2 Erwachsene mit 3 Kindern. Ein Kind muss aber mindestens dabei sein. Verwandt sein müssen die Personen aber nicht. Die Tickets sind an die gebuchten Züge gebunden und gelten für Hin- und Rückfahrt, egal wie lang die Strecke innerhalb Deutschlands ist. Die Sitzplätze sind inklusive. Die Familienflatrate gilt, bis die letzten Sommerferien im September enden. Buchbar sind die Tickets ab Mitte Juni. Thomas Bremser, Antenne Thüringen, Nachrichtenredaktion.
10: Der Thüringer Technologiekonzern Jenoptik ist gut ins neue Geschäftsjahr gestartet. Das hat das Unternehmen in Jena mitgeteilt. Vor allem aus der Halbleiterindustrie gibt es immer mehr Bestellungen. Im ersten Quartal hat Jenoptik 16,8 Millionen Euro Gewinn gemacht. Eine deutliche Steigerung im Vergleich zum Vorjahreszeitraum. Jenoptik stellt optische Systeme, Laser und Messtechnik für industrielle Anwendungen her. Kürzlich wurde das Unternehmen wieder in den MDAX an der Frankfurter Börse aufgenommen. Großer Streik an den Helios-Fachkliniken in Hildburghausen heute. Die Gewerkschaft Verdi will erreichen, dass die Pfleger, Schwestern und Ärzte dort in etwa das gleiche verdienen wie ihre Kollegen in anderen Helios-Kliniken, wie zum Beispiel Erfurt, Gotha, Bleicherode oder Blankenhain. Für die Beschäftigten in Hildburghausen gilt nämlich ein separater Haustarifvertrag. Aktuell zieht ein Demonstrationszug durch die Stadt in Hildburghausen.
9: Danke dir, Christoph. Und wir schauen auf die aktuellen Temperaturen. In Zollenroda, Triebesens 5 Grad, Apolda meldet 6 Grad, in Masserberg 2 Grad. Es wird auch nicht arg viel mehr. Bis zu 12 geht es heute noch hoch, dazu regnet es. Und auch morgen bleiben die Regenwolken noch da. Arg viel wärmer wird es auch nicht. Morgen, erst am Donnerstag, wird es wieder so ein bisschen wärmer. Bis zu 15 Grad maximal. Und dazu kommt dann auch mal wieder die Sonne raus.
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9: 13.05 Antenne Thüringen, der schnellste Verkehrsservice. A4 Richtung Dresden zwischen Apolda und Magdala. Aufpassen, hier liegen Reifenteile auf der Fahrbahn. Dann noch ein kaputter LKW auf der A9 Richtung München zwischen Schleiz und Bad Lobenstein. Und eine Ölspur auf der A70 Richtung Schweinfurt in Höhe Stadelhofen. Blitzer. A38 Richtung Göttingen zwischen Großwechslungen und Bleicherode. Dann auf der A71 Richtung Schweinfurt am Erfurter Kreuz. B7 Ortsausgang Erfurt-Linderbach stadtauswärts. B281 zwischen Gorndorf und Unterwellenborn. In Gera Trebnitz Richtung der B92 und Meiningen-Herrenbergstraße in der 30er-Zone. Noch einer in Sondershausen in der Panzerstraße stadtauswärts. Und das war's jetzt erstmal. Wenn ihr noch was gesehen habt, dann klingelt durch. Wir haben eine Nummer für alles. WhatsApp, Verkehr und mehr. Das ist die 0800 3x5 2550. Gute Fahrt.
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9: Auch wenn heute erst Dienstag ist, können wir schon mal so Richtung Feiertag schauen und alle Tipps, wo es hingehen kann, haben wir auf antennethüringen.de für euch gesammelt. Die Frage, die sich stellt, wie verbringt ihr eigentlich den Männertag? In der Männergruppe oder doch mit den Frauen zusammen? Erzählt uns mal. 0800 3x5 2550.

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0: Schön, dass ihr Antenne Thüringen anhabt. Das war Reality von Lost Frequencies. Jetzt ist es 13.24 Uhr.
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0: Zeit für einen Blick in die Regionen. Was ist vor eurer Haustür los? Das sagen euch jetzt die Thüringen-Reporter.
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2: Guten Tag. Über Jahre soll ein Mann aus Ilmenau seine Stiefkinder sexuell missbraucht haben. Noch heute wird das Urteil gegen den 46-Jährigen erwartet. Die Staatsanwaltschaft hat in ihrem Plädoyer am Vormittag 11,5 Jahre Gefängnis beantragt. Danach soll überprüft werden, ob der Mann in Sicherungsverwahrung muss. Vor dem Erfurter Landgericht geht es um mehr als 900 Fälle. Das Mädchen war erst 10, als er sie das erste Mal missbraucht haben soll. Später soll er sie und ihren Halbbruder dazu gebracht haben, miteinander intim zu werden. Dabei gefilmt und fotografiert haben. Vorgeblich, weil er so die Geldprobleme der Familie lösen wollte. Die Verteidigung plädierte auf 8 Jahre Haft. Der Beschuldigte habe gestanden und Reue gezeigt. In Kranichfeld sucht die Polizei Zeugen zu Graffiti-Schmierereien. Auf dem Gelände der Regelschule ist übers Wochenende gesprayt worden mit weißer, schwarzer, roter und blauer Farbe. Der Inhalt: mal polizeifeindlich, mal fußballbezogene Schriftzüge. Das größte Motiv an der Wand der Turnhalle misst etwa 1,5 mal 20 Meter in der Länge. Der entstandene Sachschaden wird auf 1.500 Euro geschätzt.
0: Und damit der Blick aus dem Fenster. Der ist heute nicht so schön und es ist auch kalt. In Wingerode 5 Grad, in Lichte 3 Grad, Mühlhausen meldet 7 Grad. Sehr viel mehr wird es auch nicht. Bis zu 12 Grad kann es heute noch hochgehen. Dazu immer mal wieder nass. Und so sieht dann auch morgen der Mittwoch aus. 15 Grad maximal, dazu immer mal wieder Regen. Und auch am Donnerstag eher trüb. Kann aber auch mal die Sonne rausschauen und das ist die gute Nachricht. 13.31 Uhr Antenne Thüringen, der schnellste Verkehrsservice. Reifenteile auf der A4 Richtung Dresden zwischen Apolda und Magdala. Dann haben wir noch ein Plastikteil auf der A4 Richtung Frankfurt zwischen Gera Langenberg und Rüdersdorf. Und A9 Richtung München zwischen Schleiz und Bad Lobenstein. Hier steht ein kaputter LKW. Blitzer. A38 Richtung Göttingen zwischen Großwechslungen und Bleicherode. In Gera Trebnitz Richtung der B92. Meiningen in der Herrenbergstraße in der 30er-Zone und in Sondershausen Panzerstraße stadtauswärts. Und wenn jetzt noch was gefehlt hat, ihr klingelt einfach bei uns durch. Wir haben eine Nummer für alles, WhatsApp, Verkehr und mehr. Das ist die 0800 3x5 2550. Gute Fahrt.
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1: Schönen Dienstag und da ist heute Endspurt angesagt beim Voting um den schönsten Bauch. Der Ranzen für den Ranzen. Auf antennethüringen.de findet ihr 20 Papas, die ganz stolz ihre Bäuche zeigen. Ob flach, ob kuschelig, Waschbrettbauch oder Waschbärbauch. Und manche, die brauchen hier wirklich noch Support. Also ran ans Handy und voten. Ihr entscheidet, welche drei Papas sichern sich einen neuen Schulranzen für ihre Kids. Heute letzte Chance zum Abstimmen. Und welche Ranzen das Rennen machen? Na, das erfahrt ihr morgen früh bei uns.
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5: In einem Missbrauchsprozess vor dem Erfurter Landgericht, da wurde eine hohe Haftstrafe gefordert. Mehr dazu jetzt in den News. Es ist 14 Uhr.
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6: Guten Tag. In Erfurt wird heute das Urteil in einem Missbrauchsprozess gegen einen 46-Jährigen aus Ilmenau erwartet. Die Staatsanwaltschaft hat 11,5 Jahre Haft für ihn beantragt.
7: Am Ende der Haftzeit soll außerdem geprüft werden, ob eine Sicherungsverwahrung in Frage kommt, so das Plädoyer der Anklage. Der Angeklagte hatte schon zu Prozessbeginn eingeräumt, seine Stiefkinder in hunderten Fällen missbraucht zu haben. Er soll das Mädchen und ihren Halbbruder dazu gebracht haben, aneinander sexuelle Handlungen vorzunehmen. Das hat er dann gefilmt und fotografiert, angeblich, weil er so die Geldprobleme der Familie lösen wollte. Aufgeflogen war der Mann erst nach einem Hinweis aus den USA. Hannes Ebert, Antenne Thüringen Nachrichtenredaktion.
6: In Thüringen leben immer weniger Menschen. Das geht aus aktuellen Zahlen des Landesamts für Statistik hervor. In Thüringen haben Ende letzten Jahres gut 2.078.000 Menschen gelebt. Das sind gut 21.000 weniger als noch im Jahr davor. Das liegt vor allem daran, dass deutlich mehr Menschen gestorben als geboren sind. Außerdem sind etwas mehr Menschen aus Thüringen fortgezogen. Am stärksten war der Bevölkerungsrückgang in Suhl, im Landkreis Saalfeld-Rudolstadt und im Kyffhäuser-Kreis. Bundeskanzler Friedrich Merz hat wegen der stagnierenden wirtschaftlichen Lage in Deutschland zu einer nationalen Kraftanstrengung aufgerufen. Der Handlungsdruck sei so groß wie lange nicht mehr, sagte Merz auf dem Bundeskongress des DGB. Er verwies auf die zahlreichen globalen Krisen sowie auf den Investitionsstau. Man habe es versäumt, das Land zu modernisieren. Mit Blick auf die anstehenden Sozialreformen sagte der Bundeskanzler, die arbeitenden Menschen müssten entlastet und die Finanzierung etwa des Gesundheitssystems oder der Rente an die Altersstruktur der Gesellschaft angepasst werden. Die Gewerkschafter haben darauf mit teils lautem Gelächter und Buhrufen reagiert.
8: Und deswegen will ich es noch einmal sagen, diese Reformvorhaben sind keine Bedrohung, sondern sie sind eine große Chance. Sie sind eine große Chance, meine Damen und Herren.
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6: Für den Mold-Tex-Standort in Sonneberg gibt es offenbar schon ein sehr gutes Kaufangebot. Das sagt der vorläufige Insolvenzverwalter Christoph Alexander Jacobi. Mold-Tex hatte Mitte letzter Woche Insolvenz in Eigenverwaltung angemeldet. Betroffen sind die Werke in Sonneberg und Bad Harzburg.
10: Nach Angaben von Jacobi ist der Standort in Sonneberg der wirtschaftlich stärkste Teil des Unternehmens. Deshalb gibt es hier schon einen Interessenten. Für den Standort Bad Harzburg läuft die Suche nach einem Käufer weiter. Aber auch hier sieht der Insolvenzverwalter gute Chancen. Für die Beschäftigten gibt es erstmal Entwarnung, die Löhne sind gesichert, werden weitergezahlt. In Sonneberg arbeiten bei Moltex rund 330 Menschen. Das Unternehmen produziert Ansaugsysteme und Kunststoffteile für die Autoindustrie. Cornelia Schiedlow, Antenne Thüringen Nachrichtenredaktion.
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11: Es ist heute wieder so ein grauer Tag. Es wird auch meistens erstmal grau bleiben. Also man kann eigentlich den Tag von heute kopieren, morgen einfügen und auch am Donnerstag. Wobei am Donnerstag es passieren kann, dass ein bisschen Sonne durch die Wolken durchkommt, aber auch nicht viel. Weiterhin auch unangenehm, vor allem der Wind. Es wird auch die nächsten zwei Tage so bleiben. Also der Herbst ist back.
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11: Das ist genau 2:05. Antenne Thüringen, der schnellste Verkehrsservice. Im Moment auf der A4 Richtung Frankfurt zwischen Gera Langenberg und Rüdersdorf. Vorsicht, da sind mehrere Plastikteile auf der Fahrbahn. Dann A9 Richtung Berlin zwischen Naumburg und Weißenfels. Vorsicht, da liegt eine Schaufel auf der mittleren Spur. Und A9 Richtung München zwischen Schleiz und Bad Lobenstein kaputter LKW. Blitze haben wir auch. A38 in Richtung Göttingen zwischen Großwechslungen und Bleicherode. Dann Gera Trebnitz Richtung B92. Meiningen, Herrenbergstraße in der 30er-Zone. Und Sondershausen in der Panzerstraße. Straße statt auswärts. Wir wünschen eine gute Fahrt.
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11: Es tröpfelt, aber ich habe es schon letztens mal erwähnt, es hat auch seine guten Seiten. Wir haben ja letzte Woche genug Insekten gefangen am Auto und jetzt brauchen wir das Auto erstmal nicht putzen, weil es sowieso wieder dreckig wird. Aber das Schöne ist, immer kontinuierlicher Regen auf der Frontscheibe mit einem Scheibenwischer zusammen macht auch die Frontscheibe wieder sauber. Brauchen wir nicht mal einweichen, das macht es ja automatisch so schön. Lady Gaga gibt es jetzt noch dazu mit Stupid Love und Michael Schulte mit 5 a.m.

Lady Gaga, Stupid Love. Aber das Wort Liebe kommt ja da auch hoch. Und jetzt geben wir auch ganz, ganz viel Liebe hier in unsere Heimat. Antenne Thüringen. Genau. Antenne Thüringen. Richtig, unsere Heimat Thüringen. Und jetzt bin ich ein bisschen verwirrt. Besser gesagt, ich habe jetzt ein bisschen traurig. Ich habe hier so eine Auswertung geguckt. Wir kriegen immer sämtliche Sachen hier reingeschickt zu uns in die Redaktion. Gucken wir mal drüber, sagen, huch. Das kann doch hier gar nicht sein. Das Institut der deutschen Wirtschaft hat uns jetzt ein Regionalranking zugeschickt. So, und da geht's von Platz 1 bis Platz 400. Und da wurde zusammengefasst in Landkreise und Städte. Hier in Thüringen

beim Niveau-Ranking. Und jetzt frage ich jetzt einfach mal alle Suhler, die jetzt zuhören. Also, Suhl ist doch so eine tolle Stadt und in Suhl geht doch so viel und in Suhl, da funktioniert doch einfach alles. Jetzt gebt mir doch einfach mal ein paar Pluspunkte. Ich will heute nur Pluspunkte über Suhl sammeln und die auch mal raus in die Welt tragen und sagen, das lassen wir jetzt nicht auf uns sitzen, diesen letzten und vorletzten Platz. Also, alle Suhler und Suhlerinnen hier in WhatsApp zu uns ins Antenne Thüringen Studio. Gerne auch eine Sprachnachricht mit dem, was Suhl alles so vieles Tolles zu bieten hat. Her damit. Bis gleich. Ich

0: BTS, die ganz neue. Swim war das hier. Das Antenne Thüringen hier mit Pink und Runaway gibt's gleich. Einfach die beste Musik. Ja, wir tanzen den Regen einfach weg. Ganz viel Spaß auf dem Weg in Richtung Feierabend.
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0: ist es heute gefühlt kälter, als auf dem Thermometer steht. 10 Grad sollen wir erreichen, 6 bis 7 Grad haben wir jetzt aktuell Maximalwerte. Wir gucken jetzt mal so durch, was aktuell angeboten wird. In Schkölen haben wir 6 Grad, Buttstedt 5 nur noch und wenigen Sommern 6 Grad bedeckter Himmel. Und mit dem Wind fühlt sich das wahrscheinlich an wie tiefster Winter. Es wird auch morgen, übermorgen weitergehen mit dem Regen und auch dem starken Wind. Also wir müssen da jetzt irgendwie noch 3 Tage durch und ja, mehr als 13 werden es auch morgen nicht. Auch Männertag würde ich gerne schöneres Wetter machen, aber es gibt kaum Sonne, aber dafür viele Regenwolken. Genau 2:30 Antenne Thüringen, der schnellste Verkehrsservice. A9 Richtung München zwischen Schleiz und Bad Lobenstein, kaputter LKW. Und A71 in Richtung Sangerhausen. In der Auffahrt Arnstadt Süd, Vorsicht, ein kaputter LKW und eine Schlammspur, die geht über die Straße. Hat's Handy gesehen, vielen Dank. Und Blitzer haben wir A38 in Richtung Göttingen zwischen Großwechslungen und Bleicherode. Wir wünschen eine gute Fahrt.
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0: Auf geht's Richtung Feierabend. 2:30 haben wir schon mal geschafft. Taylor Swift ist mit dabei. Opa Light.

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2: Wir biegen jetzt mal ab auf die Zielgerade und die Zielgerade, die endet heute. Also heute ist dann Schluss mit Voting. Heißt also, jetzt könnt ihr noch euren Favoriten auswählen. Ihr könnt sagen, das ist mein Lieblingsbäuchlein. Also, wir haben es ja Ranzen getauft. Und für diesen Ranzen gibt es einen Ranzen. Und das nicht nur einer, sondern drei. So, das heißt also, es gibt drei tolle Bäuche. Die guckt ihr euch an auf antennethüringen.de und gebt eurem Lieblingsfavoriten eure Stimme. Und nur noch heute könnt ihr draufklicken. Und dann ist Schluss. Und dann gucken wir, welche Bäuche, oder besser gesagt, welche Ranzen dann die Ranzen verdienen. Also klickt mal rein ins Netz und dann bin ich gespannt. Morgen früh in unserer Morningshow mit Anna und Alex wird gezeigt, wer die schönsten hat.
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Es ist Antenne Thüringen hier, Björn Köbis im Studio. Und es ist so ein Zettel, der ein bisschen ein trauriges Auge bei mir macht. Das Institut der Deutschen Wirtschaft hat jetzt ein Regionalranking veröffentlicht. Da ist Suhl auf dem letzten und auch auf dem vorletzten Platz. Es gibt nämlich zwei, also Niveau-Ranking und Dynamik-Ranking. Und jetzt sage ich aber, nee, Suhl kann so viel mehr. Also Suhl, das letzte Mal, als ich dort war, so eine tolle Stadt, auch mitten im Thüringer Wald gelegen. Es gibt so viel mehr als nur so negative Nachrichten. Und deswegen will ich erstmal von euch wissen, was fällt euch ein? Was gibt's vieles Tolles in Suhl zu erleben und zu entdecken? Und wir telefonieren auch aus diesem Grund mit dem Oberbürgermeister von Suhl gleich. 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
5: Die finanzielle Lage, die wird für Thüringen immer angespannter. Mehr dazu jetzt in den Nachrichten. Es ist 15 Uhr.
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7: Guten Tag. Thüringen nimmt immer weniger Geld durch Steuern ein. Das geht aus der Mai-Steuerschätzung des Finanzministeriums hervor. Demnach rechnet der Freistaat mit Mindereinnahmen von gut 180 Millionen Euro für dieses Jahr.
8: Hauptgrund für die geringen Steuereinnahmen ist die schlechte wirtschaftliche Situation, so Finanzministerin Katja Wolf. Wegen der aktuellen Lage auf der Welt sei auch in Zukunft erstmal keine Besserung in Sicht. Auch für das nächste Jahr liegt das Minus bei gut 170 Millionen. Im laufenden Thüringer Doppelhaushalt gibt es jetzt schon eine große Finanzierungslücke in Höhe von mehr als 200 Millionen Euro. Deshalb muss der Freistaat sparen. Thüringen hat schon eine Haushaltsstrukturkommission eingesetzt. Die soll überprüfen, wo im Freistaat am besten gespart werden kann. Jan Walter, Antenne Thüringen, Nachrichtenredaktion.
7: In Thüringen leben immer weniger Menschen. Das geht aus aktuellen Zahlen des Landesamts für Statistik hervor. In Thüringen haben Ende letzten Jahres gut 2.078.000 Menschen gelebt. Das sind gut 21.000 weniger als noch im Jahr davor. Das liegt vor allem daran, dass deutlich mehr Menschen gestorben als geboren sind. Außerdem sind etwas mehr Menschen aus Thüringen fortgezogen. Am stärksten war der Bevölkerungsrückgang in Suhl im Landkreis Salfeld-Ruderstadt und dem Kyffhäuser-Kreis. Nach Angaben des Landesamts für Statistik ist die Bevölkerung in Thüringen seit 17 Jahren nicht mehr so stark gesunken wie im letzten Jahr. Bundeskanzler Friedrich Merz hat bei einem Treffen des Deutschen Gewerkschaftsbunds DGB für große Sozialreformen geworben und dafür Pfiffe und Buhrufe kassiert. Deutschland könne nicht einfach so weitermachen wie in den letzten 20 Jahren, erklärte Merz in seiner Rede. Das Land müsse sich aufraffen.
9: Die Gewerkschafter fürchten Einschnitte bei der Rente und in der Gesundheitsvorsorge und lassen den Kanzler das spüren. Merz gibt Kontra, die Rentenreform mache man nicht aus Böswilligkeit, das sei Mathematik. Denn es gibt immer weniger junge Menschen, die die Renten immer mehr alter Menschen bezahlen. Rentenkürzungen seien aber nicht geplant. Die Bundesregierung will beim Koalitionsausschuss darüber sprechen, wie sie die Menschen weiter entlasten kann. Eine mögliche steuerfreie Prämie der Arbeitgeber scheint vom Tisch, die wurde vom Bundesrat gestoppt. Thomas Bremser, Antenne Thüringen, Nachrichtenredaktion.
7: Der Discounter McGuides hat finanzielle Probleme. McGuides hat einen Antrag auf Insolvenz beim Amtsgericht Halle an der Saale gestellt. Der Betrieb läuft aber vorerst weiter.
10: Der Discounter begründet den Schritt mit der anhaltenden Zurückhaltung der Verbraucher, steigenden Lebenshaltungskosten sowie wirtschaftlichen Unsicherheiten. McGuides will sich grundlegend neu aufstellen. Es soll auch Filialschließungen umfassen, teilt das Unternehmen mit. Welche Standorte betroffen sein werden, ist noch unklar. Die gut 180 Filialen befinden sich überwiegend in Ostdeutschland. McGuides verkauft Haushaltswaren, Drogerieartikel sowie Schreibwaren. Das Unternehmen hat knapp 1.200 Beschäftigte. Tine Klimach, Antenne Thüringen, Nachrichtenredaktion.
11: Ja, es tröpfelt. Mal mehr, mal weniger. Dann hört es auch mal wieder auf. Dann wird die Wolkendecke ein bisschen dünner. Dann wird sie wieder ein bisschen dicker. Und es weht ein starker Wind. Es ist richtig unangenehm. Bei gefühlt so 2-3 Grad, aber maximal so 6-7, vielleicht auch 8 Grad mehr. Nicht morgen identisch. Man kann den Tag heute kopieren, morgen einfügen. Ein bisschen angenehmer von den Temperaturen her. Aber durch den Wind wird es halt auch wieder ein bisschen unangenehmer. Also wir können machen, was wir wollen. Auch Donnerstag zum Feiertag nicht wirklich besser.
5: 3:05. Antenne Thüringen, der schnellste Verkehrsservice auf der A71 in Richtung Sangerhausen in der Auffahrt Arnstadt Süd. Vorsicht, ein kaputter PKW, das ist auch eine Schlammspur, die geht über die komplette Straße. Bitte vorsichtig fahren. Blitze haben wir. A38 in Richtung Göttingen zwischen Großwechsungen und Bleicherode. Dann Erfurt in der Nordhäuser Straße statt Einwärtshöhe Klinikum, das 40 erlaubt, hat Carsten gesehen. Dann Meuselbach Richtung Kursdorf in der Kirche in der 30er-Zone und Ortsausgang Wechmar Richtung Schwabhausen hat Andreas gesehen. Vielen Dank und gute Fahrt.
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5: Ja, natürlich wird jetzt trotzdem gebastelt. Vielleicht werden ja so die Bollerwagen auch noch regendicht gemacht. Ein paar Klamotten noch besorgt, damit ihr dann nicht bei der Wanderung, die ihr dann am Donnerstag vorhabt, komplett im Wasser versinkt. Aber es gibt schon schöne, tolle Sachen. Ne? Also im Osten gibt es zum Beispiel in Schmölln auf der Straßenfarm in Harra. Schön was zu erleben. Oder bei Tapaz hat die Musikmeile ab um 12 am Donnerstag. Oder in Bottendorf, der Familientag im Mühlenpark mit dem Feuerwerk Rossleben. Wir. Es gibt so viel zu erleben. Oder in Umverstedt, großes Familienfest am Sportplatz. Also eine ganze, ganze Menge zu erleben. Aber das hört ihr natürlich auch hier bei uns auf Antenne Thüringen. Ein tolles, dann demnächst langes Wochenende. 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

0: dein. George Ezra, Green, Green Grass. Und davon hat natürlich auch Suhl und die Umgebung eine ganze Menge. Und deswegen wollen wir heute auch ganz, ganz viele Pluspunkte sammeln. Antenne Thüringen. Hintergrund, das Regionalranking vom Institut der Deutschen Wirtschaft ist veröffentlicht worden. Und da werden die 10 stärksten und die 10 schwächsten Regionen im Niveau- und Dynamik-Ranking aufgelistet. Und da ist Suhl beim Niveau-Ranking auf Platz 400, also letzte. Und im Dynamik-Ranking auf 399. Und wir wollen jetzt Suhl ein bisschen nach vorne schieben. Suhl auf die 1 ist mein Motto. Macht Suhl wieder cool. Und natürlich telefonieren wir jetzt mit jemandem, der sich auch in Suhl sehr gut auskennt. Der Oberbürgermeister, André Knapp. Herr Knapp, machen Sie mal Werbung für Suhl. Was ist toll?
1: Also wir sind natürlich maximal stolz auf unsere Volleyballerin vom VfB 91 Suhl, die dieses Jahr das Double fertig gemacht haben, sind Pokalsieger in der ersten Volleyball-Bundesliga geworden und deutscher Meister. Das ist etwas, was natürlich die Identität in der Region und der Fans zum Toben bringt, und da sind wir auch ganz stolz auf unser Team des VfB. Wir sind froh, dass wir die E-Schwalbe-Produktion zurückbekommen nach Suhl. Wir haben ein Angebot, was sich für die Größe unserer Stadt absolut sehen lassen kann, mit dem Tierpark, mit dem Kongresszentrum, das alljährlich seit über 20 Jahren mit Florian Silbereisen an der Spitze das Adventsfest der 100.000 Lichter in Suhl produziert und ausstrahlt. Wir haben die Volks-

0: Ist natürlich der Fakt, dass in Suhl über lange Jahre die Erstaufnahmeeinrichtung des Freistaats Thüringen gewesen ist und diese Zuzüge, Wegzüge ganz elementarer Teil dieser Statistik sind, um das auch mal ein Stück weit zu relativieren.
1: Wenn ich jetzt so sehe und alles mal so zu kurz zusammenfasse, die Kurve ging jetzt eine ganze Weile immer nach unten für Suhl. Also es geht jetzt steil bergauf.
0: Definitiv. Ende des Jahres wird die Stadt Suhl schuldenfrei sein. Das ist auch eine positive Nachricht, weil immer wieder negativ gesagt wird, die Stadt sei überschuldet, das ist sie nicht. Wir haben in den letzten Jahren sehr viel konsolidiert und natürlich unsere Hausaufgaben gemacht, um uns auch zukunftsfähig aufzustellen. Und positiv hervorheben will ich auch, dass wir nach wie vor einen Einpendlerüberschuss haben, was die Arbeitskräfte angeht. Es fahren nach wie vor wesentlich mehr Menschen nach Suhl rein zum Arbeiten als raus. Und insofern kann ich sagen, die Struktur passt und die allgemeinen wirtschaftlichen Risiken, die wir überall in Deutschland sehen, die treffen Suhl natürlich genauso wie andere Regionen auch. Und mit diesen Herausforderungen werden und müssen wir umgehen.
1: Okay. Also, jetzt alles positiv sehen, nicht so viel meckern. Das ist immer so das, was ich auch vielen Leuten sage. Ruhig mal mit anfassen, gucken, wo kann man helfen und auch ein bisschen Geduld. Und dann geht Suhl ganz, ganz schnell aus diesem Ranking wieder ganz nach oben, bin ich mir sicher.
0: So ist es. Und okay. Wer noch nicht in Suhl gewesen ist, am 16. Juni findet die Eröffnungsveranstaltung für die Junioren-Weltmeisterschaften im Sportschießen hier in Suhl statt. Gute Gelegenheit, Suhl mal zu besuchen.
1: Und das in der Waffenstadt. Wunderbar. Herr Knapp, vielen Dank für die tollen, positiven Worte und liebe Grüße nach Suhl. Viel Geduld wünsche ich auch Ihnen.
0: Dankeschön.
1: Gut. Okay,
0: vielen Dank. Tschüss.
1: Ja. Tschüss. Ja, und wem jetzt noch was einfällt, natürlich gibt es eine ganze Menge. Schickt uns doch per WhatsApp gerne auch eine Sprachnachricht mit den ganzen tollen, positiven Dingen über Suhl. Wir wollen Suhl wieder ganz, ganz weit oben sehen beim Regionalranking

0: Crazy, Alanis Morissette. Tolle Version von diesem Song, ist Antenne Thüringen hier. Live mit Felix Jehn und Pride und Freier Ridings gibt's. Antenne Thüringen hier mit einfach die beste Musik natürlich mit im Ohr. Ich mache jetzt gleich ein Stückchen lauter, aber pst, nicht weiter sagen.
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0: Friar Ridings auf Antenne Thüringen und jetzt ist es 3:30.
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2: Guten Tag. Die Thüringer sind überzeugt von der Demokratie, sind aber unzufrieden mit der Umsetzung. Das geht aus dem aktuellen Thüringen-Monitor der Universität Jena hervor. Demnach unterstützen 90% der Menschen im Freistaat die Idee der Demokratie. Es sind aber nur gut 44% in der Praxis damit zufrieden. Die Zahlen bei rechtsextremen Einstellungen in Thüringen sind erstmals seit vielen Jahren etwas rückläufig. Sie bleiben aber weit verbreitet. Thüringen nimmt immer weniger Geld durch Steuern ein. Das geht aus der Mai-Steuerschätzung des Finanzministeriums hervor. Demnach rechnet der Freistaat mit Mindereinnahmen von gut 180 Millionen Euro für dieses Jahr. Hauptgrund für die geringen Steuereinnahmen ist die schlechte wirtschaftliche Situation, so Finanzministerin Katja Wolf. Wegen der aktuellen Lage auf der Welt sei auch in Zukunft erstmal keine Besserung in Sicht. Auch für das nächste Jahr liegt das Minus bei gut 170 Millionen Euro. In Thüringen leben immer weniger Menschen. Das geht aus aktuellen Zahlen des Landesamts für Statistik hervor. In Thüringen haben Ende letzten Jahres gut 2.078.000 Menschen gelebt. Das sind gut 21.000 weniger als noch im Jahr davor. Das liegt vor allem daran, dass deutlich mehr Menschen gestorben als geboren sind. Und jetzt die Thüringen-Reporter aus eurer Region.
1: Für Mittelthüringen Petra Kühling.
3: Guten Tag. Thüringen-Derby ohne die Erfurter Fans im Jena-Ernst-Abbe-Sportfeld wollen auch die Anhänger des FC Carl Zeiss nicht. In einem offenen Brief fordern sie die Stadt Jena jetzt auf zu reagieren. Macht die Blöcke auf, heißt es in dem Brief, den die Ultras aus der Südkurve, aber auch über 20 Fanclubs unterschrieben haben. Jena erlaubt bei Hochrisikospielen nur 800 Gästefans. 1500 Plätze hat der Gästeblock. Rot-Weiß Erfurt hat deshalb entschieden, gar keine der Tickets abzunehmen. Damit ist kein faires Duell möglich, heißt es in der Erklärung der Jena-Fans. Außerdem gingen dem Verein wichtige Einnahmen verloren. In Erfurt ermittelt die Polizei zu Einbrüchen in mehrere Wohn- und Geschäftshäuser. So sind Unbekannte gestern in der Johannesvorstadt in ein Erdgeschoss eingestiegen, nahmen da Gartenwerkzeug, das sie dann nutzten, um eine Wohnung im Dachgeschoss aufzubrechen. Dort stahlen die Täter rund 2.600 Euro Bargeld. Auf eine Firma hatten es Einbrecher in der Brüdervorstadt abgesehen. Auch da ging es durch ein Erdgeschossfenster in die Büros. Hier war der Sachschaden deutlich größer als die Beute.
4: Es ist heute ziemlich grau, die Sonne zeigt sich fast gar nicht. Es kann passieren, dass er zum Feierabend dann nachher nochmal kurz rauskommt, aber das ist auch nur eher selten. Morgen dann auch so ein grauer Tag bei 12 Grad und auch starkem Wind, eher so unangenehm. Donnerstag, naja, wolkig mit einigen Schauern bei 12 Grad, Sonne ein bisschen mehr als heute. Genau 4 Minuten nach 3:30, Antenne Thüringen, der schnellste Verkehrsservice auf der A73 in Richtung Nürnberg. Da gibt es zwischen Rödental und Ebersdorf bei Coburg Vorsicht, da ist ein Metallteil auf der Fahrbahn, also da bitte vorsichtig fahren. Und A73 Richtung Nürnberg zwischen Breitengüßbach Süd und dem Kreuz Bamberg Vorsicht, da liegt ein Spanngurt. Und es gibt noch ein Problem auf der B4.
5: Ja, schönen guten Tag, die Elli hier. Ich wollte euch nur melden, auf der B4 zwischen Sondershausen und Nordhausen, Abfahrt Hain, laufen 2 Hunde quer über die Straße schon die ganze Zeit.
4: Elli, vielen Dank. Also zwischen Sondershausen und Nordhausen im Abzweig Hain, Vorsicht, 2 Hunde auf der Fahrbahn. Und Blitzer haben wir A38 Richtung Göttingen zwischen Großwechslung und Bleicherode. Dann B85 Dasdorf aus Groß-Obringen kommt, das 100 erlaubt, hat Sebastian gesehen, vielen Dank. Erfurt Nordhäuser Straße stadteinwärts, dann Meuselbach Richtung Kursdorf an der Kirche und Ortsausgang Wegmar Richtung Schwabhausen. Wir wünschen eine gute Fahrt.
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4: Und wer jetzt die Gitarre in der Hand hat, das ist er hier. Miles Smith, Drive Safe.

0: Tim Solveig. Also ich finde das so ein gute Laune-Song, ganz, ganz weit vorne mit dabei. Also drückt dann einfach mal bei Martin Solveig auf Play, bei Hello und schon ist die Laune da, also die gute meine ich. Und bei Michael Patrick Kelly sowieso mit The One gibt es gleich hier auf Antenne Thüringen. Es dauert übrigens nicht mehr lange bis zum Feierabend, das ist 3:15.
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Clock Clock mit Love You Again. Und ich habe mich sowieso schon mal gefragt, was machen eigentlich Stars, die so Preise gewinnen? Stehen die dann zu Hause irgendwie im Schrank und werden dann regelmäßig abgestaubt? Oder was läuft da ab? Bei den Brit Awards hat sie mal so eine Nussknacker-Trophäe gewonnen, Tasman Archer, Anfang der 90er. Und sie hat dann mal zugegeben, irgendwann, der stand lange Zeit in der Küche und wurde zweckentfremdet, um Walnüsse zu knacken. Ich finde das so sympathisch. Tasman Archer, einer meiner Lieblingssongs, es ist Sleeping Satellites.

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6: Die Thüringer sind Fans der Demokratie, aber nicht von der Umsetzung. Das ist eine Erkenntnis aus dem Thüringer Monitor. Mehr dazu jetzt in den News. Es ist 16 Uhr.
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7: Guten Tag. In Thüringen bleibt der gesellschaftliche Zusammenhalt stark. Das Vertrauen in politische Institutionen ist aber eher niedrig. Das zeigt der aktuelle Thüringen-Monitor 2025 der Universität Jena. Demnach sind mehr als 80% der Befragten mit ihrem Wohnort zufrieden. Rechtsextreme Tendenzen sind zwar leicht gesunken, aber immer noch weit verbreitet in der Bevölkerung, so der Thüringen-Monitor. Die Zustimmung für die Staatsform der Demokratie ist mit gut 90% hoch. Allerdings ist weniger als die Hälfte mit der Umsetzung in der Praxis zufrieden. Hier sieht Stefan Gruner, der Chef der Thüringer Staatskanzlei, auch die Politik in der Pflicht.
8: Bei der Frage, wie auch Menschen zufriedener werden mit der Demokratie, eben helfen keine Sonntagsreden, sondern es geht ganz konkret um Wirksamkeit von Politik. Die muss verbessert werden und das ist der Auftrag, den wir hier ableiten. Aber noch einmal, die hohe Zustimmung zur Staatsform Demokratie in Thüringen ist ausdrücklich Licht.
7: Thüringen nimmt immer weniger Geld durch Steuern ein. Das geht aus der Mai-Steuerschätzung des Finanzministeriums hervor. Demnach rechnet der Freistaat mit Mindereinnahmen von gut 180 Millionen Euro für dieses Jahr. Hauptgrund dafür ist die schlechte wirtschaftliche Situation, so Finanzministerin Katja Wolf. Wegen der aktuellen Lage auf der Welt sei auch in Zukunft erstmal keine Besserung in Sicht. Auch für das nächste Jahr liegt das Minus bei gut 170 Millionen Euro. Die Zahlungen an die Kommunen sollen laut Staatssekretär Julian von Arp aber nicht sinken. Eine Kommission soll jetzt herausfinden, wo in Thüringen am besten gespart werden kann. Deutschlands größter Rüstungskonzern Rheinmetall ist in die Produktion von Kamikaze-Drohnen eingestiegen. Das hat Firmenchef Armin Papperger angekündigt. Die Drohnen sollen in Neuss in der Nähe von Düsseldorf produziert werden.
9: Kamikaze-Drohnen haben eine Reichweite von bis zu 100 Kilometern. Sie können bis zu 70 Minuten am Himmel kreisen, ein Ziel anvisieren, auf welches sie dann stürzen und explodieren. Ohne Sprengkopf werden sie auch zur Aufklärung eingesetzt. Rheinmetall baut diese Drohnen bereits in Braunschweig. Jetzt wird die Produktion auf den Standort Neuss bei Düsseldorf ausgeweitet. Früher wurden in dem Werk Autoteile gefertigt. Auch die Konkurrenten Stark und Helsing produzieren Kamikaze-Drohnen für die Bundeswehr. Rheinmetall zieht jetzt nach. Diana Kramer, Antenne Thüringen Nachrichtenredaktion.
7: Der Thüringer Technologiekonzern Jenoptik ist gut ins neue Geschäftsjahr gestartet. Das hat das Unternehmen heute in Jena mitgeteilt. Vor allem aus der Halbleiterindustrie gibt es immer mehr Bestellungen. Im ersten Quartal hat Jenoptik 16,8 Millionen Euro Gewinn gemacht. Eine deutliche Steigerung im Vergleich zum Vorjahreszeitraum. Jenoptik stellt optische Systeme, Laser und Messtechnik für industrielle Anwendungen her. Kürzlich wurde das Unternehmen wieder in den MDAX an der Frankfurter Börse aufgenommen.
6: viele Wolken immer noch unterwegs. Es kann den ein oder anderen Schauer noch geben bei 10 Grad Maximaltemperatur, wobei sich das irgendwie alles auch ein bisschen kälter anfühlt. Nämlich viel Wind da jetzt aktuell nicht, aber vorhin gab es schon eine ganz schöne Brise. Morgen auch nochmal und auch am Donnerstag. Und dann haben wir am Donnerstag dann auch zwar Sonnenschein, aber auch Regenwolken mit dabei.
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6: 4 Minuten nach 4, Antenne Thüringen, der schnellste Verkehrsservice auf der A4 Richtung Frankfurt zwischen Erfurt-Ost und Erfurt-West, Behinderung nach einem Unfall. Dann Blitzer, A71 in Richtung Sangerhausen zwischen dem Dreieck Suhl und Suhl-Zelamedes, das vor dem Tunnel Bergbock. Stefanie gesehen, vielen Dank. Dann B85, Darsdorf aus Groß-Obringen kommt in der 100er Zone. Dann Erfurt-Nordhäuser Straße, Stadteinwärts, Höhe Klinikum, das 40 erlaubt. Dann im Meuselbach Richtung Kursdorf an der Kirche in der 30er Zone und Ortsausgang Wegmar Richtung Schwabhausen. Wir wünschen eine gute Fahrt.
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6: Ah, das sind so tolle Songs. Also ich freue mich zum Beispiel auf die Chorus mit Breathless und in ganz, ganz vielen Stories bei Insta. Ein Song, der aber trotzdem nicht nervt und ich den ganz laut drehen muss, wie zum Beispiel jetzt hier im Antenne Thüringen Studio. Joe fährt das mit nach Hause. Hier ist die End of Beginning.

Eilog mit Jess Glynn fahren auch mit uns nach Hause. Antenne Thüringen. Viertel fünf ist es auf dem Weg in den Feierabend. Björn Köbel ist hier im Studio und eine Nachricht, wir sagen, das können wir so nicht stehen lassen. Das Institut der deutschen Wirtschaft hat uns ein Regionalranking geschickt und da steht auf dem letzten Platz als schwächste Region in ganz Deutschland Suhl beim Niveau-Ranking und beim Dynamik-Ranking.

0: ist, da schlagen nämlich in Suhl die meisten Blitze ein, thüringenweit. 4.400 insgesamt in Thüringen, die meisten davon in Suhl. Es gibt einen neuen Hebammenkreissaal in Suhl. Das SRH-Klinikum hat ihn extra eingerichtet. Rundrum sind viele Entbindungsstationen geschlossen worden in den Kliniken. Jetzt aber in Suhl, also nur mit Hebamme entbinden und nur in schlimmen Fällen, also wenn wirklich Hilfe gebraucht wird, kommt der Arzt dazu. Dann macht Suhl Theater, und zwar Theater um seine Simson. Da gibt es das Projekt Freiheit Simson. Da kann man als Suhler, der Erfahrung gesammelt hat, als Schrauber, als Fahrer, als was auch immer mit seiner Simson, hingehen, kann seine Geschichten erzählen. Daraus entsteht ein Theaterprojekt und das wird dann im Herbst aufgeführt.
1: Finde schön.
0: Und so könnte ich weiter erzählen. Der grüne Teppich, der ist gerade auf dem Steinweg in Suhl ausgerollt. Die Händler laden damit die Suhler Kunden ein, sagen hier, wir rollen euch den Teppich aus, kommt zu uns. Kleine Teppiche werden da zum Teil mit in die Läden auch noch gerollt. Und zurzeit läuft auch eine Befragung der Suhler, nämlich nach ihrem Sportstättenverhalten. Was wünschen sie sich, was finden sie gut? Also was kann man da in Suhl noch machen? Und weiterer Fakt zum Thema Sport in Suhl, hier gibt es die meisten Sportvereine.
1: Wow, also wenn das nicht mal für Suhl spricht, also ich bin weiter dran, Suhl auf die 1, nicht mehr ganz hinten auf Platz 400. Jetzt gibt es auch von Conny nochmal einen Daumen hoch. Ich glaube, Suhl schafft das auf jeden Fall noch.
0: Ich bin dabei, jawohl.
1: Sehr schön.

0: habt ihr euch erwischt beim Lautdrehen im Auto? Ja, macht aber auch Spaß. Pharrell Williams war das gerade. Antenne Thüringen hier, kurz vor 5:30. 7 Minuten noch und dann gibt's Sophie and the Giants gleich. 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

0: Sophie and the Giants. Es ist Antenne Thüringen hier und jetzt ist es 16:30.
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2: Guten Tag. Bei der Wirtschaft ist keine Erholung in Sicht und das wirkt sich auch auf die Steuereinnahmen in Thüringen aus. In diesem Jahr rechnet das Finanzministerium mit Mindereinnahmen in Höhe von gut 180 Millionen Euro. Das geht aus der aktuellen Steuerschätzung hervor. Im nächsten Jahr wird das Minus wohl ähnlich hoch sein. Eine Kommission soll jetzt schauen, wo in Thüringen am besten gespart werden kann. Die Thüringer sind überzeugt von der Demokratie, sind aber unzufrieden mit der Umsetzung. Das geht aus dem aktuellen Thüringen-Monitor der Friedrich-Schiller-Universität Jena hervor. Demnach unterstützen 90% der Menschen im Freistaat die Idee der Demokratie, es sind aber nur gut 44% in der Praxis damit zufrieden. Die Zahlen bei rechtsextremen Einstellungen in Thüringen sind erstmals seit vielen Jahren etwas rückläufig, sie bleiben aber weit verbreitet. Immer mehr Unternehmen, Organisationen und Verwaltungen in Deutschland werden Opfer von sogenannten Ransomware-Attacken. Dabei verschlüsseln Kriminelle Daten und fordern dann Lösegeld für die Freigabe. Im letzten Jahr wurden mehr als 1000 Fälle von Ransomware-Angriffen angezeigt. Das geht aus dem aktuellen Bundeslagebild Cybercrime hervor. Die Bereitschaft, Lösegeld bei Ransomware-Attacken zu zahlen, sinkt aber immer weiter. Und jetzt die Thüringen-Reporter aus eurer Region.
3: Petra Kühling.
4: Guten Tag. Kinder, die unter Mobbing leiden oder sogar Gewalt, psychische Probleme haben, Suchterkrankungen. Oft trauen sie sich nicht zu reden. In Erfurt gibt es da jetzt einen neuen Anlaufpunkt, die erste Thüringer Safe Space Apotheke. In der Altstadtapotheke sollen Kinder und Jugendliche niedrigschwellig Hilfe bekommen, wenn sie etwas quält. Wie genau das funktioniert, hat Apothekerin Annalies heute erklärt.
5: Zuallererst sind wir eine ganz normale Apotheke, wie alle anderen auch. Aber wir sind auch zusätzlich ein Lotse hier im Hilfesystem vor Ort. Wenn jemand ein Problem hat, gerade auch im psychischen Bereich, kann er gerne zu uns kommen und wir hören zu und wir helfen, geben die Orientierung, welche Beratungsstelle, welches Hilfesystem hier vor Ort das geeignete ist und begleiten auch gern den ersten Schritt der Kontaktaufnahme.
4: Es gibt auch einen extra Beratungsraum, damit kein Fremder zuhört. Ein Projekt, das auch bundesweit weiter ausgebaut werden soll, freut sich Lies.
5: Ich bin selber Mama und natürlich denkt man dann auch nochmal ganz anders darüber nach, wie wichtig ist das ist, dass Kinder und Jugendliche niederschwellig, vertraulich einfach Hilfe annehmen können und Hilfe bekommen.
4: Und das immer dann, wenn die Apotheke geöffnet ist, ohne Voranmeldung. Das Ganze ist ein Projekt, das Jugendliche selbst auf die Beine gestellt haben, nämlich die Initiative Our Generation Z. Ja, und wer sich nicht direkt in die Apotheke traut, der kann auch über Instagram mit den jungen Leuten hier Kontakt aufnehmen und bekommt auch da dann Tipps, wie die passende Hilfe gefunden werden kann.
0: Antenne Thüringen, der schnellste Verkehrsservice, jetzt erstmal vorm Wetter heute. Es ist aktuell A4 Richtung Frankfurt zwischen Erfurt Ost und Erfurt West. Behinderungen nach einem Unfall, da bitte vorsichtig. Und A71 in Richtung Sangerhausen zwischen dem Dreieck Suhl und Suhl-Zellermedes vom Tunnelberg Bock, ein Blitzer. Dann noch ein Blitzer B85 Dahsdorf aus Groß-Obringen kommt, das 100 erlaubt. Erfurt in der Nordhäuser Straße statt Einwärtshöhe Klinikum, dann in Meuselbach Richtung Kursdorf an der Kirche und im Ortsausgang Wegmar Richtung Schwabhausen, da ist auch noch ein Blitzer. So, und jetzt gucken wir mal zum Wetter. Und das sieht, ja, grau aus. Vereinzelt noch ein paar Gewitter möglich. Heute vor allem im Altenburger Land wurde jetzt auch nochmal eine Gefahr nochmal mit rausgegeben. Stufe 2 von 4. Also Gewitter möglich heute noch. Morgen ähnlicher Verlauf bei Regen, kaum Sonne und ähnlich dann noch am Donnerstag, wobei da hin und wieder mal die Sonne durch die Wolken durchguckt. So, und jetzt kommt gut nach Hause.
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0: Und Holly Humberstone. Du sitzt mit dem Auto, schnallt sich an. Es geht ab. Also, to love somebody.

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8: In einem großen Missbrauchsprozess hat das Landgericht Erfurt ein Urteil gesprochen. Mehr dazu jetzt in den News. Es ist 17 Uhr.
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9: Guten Tag. Ein Mann aus Ilmenau muss fast 10 Jahre in Haft. Das Landgericht Erfurt hat das heute geurteilt. Über einige Jahre hat er seine Stiefkinder sexuell missbraucht.
10: In seiner Urteilsbegründung hat der Richter von perfiden Methoden gesprochen. Der 46-Jährige hat seine Stieftochter dazu gebracht, dass der Missbrauch gefilmt und fotografiert wird. Angeblich wollte der Mann mit den Aufnahmen die Geldprobleme seiner Familie lösen. Er hat zudem auch seinen Stiefsohn dazu gebracht, sexuelle Handlungen an seiner Schwester vorzunehmen. Die Staatsanwaltschaft hatte heute 11,5 Jahre Haft für ihn gefordert. Das Geständnis des Mannes hat aber strafmildernd gewirkt, so der Richter. Im Gefängnis soll er sich einer Therapie unterziehen. Jan Walter, Antenne Thüringen, Nachrichtenredaktion.
9: Bei der Wirtschaft ist keine Erholung in Sicht und das wirkt sich auch auf die Steuereinnahmen in Thüringen aus. In diesem Jahr rechnet das Finanzministerium mit Mindereinnahmen in Höhe von gut 180 Millionen Euro. Das geht aus der aktuellen Steuerschätzung hervor. Im nächsten Jahr wird das Minus wohl ähnlich hoch sein. Auch im aktuellen Thüringer Doppelhaushalt gibt es eine große Lücke in Höhe von mehr als 200 Millionen Euro. Eine Kommission soll jetzt schauen, wo in Thüringen am besten gespart werden kann. Die Thüringer sind überzeugt von der Demokratie, sind aber unzufrieden mit der Umsetzung. Das geht aus dem aktuellen Thüringen-Monitor der Friedrich-Schiller-Universität Jena hervor. Demnach unterstützen 90% der Menschen im Freistaat die Idee der Demokratie. Es sind aber nur gut 44% in der Praxis damit zufrieden. Die Zahlen bei rechtsextremen Einstellungen in Thüringen sind erstmals seit vielen Jahren etwas rückläufig. Sie bleiben aber weit verbreitet. Immer mehr Unternehmen, Organisationen und Verwaltungen in Deutschland werden Opfer von sogenannten Ransomware-Attacken. Dabei verschlüsseln kriminelle Daten und fordern dann Lösegeld für die Freigabe. Im letzten Jahr wurden mehr als 1000 Fälle von Ransomware-Angriffen angezeigt. Das geht aus dem aktuellen Bundeslagebild Cybercrime hervor. In dem Bericht wird Deutschland zudem als Top-Angriffsziel für Cyberattacken bezeichnet. Die Bereitschaft, Lösegeld bei Ransomware-Attacken zu zahlen, sinkt aber immer weiter. Top-Transfer im Volleyball. Mackenzie Foley verlässt den deutschen Meister und Pokalsieger VfB Suhl. Die Amerikanerin wechselt zum Dresdner SC. Darüber war schon länger spekuliert worden, jetzt ist der Wechsel offiziell.
4: Die 24 Jahre alte Außenangreiferin spielte erst seit dem vergangenen Sommer beim Wolfsrudel in Suhl. Dort wurde sie schnell zur Topspielerin. In der Bundesliga-Hauptrunde galt sie als die beste Außenangreiferin der Liga. Mit Suhl holte Foley in dieser Saison Meisterschaft und Pokalsieg. Ausgerechnet gegen Dresden machte sie im Halbfinale und in der Finalserie wichtige Punkte. In der neuen Saison steht sie dann auf der anderen Seite des Netzes. In Dresden hat Foley für die kommende Spielzeit unterschrieben. Sie sagt, der Verein sei für sie der richtige Ort, um sich weiterzuentwickeln. Cornelia Schiedloh, Antenne Thüringen, Nachrichtenredaktion.
5: Der Himmel ist grau, es tröpfelt ab und zu auch mal, Gewitter sind auch einige dabei. Hier und da, also es ploppt dann immer mal auf. Man kann das gar nicht so richtig genau berechnen. Es wurde halt nur vom Deutschen Wetterdienst für das Altenburger Land eine Warnung ausgegeben. Also da mal gucken, wo es ist und gerne auch mal Bescheid geben hier bei uns per WhatsApp. Es ist morgen ähnlich, Sonne kaum. Ziemlich grau, weiterhin auch ziemlich windig. Das heißt, es fühlt sich auch kälter an. Und auch am Donnerstag zum Feiertag vielleicht was Trockenes suchen, ein trockenes Plätzchen, immer mal wieder Regen mit dabei. Und naja, ein paar Sonnenstrahlen können durch die Wolken mal durchlunsen.
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5: 4 Minuten nach 5, Antenne Thüringen, der schnellste Verkehrsservice. A4 Richtung Frankfurt zwischen Erfurt-Ost und Erfurt-West, Behinderung nach einem Unfall. Dann A9 Richtung Berlin zwischen Lederhose und Hermsdorf-Süd, ein kaputtes Fahrzeug. Und im Kreis Sonneberg am Ortsausgang Steinheit Richtung Limbach, Behinderung nach einem Unfall, hat Katrin gesehen. Vielen Dank. Blitzer. A9 Richtung München vor der Abfahrt Eisenberg, hat Kathleen gesehen. 120 ist dort erlaubt. Dann A71 in Richtung Sangerhausen zwischen dem Dreieck Suhl und Suhl-Zellermedes vor dem Tunnelberg Bock. B85 Dahsdorf aus Groß-Obringen kommt, 100 erlaubt und Ortsausgang Wegmar Richtung Schwabhausen. Wir wünschen eine gute Fahrt.
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5: Ah, das ist schon toll. Ich finde das richtig gut. Im Gegensatz zu einer Zeit, wo es halt schwierig war, Musik publik zu machen, dass es YouTube und Insta gibt, wo man einfach mal Musik teilt und das teilt sich dann gefühlt ins Unendliche. Genauso ist es auch Kato passiert. Dieser Song, ja eigentlich schon über 15 Jahre alt, aber durch Insta, wo ganz oft geteilt wurde, ja, dieses John Hamm-Meme, Turn the Lights Off, ist dieses Ding jetzt auch ganz, ganz weit bei oben dabei. Und das können wir jetzt zusammen laut machen auf dem Weg nach Hause. Hier ist Turn the Lights Off.

0: Loi mit Get Lucky. Es ist gleich 17:45 auf dem Weg in den Feierabend. Oder vielleicht habt ihr ja schon. Björn Köbis hier auf Antenne Thüringen. Und wir müssen heute reden über ein Thema, wo ich sage, das kann ja nicht sein. Nee. Das Institut der deutschen Wirtschaft hat nämlich jetzt ein Ranking veröffentlicht, und zwar das Regionalranking. Da werden die 10 stärksten und 10 schwächsten Regionen im Niveau- und Dynamik-Ranking durch Indexpunkte wird es dann erstellt. Und da ist Suhl zum Beispiel bei dem Niveau-Ranking auf dem letzten Platz, Platz 400, und beim Dynamik-Ranking auf Platz 399. Und dann haben wir gesagt, das können wir doch so nicht stehen lassen. Suhl, so eine tolle Stadt. Und ja, habe ich auch mit dem OB Andreas Knapp telefoniert. Hat mir heute erzählt, natürlich ist Suhl stolz. Und zu Recht auf die Volleyballerinnen. Das ist Double gemacht. Da ist auch ein Holzkompetenzzentrum dort entsteht. Und
1: wir sind froh, dass wir die E-Schwalbe-Produktion zurückbekommen nach Suhl. Wir haben ein Angebot, was sich für die Größe

0: Musikschule. Und das sind alles Einrichtungen, die natürlich auch der Lebensqualität entsprechend dienen. Wir haben mit dem Klinikum am Standort das größte Klinikum in Südthüringen. Und das sind alles Aspekte, die uns zufrieden machen. Was insbesondere bei der Statistik eine Rolle spielt, die angesprochen worden ist, ist natürlich der Fakt, dass in Suhl über lange Jahre die Erstaufnahmeeinrichtung des Freistaats Thüringen gewesen ist und diese Zuzüge, Wegzüge ganz elementarer Teil dieser Statistik sind, um das auch mal ein Stück weit zu relativieren.
1: Dankeschön. Also da hat er jetzt grundsätzlich auch erstmal die viele positive Dinge nochmal genannt, der Oberbürgermeister André Knapp. Also vielen Dank erstmal dafür und ich bin mir sicher, dass euch auch noch viele, viele tolle Dinge über Suhl einfallen. Gerne per WhatsApp, auch gerne eine Sprachnachricht hier ins Antenne Thüringen Studio. Und jetzt geht's auf in den Feierabend. Mucke laut machen. Sky and Sand, jetzt Fritz Kalkbrenner.

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0: Olivia Dean, toller Song, So Easy to Fall in Love. Gleich gibt es die Imagine Dragons und Lena mit Loyal to Myself. Ah, die habe ich noch aufgehoben, falls ihr jetzt erst im Auto sitzt. Also einen schönen Feierabend.
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0: Die Imagine Dragons auf Antenne Thüringen. Feierabend, 17:30 haben wir's.
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2: Guten Tag. Ein Mann aus Ilmenau muss fast 10 Jahre in Haft. Das Landgericht Erfurt hat das heute geurteilt. Über einige Jahre hat er seine Stiefkinder sexuell missbraucht. Der 46-Jährige hat seine Stieftochter dazu gebracht, dass der Missbrauch gefilmt und fotografiert wird. Angeblich wollte der Mann mit den Aufnahmen die Geldprobleme seiner Familie lösen. Er hat zudem auch seinen Stiefsohn dazu gebracht, sexuelle Handlungen an seiner Schwester vorzunehmen. Die Thüringer sind überzeugt von der Demokratie, sind aber unzufrieden mit der Umsetzung. Das geht aus dem aktuellen Thüringen-Monitor der Universität Jena hervor. Demnach unterstützen 90% der Menschen im Freistaat die Idee der Demokratie, es sind aber nur gut 44% in der Praxis damit zufrieden. Die Zahlen bei rechtsextremen Einstellungen in Thüringen sind erstmals seit vielen Jahren etwas rückläufig, sie bleiben aber auf einem hohen Niveau. Bundesarbeitsministerin Bärbel Baas hat bei einer Rede beim Deutschen Gewerkschaftsbund persönlichen Einsatz gegen Sozialabbau versprochen. Dabei hat sie beim DGB auch um Mitwirkung bei Reformen geworben. Zudem hat Baas von spürbaren Unterschieden zwischen Union und SPD gesprochen. Auch Bundeskanzler Friedrich Merz hat heute beim DGB eine Rede gehalten. Dabei wurde der Kanzler aber immer wieder ausgebuht. Heute Abend berät der Koalitionsausschuss über den weiteren Kurs der Bundesregierung. Und jetzt die Thüringen-Reporter aus eurer Region.
1: Für Mittelthüringen, Petra Kühling.
3: Guten Tag. Thüringen-Derby ohne die Erfurter Fans im Jena-Ernst-Abbe-Sportfeld wollen auch die Anhänger des FC Carl Zeiss nicht. In einem offenen Brief fordern sie die Stadt Jena jetzt auf zu reagieren. Macht die Blöcke auf, heißt es in dem Brief, den die Ultras aus der Südkurve, aber auch über 20 Fanclubs unterschrieben haben. Jena erlaubt bei Hochrisikospielen nur 800 Gästefans. 1500 Plätze hat der Gästeblock. Rot-Weiß Erfurt hat deshalb entschieden, gar keine der Tickets abzunehmen. Damit ist kein faires Duell möglich, heißt es in der Erklärung der Jena-Fans. Außerdem gegen den Verein wichtige Einnahmen verloren. In Erfurt ermittelt die Polizei zu Einbrüchen in mehrere Wohn- und Geschäftshäuser. So sind Unbekannte gestern in der Johannesvorstadt in ein Erdgeschoss eingestiegen, nahmen da Gartenwerkzeug, das sie dann nutzten, um eine Wohnung im Dachgeschoss aufzubrechen. Dort stahlen die Täter rund 2.600 Euro Bargeld. Auf eine Firma hatten es Einbrecher in der Brüdervorstadt abgesehen. Auch da ging es durch ein Erdgeschossfenster in die Büros. Hier war der Sachschaden deutlich größer als die Beute.
4: Man könnte jetzt denken, es kommt die Sonne hier ein bisschen durch Weimar, also zumindest durch die Wolken hier beim Funkhaus, aber ja, es ist immer noch starker Wind, dicke graue Wolken, immer noch vereinzelt Schauer und auch Gewitter möglich bei heute maximal 10 Grad. Morgen wären es 13 und auch am Donnerstag zum Feiertag wird es nicht unbedingt besser. Ein bisschen mehr Sonne könnte vielleicht da durchkommen, aber naja, also wenn ihr eine Wanderung geplant habt, vielleicht ein paar Regenklamotten mitnehmen. 4 Minuten nach 17:30, Antenne Thüringen, der schnellste Verkehrsservice auf der A4 in Richtung Frankfurt zwischen Erfurt-Ost und Erfurt-West, Behinderung nach einem Unfall. Dann A9 Richtung Berlin zwischen Lederhose und Hermsdorf-Süd, kaputtes Fahrzeug dort. Dann im Kreis Sonneberg, im Ortsausgang Steinheid Richtung Limbach, Behinderung nach einem Unfall, hat Katrin gesehen. Und zwischen Bad Berka und Wahrzeig nach Bergern, in beiden Richtungen Unfall, aktuell voll gesperrt. Blitze haben wir. A9 Richtung München vor der Abfahrt Eisenberg in der 120er-Zone. A71 in Richtung Sangerhausen zwischen dem Dreieck Suhl und Suhl-Zellermedes vor dem Tunnel Bergbock. B85 Dahrsdorf aus Groß-Obring kommt und am Ortsausgang Wichmar Richtung Schwabhausen. Wir wünschen eine gute Fahrt.
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4: Einen schönen Feierabend.

0: Live. Es ist Antenne Thüringen hier. Björn Köbis im Studio und vielleicht habt ihr am Donnerstag auch schon eine tolle Wanderroute zurechtgelegt und vielleicht führt dir ja auch durch einen Wald. Und da werdet ihr sehen, der Wald hier in unserer Heimat hat auch unsere Hilfe verdient.
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0: 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Uns hat natürlich der stellvertretende Schulleiter, der Rainer Busch, auch auf dem Laufenden gehalten, was dort alles gemacht wird.
3: Und mittlerweile haben wir ein gutes Ergebnis. Und zwar haben wir 365 Bäume gekauft, für jeden Tag des Jahres einen Baum. Und die Kinder waren so kreativ. Die haben Rundenlauf gemacht, die haben Kuchenbasar, die haben Pizzas gebacken. Die haben gesagt, in die Osternester müssen Bäume. Und das ist wirklich passiert. Die Eltern haben Bäume verschenkt und keine Osterhasen. Und so sind da diese 365 Bäume bei uns in der Kiste drin.
0: Dank der Eltern und Kinder vom Zabel-Gymnasium in Gera. 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

Christina Stürmer, Millionen Lichter, es geht in den Feierabend. Björn Köbis hier im Studio. Christian Lang übernimmt jetzt hier am Abend und vorher gibt es jetzt noch einen Song von mir. Das ist so einer, da kann ich nicht still sitzen bleiben. Vielleicht geht's euch ja auch so. Die Purple Disco Machine, so toll. Wir machen ja zusammen laut, hier ist All My Life.

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13: Guten Abend. In Thüringen bleibt der gesellschaftliche Zusammenhalt stark. Das Vertrauen in politische Institutionen ist aber eher niedrig. Das zeigt der aktuelle Thüringen-Monitor 2025 der Universität Jena. Demnach sind mehr als 80% der Befragten mit ihrem Wohnort zufrieden. Rechtsextreme Tendenzen sind zwar leicht gesunken, aber immer noch weit verbreitet in der Bevölkerung, so der Thüringen-Monitor. Die Zustimmung für die Staatsform der Demokratie ist mit 90% hoch. Allerdings sind weniger als die Hälfte mit der Umsetzung in der Praxis zufrieden. Hier sieht Stefan Gruner, der Chef der Thüringer Staatskanzlei, auch die Politik in der Pflicht.
14: Bei der Frage, wie auch Menschen zufriedener werden mit der Demokratie, eben helfen keine Sonntagsreden, sondern es geht ganz konkret um Wirksamkeit von Politik. Die muss verbessert werden und das ist der Auftrag, den wir hier ableiten. Aber noch einmal, die hohe Zustimmung zur Staatsform Demokratie in Thüringen ist ausdrücklich Licht.
13: Thüringen nimmt immer weniger Geld durch Steuern ein. Das geht aus der Mai-Steuerschätzung des Finanzministeriums hervor. Demnach rechnet der Freistaat mit Mindereinnahmen von gut 180 Millionen Euro für dieses Jahr.
15: Hauptgrund für die geringen Steuereinnahmen ist die schlechte wirtschaftliche Situation, so Finanzministerin Katja Wolf. Wegen der aktuellen Lage auf der Welt sei auch in Zukunft erstmal keine Besserung in Sicht. Auch für das nächste Jahr liegt das Minus bei gut 170 Millionen. Im laufenden Thüringer Doppelhaushalt gibt es jetzt schon eine große Finanzierungslücke in Höhe von mehr als 200 Millionen Euro. Deshalb muss der Freistaat sparen. Thüringen hat schon eine Haushaltsstrukturkommission eingesetzt. Die soll überprüfen, wo im Freistaat am besten gespart werden kann. Jan Walter, Antenne Thüringen, Nachrichtenredaktion.
13: Ein Mann aus Ilmenau muss fast 10 Jahre in Haft. Das Landgericht Erfurt hat das heute geurteilt. Über einige Jahre hat er seine Stiefkinder sexuell missbraucht. Der 46-Jährige hat seine Stieftochter dazu gebracht, dass der Missbrauch gefilmt und fotografiert wird. Angeblich wollte der Mann mit den Aufnahmen die Geldprobleme seiner Familie lösen. Er hat zudem auch seinen Stiefsohn dazu gebracht, sexuelle Handlungen an seiner Schwester vorzunehmen. Die Staatsanwaltschaft hatte heute noch 1,5 Jahre Haft für ihn gefordert. Das Geständnis des Angeklagten hat sich aber strafmildernd ausgewirkt, so der Richter. Immer mehr Unternehmen, Organisationen und Verwaltungen in Deutschland werden Opfer von sogenannten Ransomware-Attacken. Dabei verschlüsseln kriminelle Daten und fordern dann Lösegeld für die Freigabe. Im letzten Jahr wurden mehr als 1000 Fälle von Ransomware-Angriffen angezeigt. Das geht aus dem aktuellen Bundeslagebild Cybercrime hervor. In dem Bericht wird Deutschland zudem als Top-Angriffsziel für Cyberattacken bezeichnet. Die Bereitschaft, Lösegeld bei Ransomware-Attacken zu zahlen, sinkt immer weiter.
16: Hier ist euer Wetter auf Antenne Thüringen. Die Winterjacke, die kann man da ganz, ganz gut vertragen, wenn der Hund raus möchte zum Gassi. Die Temperaturen gehen in den nächsten Stunden runter auf frische 7 bis 5 Grad. Es wird richtig zapfig. Und morgen bekommt man den ganzen Tag wechselhaftes Wetter. Sonne, Wolken, Regen, das alles mit dabei. Höchstwerte 10 bis 12 Grad. Ein bisschen besser wird das Wetter am Donnerstag, dann bis 14 Grad die Höchstwerte. Und auch da ein Mischmasch aus Sonne, Wolken und Regen.
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16: Antenne Thüringen, der schnellste Verkehrsservice. Vorsicht, ein kaputtes Auto auf der A9 Richtung Berlin. Zwischen Lederhose und Hermsdorf Süd, das kaputte Auto auf der Standspur. Eine ungesicherte Unfallstelle auf der A38 Richtung Göttingen zwischen Leuna und Merseburg Süd. Da ist ein Unfall passiert, Standspur der Autobahn ist blockiert. Blitzer A9 Richtung München vor der Abfahrt Eisenberg, das 120. Dankeschön an Kathleen fürs Bescheid geben. Die A71 ist gefährlich Richtung Sangerhausen zwischen Dreieck-Suhl und Suhl-Zellermelis. Und B85 Dasdorf aus Groß-Obringen herkommend, das 100 erlaubt. Und auch da lauert der Blitzer an der Bundesstraße. Staus oder Blitzer gerne weitergeben, kostenlos über die 0800 3x5 2550.
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16: Und auch heute Abend tummeln sich die Weltstars aus der Musik auf der Playlist von Antenne Thüringen. Gleich alle Farben. Let It Rain Down. Und das hier ist Selena Gomez. Superstar par excellence.

0: 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Gute Frage. 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
0: 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Kein Problem. Wir machen live vor Ort in eurem Ort Radio. Dann heißt es, Regler hoch, rotes Licht an, am Mikro stehen und vielleicht auch ein bisschen nervös sein. Überhaupt kein Thema. 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Klickt euch da gleich mal rein im Feierabend und vielleicht lernen wir uns im Sommer 2026 auf der Antenne Thüringen Sommertour höchstpersönlich kennen. antennethüringen.de.

0: und euch. Hier ist Antenne Thüringen mit der besten Musik. Eine erfolgreiche Stimme in der Welt der Musik, die hat einen Wiedererkennungswert. Und die hat er zu 100%, Alex Warren. Fever Dream spiele ich euch, genauso wie Ryan Tedder und Co. One Republic, Good Life und Eli ist am Start. So go and take the Northern Line and leave the ghost of us behind. Change Your Mind, gleich hier auf Antenne Thüringen, die beste Musik eben.
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2: Hab Mut, steh auf, heißt das Motto des 104. Katholikentags in Würzburg. Der beginnt morgen. Seit Samstag sind aber schon 18 Thüringerinnen und Thüringer auf dem Weg nach Würzburg. Von Erfurt bis Bad Kissingen ging's mit dem Zug, dann zu Fuß. Mit dabei der Staffelstab. Denn vor 2 Jahren hat der Katholikentag in Erfurt stattgefunden, erzählt Diakon Thomas Kappe.
3: Mittwoch laufen wir von Güntersleben bis Veitshöchheim und dort fahren wir mit dem Schiff bis Würzburg. Mittag sind wir dann in St. Kilian und dort wird uns der Weihbischof begrüßen im Dom. Und dort wird dann der Staffelstab an den Weihbischof übergeben.
2: Natürlich bleibt die Thüringer Pilgergruppe dann bis zum Ende des Katholikentags in Würzburg. Bis Sonntag warten über 900 Veranstaltungen, sagt Dr. Andreas Kratl, Leiter vom Zentralkomitee der Deutschen Katholiken.
4: Ich würde sagen, Katholikentage sind immer eine ganz tolle Mischung zwischen Begegnung, Erlebnisraum, Politik, Kultur und Beten. Wir haben natürlich wie immer die großen Gottesdienste, wegen denen, glaube ich, viele, viele Menschen auch nach Würzburg kommen werden. Viele kommen aber auch gerne wegen der prominenten Politikerinnen und Politiker, also der Bundespräsident, der Bundeskanzler und verschiedene Bundesminister werden ja Veranstaltungen haben. Aber für viele sind gar nicht die großen Veranstaltungen die Highlights, sondern auch einfach mal der kleine Gesprächskreis, wo man in kleiner, persönlicher Runde miteinander sprechen kann.
2: Der Erfurter Diakon Thomas Kappe freut sich besonders, bekannte Initiativen und Menschen auf dem Katholikentag wiederzusehen.
3: Mich interessiert vor allen Dingen, wie in den anderen Bistümern so die Pilgerangebote sind, die Wanderexerzitien, dann aber auch so ein paar ausgefallene Geschichten, Pilgermöglichkeiten. Das Bistum Hildesheim hat eine interessante Initiative Pilger mit PS. Das ist eine Pilgerinitiative mit dem Motorrad. Und einfach nur in den Austausch kommen, fragen, wie geht's euch, was gibt's Neues und hören, sehen, aufnehmen und auch lernen.
2: Marie-Louise Eberhardt, Antenne Thüringen, katholische Redaktion.
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2: Guten Abend. Ein Mann aus Ilmenau muss fast 10 Jahre in Haft. Das Landgericht Erfurt hat das heute geurteilt. Über einige Jahre hat er seine Stiefkinder sexuell missbraucht. In seiner Urteilsbegründung hat der Richter von perfiden Methoden gesprochen. Der 46-jährige Angeklagte hat seine Stieftochter dazu gebracht, dass der Missbrauch gefilmt und fotografiert wird. Angeblich wollte der Mann mit den Aufnahmen die Geldprobleme seiner Familie lösen. Er hat zudem auch seinen Stiefsohn dazu gebracht, sexuelle Handlungen an seiner Schwester vorzunehmen. In Thüringen leben immer weniger Menschen. Das geht aus aktuellen Zahlen des Landesamts für Statistik hervor. In Thüringen haben Ende letzten Jahres gut 2.078.000 Menschen gelebt. Das sind gut 21.000 weniger als noch im Jahr davor. Das liegt vor allem daran, dass deutlich mehr Menschen gestorben als geboren sind. Außerdem sind etwas mehr Menschen aus Thüringen fortgezogen. Am stärksten war der Bevölkerungsrückgang in Suhl, im Landkreis Saalfeld-Rudolstadt und dem Kyffhäuser-Kreis. Bundesarbeitsministerin Bärbel Baas hat bei einer Rede beim Deutschen Gewerkschaftsbund persönlichen Einsatz gegen Sozialabbau versprochen. Dabei hat sie beim DGB auch um Mitwirkung bei Reformen geworben. Zudem hat Baas von spürbaren Unterschieden zwischen Union und SPD gesprochen. Auch Bundeskanzler Merz hat heute beim DGB gesprochen. Dabei wurde der Kanzler immer wieder ausgebuht. Heute Abend berät der Koalitionsausschuss über den weiteren Kurs der Bundesregierung. Und jetzt die Thüringen-Reporter aus eurer Region.
1: Für Mittelthüringen, Petra Kühling.
3: Guten Abend. Kinder, die unter Mobbing leiden oder sogar Gewalt, psychische Probleme haben, suchterkrankt sind. Oft trauen sie sich nicht, offen zu reden. In Erfurt gibt es jetzt einen neuen Anlaufpunkt, die erste Thüringer Safe Space Apotheke. In der Altstadtapotheke sollen Kinder und Jugendliche niedrigschwellig Hilfe bekommen, wenn sie etwas quält. Wie genau das funktioniert, hat Apothekerin Annalies erklärt.
4: Zuallererst sind wir eine ganz normale Apotheke, wie alle anderen auch. Aber wir sind auch zusätzlich ein Lotse hier im Hilfesystem vor Ort. Wenn jemand ein Problem hat, gerade auch im psychischen Bereich, kann er gerne zu uns kommen und wir hören zu und wir helfen, geben die Orientierung, welche Beratungsstelle, welches Hilfesystem hier vor Ort das geeignete ist und begleiten auch gern den ersten Schritt der Kontaktaufnahme.
3: Es gibt auch einen extra Beratungsraum, damit kein Fremder zuhört. Ein Projekt, das auch bundesweit weiter ausgebaut werden soll, freut sich Lies.
4: Ich bin selber Mama und natürlich denkt man dann auch nochmal ganz anders darüber nach, wie wichtig ist das ist, dass Kinder und Jugendliche niederschwellig, vertraulich einfach Hilfe annehmen können und Hilfe bekommen.
3: Und das immer dann, wenn die Apotheke geöffnet ist, ohne Voranmeldung. Das Ganze ist ein Projekt, das Jugendliche selbst auf die Beine gestellt haben, nämlich die Initiative Our Generation Z. Ja, und wer sich nicht direkt in die Apotheke traut, der kann auch über Instagram mit den jungen Leuten hier Kontakt aufnehmen und bekommt auch da dann Tipps, wie die passende Hilfe gefunden werden kann.
5: Hier ist euer Wetter auf Antenne Thüringen. Die Eisheiligen, die stehen auf der Wetterkarte. Der beste Beweis, die Temperaturen. Zum Beispiel in der kommenden Nacht. 7 bis 4 Grad werden es da bei uns in Thüringen. Es bleibt trocken. Morgen dann bekommen wir am Mittwoch. Ja, für viele geht's da schon ins lange Wochenende. Ein Mix aus Sonne, Wolken und Regen ab bei 9 bis 12 Grad. Ein bisschen besser und freundlicher wird das Wetter dann am Feiertag an Christi Himmelfahrt. Auch da der Mix aus Sonne, Wolken und Regen bei Temperaturen bis 15 Grad. Antenne Thüringen, der schnellste Verkehrsservice. Da schauen wir sofort auf die A4 Richtung Frankfurt. Denn da sind Enten an und auf der Autobahn auf der A4 Richtung Frankfurt zwischen Wandersleben und Gotha 10 Enten auf der Autobahn. Fahrt da vorsichtig. A9 Richtung München zwischen Dittersdorf und Schleiz. Personen an und auf der Autobahn. Auch da aufgepasst. A9 Richtung München zwischen Dittersdorf und Schleiz. Personen an und auf der Autobahn. Kaputtes Auto auf der A9 Richtung Berlin zwischen Lederhose und Hermsdorf Süd. Das kaputte Auto. Der Unfall auf der A38 Richtung Göttingen zwischen Leuna und Merseburg Süd. Ein Unfall. Standspur und rechte Fahrspur der Autobahn sind blockiert. Blitzer A9 Richtung München vor der Abfahrt Eisenberg. Das 120. Staus und Blitzer gerne weitergeben. Kostenlos. An den 0800 3x5 2550.
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2: Mit Ivo Prokop. Und das sind heute unsere Themen. Liegen für mehr Aufmerksamkeit. In Jena fand eine Demo im Zeichen der MECFS-Erkrankung statt. Mehr dazu erfahrt ihr gleich. Dann startet das SRH-Zentralklinikum in Suhl MRT-Untersuchungen mit VR-Brillen für Kinder. Und Fußballzeit ist Klebezeit. Die WM-Stickeralben von Panini sind jetzt offiziell im Handel.
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2: Am heutigen Dienstag fand in Jena eine Liegend-Demo als Zeichen für MECFS-Erkrankte statt. MECFS wird auch das chronische Fatigue-Syndrom genannt und ist eine schwere neuroimmunologische Erkrankung, die zu einem hohen Grad an körperlicher Behinderung führt. Sie macht die Patienten in der Gesellschaft fast unsichtbar und zwingt sie sehr oft zur Bettlägerigkeit. Wie genau die Krankheit in den Alltag eingreift und was nach den Liegend-Demos als nächste Aktion geplant ist, hat uns MECFS-Patientin Caro im Gespräch mit Madeleine Rausch erklärt.
3: Ja, das Problem ist, wenn man einen Schub bekommt, die Erkrankung ist ähnlich wie MS, dann liegt man eben auch mal Tage, Wochen, Monate, manche sogar jahrelang im Bett. Bei manchen gibt es einen fluktuierenden Verlauf, bei manchen ist es so ein wellenförmiger Verlauf. Viele Leute liegen wirklich nur noch im Bett, die können nicht reden, die können nicht sprechen, die sind von der Außenwelt sozusagen vergessen mittlerweile. Deswegen wollen wir für Sichtbarkeit kämpfen, um der Erkrankung mehr Sichtweite zu erreichen, auch für Mediziner, für Forschung, für alles, was die Krankheit betrifft. Die Krankheit gibt es seit 1959 in der WHO eingetragen und immer noch bis heute ist die Krankheit nicht wirklich bekannt. Und es gibt so viele unterschiedliche Symptome, jeder hat andere. Man hat auch so kognitive Probleme. Man nennt das in unserer Fachsprache Brain Frog. Ja, und es gibt Angehörige und Freunde und Betroffene, die haben kleine Brain Frogs genäht. Und die kann man heute sozusagen auf dem Holzmarkt dann auch gegen eine kleine Spende erwerben. Oder andere haben kleine Würmchen genäht. Das sind dann die Pacing-Würmchen. Und dazu gibt es so kleine Erklärungen, was ist Pacing? Das heißt, also Pacing ist dieses Ausruhen, was am Ende unseren Krankenzustand, es ist das Einzige, was hilft, was die Gesundheit wieder verbessert, wenn man wirklich dann liegt, ruht, abgedunkelte Fensterscheiben hat, keine Reize hat, um dann wieder ein paar Tage später wieder langsam aus diesem Erschöpfungssyndrom rauskommt.
4: Mhm. Und was erhofft ihr euch denn von euren Demos, die jetzt hier im ganzen Freistaat dann auch stattfinden?
3: Na, wir wollen mehr Anerkennung in Sachen Pflegegrad. Bei den Ärzten. Viele Ärzte kennen die Erkrankung gar nicht, was eigentlich ganz traurig ist. Und es sind in Deutschland 650.000 Leute betroffen. Alleine in Thüringen sind wir mindestens 15.000. Und also schwer Betroffene. Und wir sammeln auch parallel noch 15.000 Socken für die 15.000 Betroffenen in Thüringen. Und die wollen wir auch am 8.8. in Erfurt aufhängen. Dazu gibt es auch noch eine Aktion, die noch nebenbei läuft.
4: Ah, das wird dann also, eine 15.000 Sockenkette oder wie kann ich mir das vorstellen?
3: Wir haben morgen sozusagen eine von den 6 blauen Tonnen, die wir in Thüringen verteilt haben. Da steht die heute mit dabei. Und da tun wir dann sozusagen, wer möchte, kann seine Socken mitbringen und die uns spenden. Es können Einzelsocken sein, Lochsocken sein. Hauptsache, sie sind gewaschen. Das ist unser einziger Wunsch. Okay. Und die werden dann in den nächsten Wochen, Monaten auf bestimmte Ketten gefädelt. Und dass das schon alles fix und fertig vorbereitet ist für den 8.8. Und am 8.8. werden dann sozusagen Bauzäune aufgestellt in Erfurt. Und da werden dann die 15.000 Socken drangehangen für alle Betroffenen. Auch es gibt ganz viele Kinder, die in Thüringen betroffen sind. Mhm. Und wir wollen einfach für mehr Sichtbarkeit für die Menschen, die wirklich schwerst betroffen sind.
2: Ihr hört Antenne Thüringen, das Magazin mit Ivo Prokop. Ruhig daliegen, nicht bewegen. Für die meisten Erwachsenen ist das kein Problem, doch bei Kindern wird das richtig schwer. Eine große Herausforderung ist das bei MRT-Untersuchungen. Hier werden Schnittbilder des menschlichen Körpers aufgenommen, die genauere Diagnosen möglich machen. Für Kinder ist das oft ein angsteinflößendes Erlebnis. Deshalb werden die kleinen Patienten der Kinderstation im SRH-Klinikum Suhl mit einer virtuellen Brille zu sogenannten Pingunauten ausgebildet. Da wird der Vorgang spielerisch erklärt, die Kinder kriegen genau gezeigt, was passiert und so wird ihnen die Angst genommen. Thüringen-Reporter Andreas Heidi Heidenreich hat sich im SRH-Klinikum Suhl die VR-Brille mal aufgesetzt.
5: Ich bin stark und tapfer, wie ein Wolf im stillen Wald. Ping. Sirius.
6: Klasse, du hast das erste Level erreicht.
7: Dr. Sebastian Horn ist hier auf der Kinderstation der Chefarzt. Warum kommt man überhaupt auf so eine Idee?
8: MRT, das ist eine Technik, die viel Zeit braucht, wo man den Patienten ganz in Ruhe braucht. Das ist für Kinder, glaube ich, das Schwierigste. Und dann ist es auch wirklich richtig laut. Wer das mal erlebt hat, das macht so ganz unangenehme laute Geräusche. Was kann man also tun? Althergebracht, und das ist auch im Extremfall immer noch so, muss man tatsächlich Medikamente geben, um so einen leichten Schlaf einzuleiten oder sogar eine kleine Narkose. Das ist für Kinder immer eine Option, aber mit einem Risiko verbunden. Deshalb, wenn wir wollen und die Möglichkeiten haben, wenn es geht, umgehen möchten. Da ist so eine VR-Brille echt ein Zugewinn.
7: Emma ist Schwester hier direkt auf der Kinderstation. Was ist deine Erfahrung?
9: Ich habe es tatsächlich selber mal ausprobiert. Es macht wirklich Spaß. Es ist spannend. Es macht wirklich auch laute Geräusche, aber es hilft.
7: Und wenn du jetzt mal vergleichst, Kinder, die jetzt die VR-Brille aufgehabt haben, wenn sie dann in der Röhre liegen, wie ist es dann?
9: Also die Kinder, die es jetzt schon mitgemacht haben, bei denen hat es wirklich geklappt. Die sind dann liegen geblieben. Es hat ihnen Spaß gemacht oder sie hatten keine Angst. Es hat ihnen die Angst genommen davor, so wie es ja eigentlich sein soll.
2: Die ersten Tests und Erfahrungen im SRH-Klinikum Suhl sind vielversprechend. Ängste haben oft aber auch Erwachsene. Platzangst zum Beispiel. Vielleicht wäre da eine Ausbildung zum Pingonauten genau das Richtige. Antenne Thüringen, das Magazin hier. In weniger als einem Monat rollt in den USA, in Mexiko und in Kanada der Ball und es heißt Fußball-Weltmeisterschaft 2026. Und für viele Fans beginnt sie jetzt wieder, die Zeit des Stickersammelns. Und dieses Jahr fällt das Sammelheft der Kultfirma Panini besonders groß aus. Mit 48 Teams ist es die größte WM aller Zeiten und damit auch das dickste Panini-Album mit satten 980 Bildern. Die Alben und Sticker liegen mittlerweile in den Supermärkten und Kiosken des Landes bereit. Ein passionierter Sammler und Kleber ist auch Thomas Bremser aus der Antenne Thüringen Redaktion. Sag mal, Thomas, welche Sticker brauchen Fans denn jetzt unbedingt? Was sind die Highlights?
10: Also Highlights für viele natürlich die großen Namen, Kylian Mbappé oder Lamine Yamal. Für Messi und Ronaldo wird es wohl die letzte WM, also auch die letzte Chance auf einen WM-Sticker von ihnen. Und natürlich der WM-Pokal, der ist ja auch immer beliebt. Bei den deutschen Spielern sind vermutlich Wirtz und Musiala äußerst gefragt, bei den jungen Sammlern. Übrigens, der verletzte Serge Gnabry ist im Album dabei. Unser mutmaßliche Stammkeeper Oliver Baumann fehlt dagegen, denn die Sticker wurden schon im Januar gedruckt. Aber gut möglich, dass es später nochmal ein Sticker-Update geben wird.
2: Jetzt muss ich auch aus eigener Erfahrung zugeben, dieses Sammeln geht ja immer echt ins Geld. Und diesmal ganz besonders. Wie teuer kann es denn werden?
10: Ein Heft kostet rund 2 Euro, ein Albumbuch fast 10, das ist dann etwas schicker. Aber richtig ins Geld gehen natürlich die Sticker. Rein rechnerisch müsste ich für ein volles Album Sticker für rund 210 Euro zahlen. Aber natürlich wird's deutlich teurer, weil ich viele Sticker doppelt und dreifach bekomme. Und das ist ja auch die große Suchtgefahr, die viele Eltern natürlich kennen. Eine Expertin rät zu einem bewussten Umgang. Ich sollte klare Budgets setzen und auf Tauschbörsen gehen. In der Schule und bei der Arbeit wird ja sowieso getauscht, oft gibt's aber auch große Wechselbörsen.
2: Okay, alles klar. Aber warum ist denn dieses Sammelfieber nach wie vor so ungebrochen? Also die Alben, die gibt's ja seit den 70ern.
10: Ja, diese Alben setzen natürlich ein Gefühl der Gemeinschaft in Gang. Wir erinnern uns ja alle noch an die Schulzeit. Da sind wir dann mit Zetteln zu den anderen gegangen, mit den Nummern, die wir noch brauchen, haben uns ausgetauscht. Das war schon cool. Und dieses Gemeinschaftserlebnis wirkt sich positiv aus auf uns, sagt eine Expertin. Und klar, dieses Zufallsprinzip trägt auch zum Erfolg der Alben bei. Wir wissen vorher nicht, welche Motive wir bekommen. Vielleicht ist der Harry Kane ja im nächsten Stickerpäckchen drin. Das ist schon pfiffig gemacht und natürlich gemein.
2: Und jetzt die wichtigsten Meldungen von unseren Thüringen-Reportern aus der Antenne Thüringen Regionalredaktion.
11: In der letzten Nacht hat es beim Autozulieferer Magna in Halbertheiligenstadt gebrannt. Laut Feuerwehr hatte eine Maschine in der Produktionshalle Feuer gefangen und für ziemlich viel Rauch gesorgt. Die Kameraden konnten nur mit Atemschutz in die Halle. Aber das Feuer war schnell unter Kontrolle und verletzt wurde auch niemand. Die Halle musste im Anschluss kräftig durchgelüftet werden. Der Einsatz war dann gegen 16:30 heute Morgen zu Ende. Wie groß der entstandene Schaden ist, das versucht die Polizei jetzt herauszufinden. Geklärt werden soll dabei auch, warum die Maschine Feuer gefangen hat. Vermutet wird ein technischer Defekt. Die Polizei ermittelt, weil jemand einen Radlader von einer Baustelle in Sondershausen klauen wollte. Spoiler, geschafft hat er das nicht. Dafür hat er der Polizei eine ganze Menge Spuren dagelassen. Um in den Radlader reinzukommen, hat er einen Stein in die Seitenscheibe geworfen, sich dabei in den Scherben verletzt und alles vollgeblutet. Dazu hat er eine fast volle Flasche Bier und eine Packung Zigarillos an der Baustelle liegen lassen. Alles brauchbare DNA. Und weil er den Radlader kaputt gemacht hat und rund 3.000 Euro Schaden entstanden ist, sucht die Polizei jetzt den Täter wegen Sachbeschädigung und versucht Diebstahl.
5: Ende Mai geht's wieder rund Stadtradeln im Kreis Schmalkalden-Meiningen. 3 Wochen bis zum 20. Juni. Alle können mitmachen, egal ob allein, im Team, in der Schulklasse oder im Verein. Jeder Kilometer zählt. Auch dann, wenn er außerhalb der Region gefahren wird. Mitmachen geht online oder per App. Dort können die gefahrenen Strecken direkt eingetragen werden. Außerdem lassen sich über die App auch Mängel an den Radwegen melden. Und es gibt verschiedene Extraangebote. Zum Beispiel in Meiningen hat uns Maria Götze von der Stadt gesagt.
12: Wir haben verschiedene Angebote und Aktionen für diesen Zeitraum geplant. Beteiligt sind dabei die Vereine und auch Private. Auch unsere Touristeninformation bietet Erlebnistouren, das heißt Fahrradtouren an, so 2 bis 4 Stunden, wo Sehenswürdigkeiten angeschaut werden oder wo auch über die Kultur und die Geschichte der Region erzählt wird.
5: Für die besten Teilnehmer gibt es Preise. Die aktivste Einzelperson, das stärkste Team und die fleißigste Schule bekommen Preisgelder und Sachpreise. Insgesamt geht es um 1.000 Euro. Und natürlich darum, CO2 einzusparen. Mitmachen lohnt sich für die Prachtregion, das Klima und die eigene Fitness.
13: Thüringen-Derby ohne die Erfurter Fans im Jena-Ernst-Abbe-Sportfeld wollen auch die Anhänger des FC Carl Zeiss nicht. In einem offenen Brief fordern sie die Stadt Jena jetzt auf zu reagieren. Macht die Blöcke auf, heißt es in dem Brief, den die Ultras aus der Südkurve, aber auch über 20 Fanclubs unterschrieben haben. Jena erlaubt bei Hochrisikospielen nur 800 Gästefans. 1500 Plätze hat der Gästeblock. Rot-Weiß Erfurt hat deshalb entschieden, gar keine der Tickets abzunehmen. Damit ist kein faires Duell möglich, heißt es in der Erklärung der Jena-Fans. Außerdem gegen den Verein wichtige Einnahmen verloren. Zigarettenautomaten sind gerade oft Ziel von Dieben. In Erfurt und im Ilm-Kreis sucht die Polizei Zeugen zu aktuellen Fällen. In Mallishausen haben die Täter Zigaretten und Bargeld erbeutet aus dem Automaten in der Straße an der Kaufhalle. Keine Beute, aber großen Schaden richteten Unbekannte in Plaue an, letzte Nacht am Schützenplatz. Und in Erfurt hat ein Mann gestern Nachmittag einen Automaten am Juri-Gagarin-Ring Ecke Wallstraße aufgebrochen und die Geldkassette mitgehen lassen. Er wurde auch beobachtet. Zeugen sprechen von einem 30- bis 40-jährigen, schwarze Jacke, Kapuze, Rucksack und einen Regenschirm dabei. Wer Hinweise hat, meldet sich bei der Polizei.
14: Der Medizintechnikkonzern Carl Zeiss Meditec will wegen rückläufiger Umsätze Kosten senken. Bedeutet, in den nächsten 3 Jahren könnten bis zu 1.000 Stellen weltweit wegfallen. Konkret sollen Teile des Geschäftes in kostengünstigere Länder verlagert und der Einkauf optimiert werden. Produkte, die weniger Gewinn erzielen, könnten ganz aus dem Angebot verschwinden. Carl Zeiss Meditec erwartet in diesem Jahr bis zu 2,2 Milliarden Euro Umsatz. Das wäre ein Rückgang um 3,5% gegenüber dem Vorjahr. Das Unternehmen beschäftigt in Deutschland etwa 2.400 Mitarbeiter. Weltweit sind es 5.800. Und Unbekannte haben auf einer Baustelle an der Hohen Wartetalsperre aus Arbeitsmaschinen rund 850 Liter Diesel geklaut. Passiert war das in der Nacht zum Sonntag auf der Landstraße zwischen Drognitz und Liebschütz, wie die Polizei mitteilt. An der Tat waren mehrere Personen beteiligt, heißt es. Der Beuteschaden beträgt rund 1.800 Euro. Die Polizei Saalfeld sucht Zeugen, die verdächtige Personen oder Fahrzeuge hier gesehen haben.
2: Ihr hört Antenne Thüringen, das Magazin. Und diese Themen werden in den nächsten Tagen wichtig. Wir haben wieder eine 4-Tages-Woche. Am Donnerstag ist Christi Himmelfahrt und Vatertag mit vielen Events im Freistaat. Und am Freitag startet Thüringen dann offiziell in die Freibadsaison.
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2: Guten Abend. Ein Mann aus Ilmenau muss für fast 10 Jahre in Haft. Das Landgericht Erfurt hat das heute geurteilt. Über einige Jahre hat er seine Stiefkinder sexuell missbraucht.
3: In seiner Urteilsbegründung hat der Richter von perfiden Methoden gesprochen. Der 46-Jährige hat seine Stieftochter dazu gebracht, dass der Missbrauch gefilmt und fotografiert wird. Angeblich wollte der Mann mit den Aufnahmen die Geldprobleme seiner Familie lösen. Er hat zudem auch seinen Stiefsohn dazu gebracht, sexuelle Handlungen an seiner Schwester vorzunehmen. Die Staatsanwaltschaft hatte heute 11,5 Jahre Haft für ihn gefordert. Das Geständnis des Mannes hat aber strafmildernd gewirkt, so der Richter. Im Gefängnis soll er sich einer Therapie unterziehen. Jan Walter, Antenne Thüringen, Nachrichtenredaktion.
2: In Erfurt hat heute die erste sogenannte Safe Space Apotheke Thüringens eröffnet. In der Altstadtapotheke sollen psychisch belastete Jugendliche künftig unkompliziert Hilfe bekommen. Bei der Suche nach Hilfe soll der Erstkontakt und die Beratung in der Apotheke kostenlos sein. Auch Thüringens Gesundheitsministerin Katharina Schenk ist begeistert von dem Konzept.
4: Also es ist einerseits sozusagen ein Angebot an Kinder und Jugendliche, im Prinzip von Kindern und Jugendlichen, niedrigschwellig sich durch den Beratungsdschungel quasi zu arbeiten. Weil man weiß ja oft, dass man ein Problem hat. Man möchte aber nicht mit dem großen Schild, ich habe ein Problem, in eine Beratungsstelle gehen. Und genau diese mögliche Lücke wird hier sozusagen geschlossen. Und was daran so besonders schön ist, ist eben, dass man ja auch bei dem Instagram-Account von Our Generation Z sich quasi über Themen informieren kann, mit Jugendlichen sprechen kann.
2: Immer mehr Unternehmen, Organisationen und Verwaltungen in Deutschland werden Opfer von sogenannten Ransomware-Attacken. Dabei verschlüsseln kriminelle Daten und fordern dann Lösegeld für die Freigabe. Im letzten Jahr wurden mehr als 1000 Fälle von Ransomware-Angriffen angezeigt. Das geht aus dem aktuellen Bundeslagebild Cybercrime hervor. In dem Bericht wird Deutschland zudem als Top-Angriffsziel für Cyberattacken bezeichnet. Die Bereitschaft, Lösegeld bei Ransomware-Attacken zu zahlen, sinkt immer weiter.
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2: Top-Transfer im Volleyball. Mackenzie Foley verlässt den deutschen Meister und Pokalsieger VfB Suhl. Die US-Amerikanerin wechselt zum Dresdner SC. Darüber war schon länger spekuliert worden. Jetzt ist der Wechsel offiziell.
5: Die 24 Jahre alte Außenangreiferin spielte erst seit dem vergangenen Sommer beim Wolfsrudel in Suhl. Dort wurde sie schnell zur Topspielerin. In der Bundesliga-Hauptrunde galt sie als die beste Außenangreiferin der Liga. Mit Suhl holte Foley in dieser Saison Meisterschaft und Pokalsieg. Ausgerechnet gegen Dresden machte sie im Halbfinale und in der Finalserie wichtige Punkte. In der neuen Saison steht sie dann auf der anderen Seite des Netzes. In Dresden hat Foley für die kommende Spielzeit unterschrieben. Sie sagt, der Verein sei für sie der richtige Ort, um sich weiterzuentwickeln. Cornelia Schiedlow, Antenne Thüringen, Nachrichtenredaktion.
6: Hier ist euer Wetter auf Antenne Thüringen. Ich bin heute beim Gassi mit dem Hund nochmal zurück ins Haus, habe mir die Winterjacke geholt. Es ist sehr, sehr frisch draußen. In der kommenden Nacht Tiefstwerte 7 bis 5 Grad. Es bleibt dabei trocken und morgen bekommen wir den ganzen Tag am Mittwoch einen Mix aus Sonne, Wolken und Regen ab. 9 bis 12 Grad die Höchstwerte. Am Feiertag an Christi Himmelfahrt selber auch da wechselhaftes Wetter. 10 bis 13 Grad die Höchstwerte zwischen Heiligenstadt und Schleiz, zwischen Meiningen und Gera. Antenne Thüringen, der schnellste Verkehrsservice. Vorsicht, Enten an und auf der Autobahn auf der A4 Richtung Frankfurt. Zwischen Wandersleben und Gotha, Enten an und auf der Autobahn. Der Unfall auf der A38 Richtung Göttingen zwischen Leuna und Merseburg Süd, ein Unfall. Blitzer A9 Richtung München vor der Abfahrt Eisenberg, da ist 120 und da wird fleißig fotografiert. Sollte was fehlen, Stau oder Blitzer, es gibt eine Nummer für alles, WhatsApp-Verkehr und mehr. Das ist die 0800 3x die 5 2550.
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6: Christian Lang hier, gleich eine Band, mit der sind wir alle aufgewachsen. Roxette, Fading Like a Flower. Und Pierre Gessle, der hat mal in einem Interview verraten, was denn so das Geheimrezept des Erfolgs von Roxette ist.
8: We wanted to make the records that we wanted to buy.
9: Wir wollten Musik machen, auf die wir selber stehen. Es ist ja so, als Rockband aus Schweden, da ist die Chance, dass du international groß rauskommst, sowieso winzig. Schon deshalb. Wir haben nie gesagt, komm, wir machen was Kommerzielles. Wir haben gedacht, das klappt eh nie. Dann können wir auch genauso gut einfach Spaß haben.
6: Und Roxette gibt's gleich mit Fading Like a Flower. Vorher für euch Michael Schulte und 5 AM, eben die beste Musik auf Antenne Thüringen.

0: 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Und das gibt es auch Abend für Abend in dieser Woche.
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0: euch fürs Einschalten. Hier ist Antenne Thüringen, der Sender, der euch rund um die Uhr die beste Musik spielt. Gleich Cat Burns. Know That You're Not Alone, außerdem Sting, Englishman in New York und Somber, einer meiner Lieblingssongs. Das ist die beste Musik für euch und euren Dienstagabend hier auf Antenne Thüringen.
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0: Hier ist euer Wetter auf Antenne Thüringen. Die Winterjacke, die kann man da ganz, ganz gut vertragen, wenn der Hund raus möchte zum Gassi. Die Temperaturen gehen in den nächsten Stunden runter auf frische 7 bis 5 Grad. Es wird richtig zapfig. Und morgen bekommt man den ganzen Tag wechselhaftes Wetter. Sonne, Wolken, Regen, das alles mit dabei. Höchstwerte 10 bis 12 Grad. Ein bisschen besser wird das Wetter am Donnerstag, dann bis 14 Grad die Höchstwerte. Und auch da ein Mischmasch aus Sonne, Wolken und Regen. Antenne Thüringen, der schnellste Verkehrsservice, da sind wir heute Abend schnell durch. Vorsicht A38 Richtung Göttingen zwischen Leuna und Merseburg Süd. Da ist ein Unfall passiert, Standspur der Autobahn ist da blockiert. Und der Blitzer auf der A9 oder an der A9 Richtung München vor der Abfahrt Eisenberg, das 120. Staus und Blitzer gerne weitergeben, kostenlos an die 0800 3x5 2550, gerne auch per WhatsApp.
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1: Und auch heute Abend wird hier gezockt im Feierabend auf Antenne Thüringen. Deswegen gibt es jetzt das hier.
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1: Mein Kandidat heute Abend ist Frank und ich weiß ganz genau, der hat schon zu Abend gegessen. Frank, weil ich neugierig bin und wahnsinnig verfressen. Was gibt es denn bei euch Abend für Abend?
3: Bei uns Abend mal. Wir essen gerne Nudeln.
1: Oh ja.
3: Und ja, am Himmelfahrt machen wir Pizza zusammen.
1: Sehr schön.
3: Italienische im Pizzaofen.
1: Schon mal gegrillte Pizza gemacht?
3: Gegrillte Pizza? Nee.
1: Ja, hat mir mal in einem Interview Koch seines Zeichens Christian Rach verraten. Und er hat zu mir gesagt, so hey, mach mal unbedingt gegrillte Pizza. Ist der wirklich der absolute Hammer. Einfach das Ding auf dem Rost drauf und das schmeckt richtig gut. Hammermäßig. Kann ich dir nur empfehlen.
3: Okay, muss ich mal ausprobieren.
1: Probier es aus.
3: Pizzaofen und wir kriegen ja Besuch von unseren halb italienischen Freunden und die waren begeistert. Also machen wir, denke ich mal, auch
1: dann gibt es kein Risiko. Sind das kritische Gäste?
3: Nee, gar nicht.
1: Okay.
3: Also sehr entspannt.
1: Frank, wir plaudern da so vor uns hin. Wir haben ja eigentlich das Feierabendquiz vor uns. Das bedeutet, du bekommst von mir zwei Fragen gestellt. Dafür gibt es nur eine Antwort. Und es geht heute im Feierabendquiz um zwei Tagestickets für das Glasbachrennen. Da kommen einmal im Jahr tausende Besucher und Motorsportfans zusammen zum internationalen Glasbachrennen. Das ist die einzige Europa-Bergmeisterschaft im Thüringer Wald. Und du könntest dahin.
3: Super, sehr schön.
1: So, zwei Fragen, eine Antwort. Frage 1, was ist falsch? Und Frage 2, ist nicht unbedingt einfach heute. Frage 2, welchen Geldschein hast du manchmal im Geldbeutel? Also Frage...
3: 50er.
1: War das jetzt so einfach?
3: Falsche 50er war das.
1: Richtig. Und der Geldschein, den du manchmal im Geldbeutel hast, ja, 50 Euro, ganz klar. Es ist der 50er, ist völlig richtig. Frank, hey, ich muss üben und mir morgen fürs Feierabendquiz eine schwierigere Frage oder schwierigere Fragen aussuchen.
3: Alles gut.
1: Wow. Ist ja der Hammer. Okay. Ja, dann Glückwunsch. Die Karten gehen zu dir nach Hause.
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7: Guten Abend. Thüringen nimmt immer weniger Geld durch Steuern ein. Das geht aus der Steuerschätzung des Finanzministeriums hervor. Demnach rechnet der Freistaat mit Mindereinnahmen von gut 180 Millionen Euro für dieses Jahr.
8: Hauptgrund für die geringen Steuereinnahmen ist die schlechte wirtschaftliche Situation, so Finanzministerin Katja Wolf. Wegen der aktuellen Lage auf der Welt sei auch in Zukunft erstmal keine Besserung in Sicht. Auch für das nächste Jahr liegt das Minus bei gut 170 Millionen. Im laufenden Thüringer Doppelhaushalt gibt es jetzt schon eine große Finanzierungslücke in Höhe von mehr als 200 Millionen Euro. Deshalb muss der Freistaat sparen. Thüringen hat schon eine Haushaltsstrukturkommission eingesetzt. Die soll überprüfen, wo im Freistaat am besten gespart werden kann. Jan Walter, Antenne Thüringen, Nachrichtenredaktion.
7: In Thüringen leben immer weniger Menschen. Das geht aus Zahlen des Landesamts für Statistik hervor. In Thüringen haben Ende letzten Jahres gut 2.078.000 Menschen gelebt. Das sind gut 21.000 weniger als noch im Jahr davor. Das liegt vor allem daran, dass deutlich mehr Menschen gestorben als geboren wurden. Außerdem sind etwas mehr Menschen aus Thüringen fortgezogen. Am stärksten war der Bevölkerungsrückgang in Suhl, im Landkreis Saalfeld-Rudolstadt und dem Kyffhäuser-Kreis. In Erfurt hat heute die erste sogenannte Safe Space Apotheke Thüringens eröffnet. In der Altstadtapotheke sollen psychisch belastete Jugendliche künftig unkompliziert Hilfe bekommen. Bei der Suche nach Hilfe soll der Erstkontakt und die Beratung in der Apotheke kostenlos sein. Eine Therapie soll das Angebot aber nicht ersetzen. Die Apotheke ist durch die bundesweit aktive Jugendinitiative Our Generation Z zustande gekommen. Die Initiative kritisiert unter anderem fehlende Plätze für Psychotherapie. Die Apotheken sollen dabei helfen, den ersten Schritt zur Hilfe zu gehen. Bundesarbeitsministerin Bärbel Baas hat bei einer Rede beim Deutschen Gewerkschaftsbund persönlichen Einsatz gegen Sozialabbau versprochen. Dabei hat sie beim DGB auch um Mitwirkung bei Reformen geworben. Zudem hat Baas von spürbaren Unterschieden zwischen Union und SPD gesprochen. Auch Bundeskanzler Merz hat heute beim DGB eine Rede gehalten. Dabei wurde der Kanzler aber immer wieder ausgebuht.
9: Für den Mold-Tex-Standort in Sonneberg gibt es offenbar schon ein sehr gutes Kaufangebot. Das sagt der vorläufige Insolvenzverwalter Christoph Alexander Jacobi. Mold-Tex hatte Mitte letzter Woche Insolvenz in Eigenverwaltung angemeldet. Betroffen sind die Werke in Sonneberg und Bad Harzburg.
10: Nach Angaben von Jacobi ist der Standort in Sonneberg der wirtschaftlich stärkste Teil des Unternehmens. Deshalb gibt es hier schon einen Interessenten. Für den Standort Bad Harzburg läuft die Suche nach einem Käufer weiter. Aber auch hier sieht der Insolvenzverwalter gute Chancen. Für die Beschäftigten gibt es erstmal Entwarnung, die Löhne sind gesichert, werden weitergezahlt. In Sonneberg arbeiten bei Moltex rund 330 Menschen. Das Unternehmen produziert Ansaugsysteme und Kunststoffteile für die Autoindustrie. Cornelia Schiedlow, Antenne Thüringen, Nachrichtenredaktion.
11: Hier ist euer Wetter auf Antenne Thüringen. Die Eisheiligen, die stehen auf der Wetterkarte. Der beste Beweis, die Temperaturen. Zum Beispiel in der kommenden Nacht. 7-4 Grad werden es da bei uns in Thüringen. Es bleibt trocken. Morgen dann bekommen wir am Mittwoch. Ja, für viele geht's da schon ins lange Wochenende. Ein Mix aus Sonne, Wolken und Regen ab bei 9-12 Grad. Ein bisschen besser und freundlicher wird das Wetter dann am Feiertag an Christi Himmelfahrt. Auch da der Mix aus Sonne, Wolken und Regen bei Temperaturen bis 15 Grad.
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11: Antenne Thüringen, der schnellste Verkehrsservice, da sind wir heute Abend schnell durch. Vorsicht der 38 Richtung Göttingen zwischen Leuna und Merseburg Süd. Da ist ein Unfall passiert, Standspur der Autobahn ist da blockiert. Und der Blitzer auf der A9 oder an der A9 Richtung München vor der Abfahrt Eisenberg, das 120. Staus und Blitzer gerne weitergeben, kostenlos an die 0800 3x5 2550, gerne auch per WhatsApp.
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11: Christian Lang hier, schönen Feierabend. Gleich Musik aus Manchester. Hurts und Stay. Vorher Huntricks, einer der Songs des Jahres 2026. Golden, jetzt hier auf der Playlist.

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0: 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Und fleißig mitgeholfen hat das Zabel-Gymnasium in Gera und mit Schulleiter Rainer Busch, mit dem haben wir heute gesprochen. Ist wirklich großartig, was die gemacht haben.
3: Also wir haben ja vor 4 Wochen ungefähr haben wir diese ganze Aktion gestartet, weil wir hatten vor 4 Wochen dann so ein Event in der Schule und da ist ein Lehrer von uns, ein Biologielehrer, auf die Idee gekommen, oh, das wäre was für uns. Wir sind ja Biologen und eine naturwissenschaftliche Schule und wir machen mit. Und dann haben wir die Aktion in das Leben gerufen und alle Klassen und Eltern und so, die waren, naja, am Anfang ein bisschen skeptisch, aber dann waren sie begeistert, weil wir sie begeistern konnten.
0: Ich bin jetzt schon ein bisschen neugierig, wie viele Bäume sind denn da zusammengekommen? 4 Wochen lang ging ja die Aktion.
3: Mittlerweile haben wir ein gutes Ergebnis und zwar haben wir 365 Bäume gekauft, für jeden Tag des Jahres einen Baum. Und unsere Kinder waren ganz kreativ bei der Beschaffung von diesen Bäumen. Und dann muss ich Ihnen noch was sagen, wissen Sie was? Wir haben eine ganz tolle Schulmitarbeiterin, die hat für jeden, der einen Baum gekauft hat, eine super geile Urkunde entwickelt. Baumpatenschaft mit Antenne Thüringen, das hat die super gemacht.
0: Wirklich großartig. Dicke Grüße an das Zabel-Gymnasium in Gera, an Schulleiter Rainer Busch, mit dem haben wir gesprochen. Großartige Aktion, 365 Bäume wandern da auf das Konto. 100.000 Bäume innerhalb eines Jahres. Sollen es sein, das ist die Challenge von Antenne Thüringen und die schaffen wir nur, wenn ihr mithilft. AntenneThüringen.de, werdet Baumpate.
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0: Antenne Thüringen am Dienstag Feierabend und gleich Musik aus Osnabrück. Robin Schulz. Außerdem setzt sich Marc Conn ans Klavier, Walking in Memphis, und ich spiele euch Kameras. Hug Yourself gleich hier auf Antenne Thüringen. 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
3: Hier ist euer Wetter auf Antenne Thüringen. Ich bin heute beim Gassi mit dem Hund nochmal zurück ins Haus, habe mir die Winterjacke geholt. Es ist sehr, sehr frisch draußen. In der kommenden Nacht Tiefstwerte 7 bis 5 Grad. Es bleibt dabei trocken und morgen bekommen wir den ganzen Tag am Mittwoch einen Mix aus Sonne, Wolken und Regen ab. 9 bis 12 Grad die Höchstwerte. Am Feiertag an Christi Himmelfahrt selber auch da wechselhaftes Wetter. 10 bis 13 Grad die Höchstwerte zwischen Heiligenstadt und Schleiz, zwischen Meiningen und Gera. Antenne Thüringen, der schnellste Verkehrsservice, da sind wir heute Abend schnell durch. Vorsicht A38 Richtung Göttingen zwischen Leuna und Merseburg Süd, da ist ein Unfall passiert, Standspur der Autobahn ist da blockiert. Und der Blitzer auf der A9 oder an der A9 Richtung München vor der Abfahrt Eisenberg, das 120. Staus und Blitzer gerne weitergeben, kostenlos an die 0800 3x5 2550, gerne auch per WhatsApp.
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3: Guten Abend. Ein Mann aus Ilmenau muss für fast 10 Jahre in Haft. Das Landgericht Erfurt hat das heute geurteilt. Über einige Jahre hat er seine Stiefkinder sexuell missbraucht.
4: In seiner Urteilsbegründung hat der Richter von perfiden Methoden gesprochen. Der 46-Jährige hat seine Stieftochter dazu gebracht, dass der Missbrauch gefilmt und fotografiert wird. Angeblich wollte der Mann mit den Aufnahmen die Geldprobleme seiner Familie lösen. Er hat zudem auch seinen Stiefsohn dazu gebracht, sexuelle Handlungen an seiner Schwester vorzunehmen. Die Staatsanwaltschaft hatte heute 11,5 Jahre Haft für ihn gefordert. Das Geständnis des Mannes hat aber strafmildernd gewirkt, so der Richter. Im Gefängnis soll er sich einer Therapie unterziehen. Jan Walter, Antenne Thüringen, Nachrichtenredaktion.
3: In Erfurt hat heute die erste sogenannte Safe Space Apotheke Thüringens eröffnet. In der Altstadtapotheke sollen psychisch belastete Jugendliche künftig unkompliziert Hilfe bekommen. Bei der Suche nach Hilfe soll der Erstkontakt und die Beratung in der Apotheke kostenlos sein. Auch Thüringens Gesundheitsministerin Katharina Schenk ist begeistert von dem Konzept.
5: Also es ist einerseits sozusagen ein Angebot an Kinder und Jugendliche, im Prinzip von Kindern und Jugendlichen, niedrigschwellig sich durch den Beratungsdschungel quasi zu arbeiten. Weil man weiß ja oft, dass man ein Problem hat. Man möchte aber nicht mit dem großen Schild, ich habe ein Problem, in eine Beratungsstelle gehen. Und genau diese mögliche Lücke wird hier sozusagen geschlossen. Und was daran so besonders schön ist, ist eben, dass man ja auch bei dem Instagram-Account von Our Generation Z sich quasi über Themen informieren kann, mit Jugendlichen sprechen kann.
3: Immer mehr Unternehmen, Organisationen und Verwaltungen in Deutschland werden Opfer von sogenannten Ransomware-Attacken. Dabei verschlüsseln kriminelle Daten und fordern dann Lösegeld für die Freigabe. Im letzten Jahr wurden mehr als 1000 Fälle von Ransomware-Angriffen angezeigt. Das geht aus dem aktuellen Bundeslagebild Cybercrime hervor. In dem Bericht wird Deutschland zudem als Top-Angriffsziel für Cyberattacken bezeichnet. Die Bereitschaft, Lösegeld bei Ransomware-Attacken zu zahlen, sinkt immer weiter.
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3: Top-Transfer im Volleyball. Mackenzie Foley verlässt den deutschen Meister und Pokalsieger VfB Suhl. Die US-Amerikanerin wechselt zum Dresdner SC. Darüber war schon länger spekuliert worden. Jetzt ist der Wechsel offiziell.
6: Die 24 Jahre alte Außenangreiferin spielte erst seit dem vergangenen Sommer beim Wolfsrudel in Suhl. Dort wurde sie schnell zur Topspielerin. In der Bundesliga-Hauptrunde galt sie als die beste Außenangreiferin der Liga. Mit Suhl holte Foley in dieser Saison Meisterschaft und Pokalsieg. Ausgerechnet gegen Dresden machte sie im Halbfinale und in der Finalserie wichtige Punkte. In der neuen Saison steht sie dann auf der anderen Seite des Netzes. In Dresden hat Foley für die kommende Spielzeit unterschrieben. Sie sagt, der Verein sei für sie der richtige Ort, um sich weiterzuentwickeln. Cornelia Schiedlow, Antenne Thüringen, Nachrichtenredaktion.
7: Hier ist euer Wetter auf Antenne Thüringen. Die Winterjacke, die kann man da ganz, ganz gut vertragen, wenn der Hund raus möchte zum Gassi. Die Temperaturen gehen in den nächsten Stunden runter auf frische 7 bis 5 Grad. Es wird richtig zapfig. Und morgen bekommt man den ganzen Tag wechselhaftes Wetter. Sonne, Wolken, Regen, das alles mit dabei. Höchstwerte 10 bis 12 Grad. Ein bisschen besser wird das Wetter am Donnerstag, dann bis 14 Grad die Höchstwerte. Und auch da ein Mischmasch aus Sonne, Wolken und Regen. Antenne Thüringen, der schnellste Verkehrsservice. Vorsicht, dass ein Unfall passiert auf der A38 Richtung Göttingen zwischen Leuna und Merseburg Süd. Der Unfall auf der Standspur der Autobahn. Und die Nachbaustelle auf der A4 Richtung Dresden zwischen Apolda und Magdala, eine Nachbaustelle auf der rechten und mittleren Fahrspur der Autobahn. Da ist momentan auch die Anschlussstelle Magdala gesperrt. Staus und Blitzer gerne weitergeben, kostenlos an die 0800 3x5 2550, gerne auch per WhatsApp.
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7: Christian Lang hier, gleich Phil Collins mit Genesis. No Son of Mine und vorher eine junge Dame. Höchst konzentriert steht sie auf der Bühne mit umgeschnallter Gitarre. Holly Humberstone spiele ich euch jetzt To Love Somebody. Die beste Musik hier auf Antenne Thüringen.

0: Da ziehen 20 Väter in unserem schönen Thüringen einfach mal blank und zeigen ihren Ranzen. Ja, da sind wir thematisch bei dieser Aktion.
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0: An der Stelle mal dickes Dankeschön für alle, die da mitgemacht haben und ihren Ranzen gezeigt haben, ihren Bauch. Auf antennethüringen.de, da findet ihr eine Ranzengalerie und ihr müsst jetzt abstimmen, welcher Ranzen soll denn das Rennen machen um einen Schulranzen für das eigene Kind. antennethüringen.de macht's möglich. Und so ein Bierbauch, der kann auch sexy sein, liebe Frauen, oder?
3: Ich glaube nicht. Der würde ja bedeuten, dass die Person nicht so wirklich auf sich achtet. Ne? Gesunde Lebensweise ist immer was Schönes. Aber so ein Bierbauch würde für mich schon bedeuten, dass die Person vermutlich exzessiv Bier trinkt.
4: So ein kleiner Papa-Bauch ist, glaube ich, jetzt nichts Schlimmes. Ich denke auch, dass es halt immer im Rahmen bleiben sollte. Man sollte auf sich Acht geben und es soll jetzt nicht irgendwie extrem sein. Ja, sowas Kleines zum Anfassen, denke ich, ist ganz okay.
0: Okay. Und zum Thema Bauch fällt mir ein, warum ein Sixpack, wenn es auch ein ganzes Fass sein kann. Ja, ist so. antennethüringen.de, da findet ihr die Ranzengalerie. Und welcher Ranzen soll denn einen Schulranzen bekommen? Das ist die großartige Frage. Stimmt mit ab auf unserer Internetseite. Die drei meistgeklicktesten Ranzen haben einen Schulranzen für ihr Kind.

0: euch einen schönen, gemütlichen Dienstagabend. Hier ist Antenne Thüringen mit der besten Musik und gleich Malik Harris. Außerdem Michael Stipe und Co., R.E.M., Shiny Happy People und Taylor Swift. The Fate of Ophelia, gleich hier auf Antenne Thüringen. 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
0: Hier ist euer Wetter auf Antenne Thüringen. Die Eisheiligen, die stehen auf der Wetterkarte. Der beste Beweis, die Temperaturen. Zum Beispiel in der kommenden Nacht. 7 bis 4 Grad werden es da bei uns in Thüringen. Es bleibt trocken. Morgen dann bekommen wir am Mittwoch. Ja, für viele geht es da schon ins lange Wochenende. Ein Mix aus Sonne, Wolken und Regen ab bei 9 bis 12 Grad. Ein bisschen besser und freundlicher wird das Wetter dann am Feiertag an Christi Himmelfahrt. Auch da der Mix aus Sonne, Wolken und Regen bei Temperaturen bis 15 Grad. Antenne Thüringen, der schnellste Verkehrsservice. Vorsicht, da ist ein Unfall passiert auf der A38 Richtung Göttingen zwischen Leuna und Merseburg Süd. Der Unfall auf der Standspur der Autobahn. Und die Nachbaustelle auf der A4 Richtung Dresden zwischen Apolda und Magdala. Eine Nachbaustelle auf der rechten und mittleren Fahrspur der Autobahn. Da ist momentan auch die Anschlussstelle Magdala gesperrt. Staus und Blitzer gerne weitergeben, kostenlos an die 0800 3x5 2550, gerne auch per WhatsApp.
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0: 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Man sieht den Wald vor lauter Bäume nicht mehr, was diese Aktion betrifft.
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0: 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Schulleiter Rainer Busch. 4 Wochen lang wurde da nämlich diese Aktion durchgeführt. Und was ist zusammengekommen?
3: Und mittlerweile haben wir ein gutes Ergebnis. Und zwar haben wir 365 Bäume gekauft. Für jeden Tag des Jahres einen Baum. Und die Kinder waren so kreativ. Die haben Rundenlauf gemacht, die haben Kuchenbazar, die haben Pizzas gebacken. Die haben gesagt, in die Osternester müssen Bäume. Und das ist wirklich passiert. Die Eltern haben Bäume verschenkt und keine Osterhasen. Und so sind da diese 365 Bäume bei uns in der Kiste drin.
0: Absolut großartig. Ich bin sprachlos. Grüße an das Zabel-Gymnasium in Gera. Falls ihr das hört, ihr seid wirklich gigantisch. Ganz, ganz großen Applaus imaginär vom ganzen Team von Antenne Thüringen. Grüße auch an den Schulleiter Rainer Busch, die da wirklich Gigantisches vollbracht haben. 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
9: Ich bin Jan-Henner Reitze. Die Spitzen der Bundesregierung aus Union und SPD sind im Kanzleramt in Berlin zu Beratungen zusammengekommen. Im Koalitionsausschuss geht es um große Reformpläne, etwa bei der Steuer, den Haushalt und mögliche weitere Entlastungen wegen gestiegener Spritpreise. Die Erwartungen an konkrete Ergebnisse haben die Beteiligten um Kanzler Friedrich Merz und Vizekanzler Lars Klingbeil gesenkt. Nach Streit in den vergangenen Wochen sollen erstmal wieder gemeinsame Ansätze gefunden werden. Die Zufriedenheit mit dem Gesundheitssystem in Deutschland nimmt ab. 62% sind nach einer Umfrage im Auftrag der Krankenkasse DRK Gesundheit damit zufrieden. Vor rund 10 Jahren waren es noch mehr als 80%.
10: Mehr als jeder Dritte hat in den vergangenen 2-3 Jahren eher schlechtere Erfahrungen mit der ärztlichen Versorgung gemacht. Erlebnisse, die sich natürlich in der aktuellen Umfrage niederschlagen. Bis 2022 lag die Zufriedenheit rund 10 Jahre lang stabil bei über 80%. Dann ging's bergab. Und knapp 60% erwarten, dass die Gesundheitsversorgung in den kommenden 10 Jahren noch schlechter wird. Reformen im Gesundheitswesen halten 2/3 der Menschen für notwendig. Sie glauben aber nicht daran, dass sie auch kommen. Thomas Thonfeld, Berlin.
9: Der deutsche Zoll soll besser ausgestattet werden, unter anderem mit 1500 zusätzlichen Stellen. Ein Grund dafür ist, dass durch Onlinehandel immer mehr Pakete verschickt werden.
11: Immer mehr Pakete mit Billigware kommt aus China an und das kostet Zeit und Personal. Denn der Zoll prüft den Inhalt unter anderem im Hinblick auf gefälschte Markenprodukte, Artenschutz oder verbotene Medikamente. Voriges Jahr seien knapp 790 Millionen Pakete abgefertigt worden, mit einem Wert von 1,4 Billionen Euro. Die Behörde hofft, dass die Paketflut abnimmt, denn ab dem Sommer werden auch Zölle auf Waren erhoben, die weniger als 150 Euro wert sind. Das betrifft dann Billig-Online-Shops wie Temu. Thomas Bremser, Redaktion.
9: Im Ring um ein endgültiges Ende des Iran-Krieges wirft die Führung in Teheran den USA vor, nicht an Verhandlungen, sondern nur an einer kompletten Kapitulation interessiert zu sein. Die Führung des Irans wolle dagegen die Kampfhandlungen komplett beenden und auch ein Ende der Blockade der Straße von Hormuz. US-Präsident Donald Trump hatte die Verhandlungsbereitschaft des Iran und die bestehende Waffenruhe in Frage gestellt.
12: Hier ist euer Wetter auf Antenne Thüringen. Ich bin heute beim Gassi mit dem Hund nochmal zurück ins Haus, habe mir die Winterjacke geholt. Es ist sehr, sehr frisch draußen. In der kommenden Nacht Tiefstwerte 7 bis 5 Grad. Es bleibt dabei trocken und morgen bekommen wir den ganzen Tag am Mittwoch einen Mix aus Sonne, Wolken und Regen ab. 9 bis 12 Grad die Höchstwerte. Am Feiertag an Christi Himmelfahrt selber, auch da wechselhaftes Wetter, 10 bis 13 Grad die Höchstwerte zwischen Heiligenstadt und Schleiz, zwischen Meiningen und Gera.
13: Antenne Thüringen, der schnellste Verkehrsservice mit KI. Auf der A4 Richtung Dresden ist zwischen Merane und Hohenstein-Ernsthal der rechte Fahrstreifen blockiert. Dort steht ein unbeleuchtetes Fahrzeug auf der rechten Spur. Auf der A38 Richtung Göttingen wird zwischen Leuna und Merseburg Süd der Verkehr auf dem linken Fahrstreifen an einer Unfallstelle vorbeigeführt. Auf dem rechten Fahrstreifen und dem Standstreifen laufen Bergungsarbeiten mindestens bis 3 Uhr. Auf der A73 Richtung Nürnberg ist die Ausfahrt zum Rastplatz Zückshutter Forst blockiert. Wir wünschen eine gute Fahrt.
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0: Hier ist euer Wetter auf Antenne Thüringen. Die Winterjacke, die kann man da ganz, ganz gut vertragen, wenn der Hund raus möchte zum Gassi. Die Temperaturen gehen in den nächsten Stunden runter auf frische 7 bis 5 Grad. Es wird richtig zapfig. Und morgen bekommt man den ganzen Tag wechselhaftes Wetter. Sonne, Wolken, Regen, das alles mit dabei. Höchstwerte 10 bis 12 Grad. Ein bisschen besser wird das Wetter am Donnerstag, dann bis 14 Grad die Höchstwerte. Und auch da ein Mischmasch aus Sonne, Wolken und Regen.
1: Antenne Thüringen, der schnellste Verkehrsservice mit KI. Auf der A4 Richtung Frankfurt zwischen Friedewald und Bad Hersfeld liegt eine ungesicherte Unfallstelle auf dem mittleren Fahrstreifen. Bitte fahrt dort besonders vorsichtig. Auf der A38 Richtung Leipzig zwischen Breitenworbis und Bleicherode gibt es eine Ölspur auf dem rechten Fahrstreifen. Auf der A38 Richtung Göttingen zwischen Leuna und Merseburg Süd laufen Bergungsarbeiten auf dem rechten Fahrstreifen und dem Standstreifen. Der Verkehr wird auf dem linken Fahrstreifen an der Unfallstelle vorbeigeführt. Die Arbeiten dauern voraussichtlich noch bis mindestens 3 Uhr. Wir wünschen eine gute Fahrt.
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9: Ich bin Jan-Henner Reitze. In den vergangenen Wochen wurde eher gestritten. Jetzt sitzen Spitzenvertreter der Bundesregierung wieder zusammen im Koalitionsausschuss im Berliner Kanzleramt. Große Erwartungen an konkrete Ergebnisse gibt es nicht. Auf dem Tisch liegen schwierige Themen von Entlastungen wegen hoher Energiepreise bis hin zu Haushaltslücken.
10: Die Stimmung im Kanzleramt dürfte jedenfalls ziemlich angespannt sein. Kanzler Merz wurde für seine Reformpläne bei Rente und Arbeitszeit beim Kongress des Deutschen Gewerkschaftsbundes heftig ausgebuht. SPD-Chefin Baas hat sich dort klar gegen Sozialabbau gestellt. Genau diese Spannungen dürften jetzt auch beim Koalitionsausschuss spürbar werden. Dazu kommt noch der Streit um die geplante Entlastungsprämie von bis zu 1.000 Euro. Nach dem Nein des Bundesrats steht die Maßnahme wohl vor dem Aus. Zoe Tassovali, Redaktion.
9: Der Discounter McGuides ist in finanziellen Schwierigkeiten und hat einen Antrag auf Insolvenz gestellt. Der Betrieb läuft erstmal weiter.
11: Der Discounter begründet den Schritt mit der anhaltenden Zurückhaltung der Verbraucher, steigenden Lebenshaltungskosten sowie wirtschaftlichen Unsicherheiten. McGuides will sich grundlegend neu aufstellen. Es soll auch Filialschließungen umfassen, teilt das Unternehmen mit. Welche Standorte betroffen sein werden, ist noch unklar. Die gut 180 Filialen befinden sich überwiegend in Ostdeutschland. McGuides verkauft Haushaltswaren, Drogerieartikel sowie Schreibwaren. Das Unternehmen hat knapp 1.200 Beschäftigte. Tine Klimach, Nachrichtenredaktion.
9: Wo im Ausland wollen Sie studieren? In einer internationalen Umfrage der UNESCO kommt Deutschland dabei auf Platz 4, hinter den USA, Großbritannien und Australien. Als Gründe für ein Studium in Deutschland nannten die Befragten Technologieführerschaft Deutschlands in vielen Bereichen, englischsprachige Studiengänge und vergleichsweise niedrige Lebenshaltungskosten. Zum Auftakt der Filmfestspiele in Cannes ist Herr der Ringe-Regisseur Peter Jackson am Abend mit der Goldenen Ehrenpalme ausgezeichnet worden. Vor der Premiere des ersten Teils vor 25 Jahren war der Anfang des Films in Cannes gezeigt worden. Das habe Vorfreude ausgelöst, sagte Jackson in seiner Dankesrede. Über den roten Teppich der Eröffnungsgala ging auch Heidi Klum, obwohl sie einen Muskelfaserriss hat.
12: Hier ist euer Wetter auf Antenne Thüringen. Die Eisheiligen, die stehen auf der Wetterkarte. Der beste Beweis, die Temperaturen. Zum Beispiel in der kommenden Nacht. 7 bis 4 Grad werden es da bei uns in Thüringen. Es bleibt trocken. Morgen dann bekommen wir am Mittwoch. Ja, für viele geht's da schon ins lange Wochenende. Ein Mix aus Sonne, Wolken und Regen ab bei 9 bis 12 Grad. Ein bisschen besser und freundlicher wird das Wetter dann am Feiertag an Christi Himmelfahrt. Auch da der Mix aus Sonne, Wolken und Regen bei Temperaturen bis 15 Grad.
13: Antenne Thüringen, der schnellste Verkehrsservice mit KI. Auf der A38 Richtung Leipzig gibt es zwischen Breitenworbis und Bleicherode eine Ölspur auf dem rechten Fahrstreifen. Bitte fahrt dort besonders vorsichtig. Auf der A38 Richtung Göttingen wird zwischen Leuna und Merseburg Süd auf dem rechten Fahrstreifen und dem Standstreifen geborgen. Der Verkehr wird auf dem linken Fahrstreifen an der Unfallstelle vorbeigeführt. Die Arbeiten dauern voraussichtlich noch bis mindestens 3 Uhr. Wir wünschen eine gute Fahrt.
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9: Ich bin Jan-Henner Reitzer. Die Spitzen der Bundesregierung aus Union und SPD sind im Kanzleramt in Berlin zu Beratungen zusammengekommen. Im Koalitionsausschuss geht es um große Reformpläne, etwa bei der Steuer, den Haushalt und mögliche weitere Entlastungen wegen gestiegener Spritpreise. Die Erwartungen an konkrete Ergebnisse haben die Beteiligten um Kanzler Friedrich Merz und Vizekanzler Lars Klingbeil gesenkt. Nach Streit in den vergangenen Wochen sollen erstmal wieder gemeinsame Ansätze gefunden werden. Cyberangriffe werden in Deutschland zunehmend zum Problem für Unternehmen und Behörden. Laut Bundeslagebild gibt es mehr Erpressungsversuche. Im vergangenen Jahr wurden bundesweit mehr als 1000 Fälle angezeigt.
10: Besonders häufig geht es um sogenannte Ransomware-Angriffe. Dabei verschlüsseln kriminelle Daten und verlangen Geld für die Freigabe. Betroffen sind vor allem kleinere und mittlere Unternehmen. Innenminister Dobrindt sagt, künstliche Intelligenz mache solche Attacken einfacher und gefährlicher. Deshalb plant die Bundesregierung ein neues Gesetz, damit Behörden künftig auch die Infrastruktur der Täter gezielt stören können. Kritik kommt von den Grünen. Sie fordern mehr Einsatz bei der IT-Sicherheit. Zoe Tassovali, Redaktion.
9: Deutschlands größter Rüstungskonzern Rheinmetall ist in die Produktion von Kamikaze-Drohnen eingestiegen. Die Serienproduktion ist am Standort Neuss vorgesehen.
11: Kamikaze-Drohnen haben eine Reichweite von bis zu 100 Kilometern. Sie können bis zu 70 Minuten am Himmel kreisen, ein Ziel anvisieren, auf welches sie dann stürzen und explodieren. Ohne Sprengkopf werden sie auch zur Aufklärung eingesetzt. Rheinmetall baut diese Drohnen bereits in Braunschweig. Jetzt wird die Produktion auf den Standort Neuss bei Düsseldorf ausgeweitet. Früher wurden in dem Werk Autoteile gefertigt. Auch die Konkurrenten Stark und Helsing produzieren Kamikaze-Drohnen für die Bundeswehr. Rheinmetall zieht jetzt nach. Diana Kramer, Nachrichtenredaktion.
9: In Schönhausen in Sachsen-Anhalt hat ein 80-jähriger Schüsse abgegeben und ein Nachbarhaus beschädigt. Spezialkräfte der Polizei umstellten das Haus des Mannes, der sich schließlich in Gewahrsam nehmen ließ. Verletzt wurde niemand. Warum der 80-Jährige geschossen hat, ist unklar. Es wird geprüft, ob er in die Psychiatrie kommt.
12: Hier ist euer Wetter auf Antenne Thüringen. 7 bis 4 Grad, die Tiefstwerte heute Nacht. Und dazu leisten euch in der Nachtschicht viele Wolkengesellschaft. Es bleibt trocken. Heute gibt es den ganzen Tag am Mittwoch Nachmittag zum Beispiel einen Mix aus Sonne, Wolken und Regenwolken. Das alles mit dabei. Höchstwerte 12 Grad. Und genauso wechselhaft wird es dann auch am Feiertag an Christi Himmelfahrt bei Temperaturen bis 14 Grad.
13: Antenne Thüringen, der schnellste Verkehrsservice mit KI. Auf der A38 Richtung Leipzig zwischen Breitenworbis und Bleicherode liegt auf dem rechten Fahrstreifen eine Ölspur. Bitte fahrt dort besonders vorsichtig. Auf der A38 Richtung Göttingen zwischen Leuna und Merseburg Süd laufen Bergungsarbeiten auf dem rechten Fahrstreifen und dem Standstreifen. Der Verkehr wird auf dem linken Fahrstreifen an der Unfallstelle vorbeigeführt. Die Arbeiten dauern voraussichtlich mindestens bis 3 Uhr. Wir wünschen eine gute Fahrt.
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0: Hier ist euer Wetter auf Antenne Thüringen. Viele Wolken leisten euch da Gesellschaft in dieser Nacht. Es ist nicht mehr so kalt wie letzte Nacht, aber es ist dennoch frisch bei 7 bis 4 Grad. Heute tagsüber den ganzen Tag Sonne, Wolken und Regen. Die wechseln sich ab auf der Wetterkarte bei Temperaturen von 9 bis 12 Grad. Am Feiertag bleibt es wechselhaft, 14 Grad dann die Höchstwerte.
1: Antenne Thüringen, der schnellste Verkehrsservice mit KI. Auf der A38 Richtung Leipzig zwischen Breitenworbis und Bleicherode. Vorsicht auf dem rechten Fahrstreifen, dort liegt eine Ölspur. A38 Richtung Göttingen zwischen Leuna und Merseburg Süd. Auf dem rechten Fahrstreifen und dem Standstreifen laufen Bergungsarbeiten. Der Verkehr wird auf dem linken Fahrstreifen an der Unfallstelle vorbeigeführt, voraussichtlich bis heute 3 Uhr. Wir wünschen eine gute Fahrt.
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7: Ich bin Jan-Henner Reitze. Spitzenvertreter der Bundesregierung haben bis kurz vor Mitternacht im Koalitionsausschuss in Berlin beraten. Über Ergebnisse ist noch nichts bekannt gegeben worden. Es soll noch eine schriftliche Information über Inhalte geben. Nachdem es zuletzt vor allem Streit um den Haushalt, eine Steuerreform oder Entlastungen wegen hoher Spritpreise gab, waren auch keine großen Durchbrüche erwartet worden. An der Reform des Gesundheitssystems arbeitet die Bundesregierung schon und die geplanten Milliardeneinsparungen

0: gemacht. Die Jacke, die dicke, macht da eine gute Figur. Heute den ganzen Tag wechselhaftes Wetter, ein Mix aus Sonne, Wolken und Regen, das ist alles mit dabei. Höchstwerte bis 14 Grad und ähnlich wird es auch am Feiertag an Christi Himmelfahrt, auch da der Wechsel aus Sonne, Wolken und Regen. Macht was Schönes, bucht euch jetzt schon mal in Gedanken ein Plätzchen auf eurer Couch und streamt ein paar Folgen eurer Lieblingsserie.
1: Antenne Thüringen, der schnellste Verkehrsservice mit KI. Auf der A38 Richtung Leipzig gibt es zwischen Breitenworbis und Bleicherode eine Ölspur auf dem rechten Fahrstreifen. Auf der A38 Richtung Göttingen wird zwischen Leuna und Merseburg Süd nach einem Unfall auf dem rechten Fahrstreifen und dem Standstreifen geborgen. Der Verkehr läuft bis heute 3 Uhr auf dem linken Fahrstreifen an der Unfallstelle vorbei. Auf der B27 zwischen der Ausfahrt A7 Fulda Nord und Neukirchen ist in beiden Richtungen mit Behinderungen durch einen Schwertransport zu rechnen. Das gilt heute von 1 Uhr bis etwa 4 Uhr. Wir wünschen eine gute Fahrt.
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3: Die Siliziumwüste von Gendalur. Tief. Tief in den barbarischen Regionen der westlichen Peripherie. Das Niemandsland der Galaxis. Als habe jemand einen Hochofen der Hölle geöffnet, fegte der unbarmherzige Wind Schleier von Staub über aschfarbene Dünen. Die Sonne des Planeten war ein roter Riese. Und sein ewiges Abendlicht ließ die grünen Kristallbrocken, die aus den Sandmassen hervorblickten, funkeln und glitzern. Der Gleiter flog schwerelos über die dämmerige Ödnis dahin, wobei seine Schwebefelder eine Gischt aus Staub aufwarfen, als würde er ein graues Meer durchflügen. Der Vergleich lag nahe, denn das altersschwache Gefährt, nach Jahrhunderten rostig und zerkratzt, ähnelte den alten Motorjachten der Erde. Es trug nur 2 Passagiere. Einer war ein alter Androphin, vielleicht der letzte seiner Spezies, die einst von den Menschen gentechnisch aus der DNS von Flaschennasendelfinen gezüchtet worden war. Ein humanoides Exoskelett, durch eine kybernetische Schnittstelle mit seinem Gehirn verbunden, gab ihm die Möglichkeit, sich an Land zu bewegen. Es ließ nur den grauen, langnasigen Kopf frei, den eine dicke Schicht von Schutzgel vor dem Austrocknen bewahrte. Dann und wann drang ein leises Seufzen aus den Lautsprechern seines Sprachchips.
4: Ich hasse diese Welt. Ich hasse dieses Meer ohne Wasser. Die Hitze, den Staub. Wir sollten nicht hier sein, Terra.
5: Doch, Quaise. Genau hier sollten wir sein.
3: Die Pilotin des Gleiters war eine Terranerin Mitte 20. Ein langer Thermomantel hielt einen Großteil der Hitze von ihr ab, während der heiße Wind mit ihrem langen blonden Haar spielte. Die blauen Augen von einer Schutzbrille bedeckt, hielt sie den Blick fest auf den Horizont gerichtet. Wenn die Wüste ein Meer war und der Gleiter ein Boot, dann stellte der kegelförmige Berg, auf den sie zuhielten, eine Insel dar. Die einzige Insel, weit und breit.
5: Da vorne, das ist unser Ziel. Irgendwo in dem Berg liegt der Palast der Ewigkeit.
4: Bitte, Terra, lass uns nochmal hierher kommen, wenn sich die Lage entspannt hat. Falls ich dich daran erinnern darf. Es ist immer noch ein Preis auf deinen Kopf ausgesetzt.
5: Yep, ist eine gute alte Familientradition.
4: Das ist nicht witzig.
5: Quaise, du weißt, wie lange ich gebraucht habe, diesen verdammten Planeten zu finden. Was es mich gekostet hat. Das ist vielleicht meine einzige Chance, mit ihm zu sprechen.
4: Ich weiß, aber dir muss klar sein, dass du deine gesamte Existenz aufs Spiel setzt.
5: In den letzten 10 Jahren, habe ich da je was anderes getan?
4: Du, nein. Nein, nicht wirklich.
5: Na also, sieh dir den Himmel an. Man kann kaum glauben, dass dort draußen ein apokalyptischer Krieg tobt. Dass ganze Sonnen ausradiert werden. Deshalb muss ich es tun, verstehst du?

0: Wenn wirklich bald alles vorbei sein sollte, dann will ich es wenigstens versucht haben. Wenn du willst, bringe ich dich zurück. Aber ich werde das hier durchziehen.
1: Ja, ja, ich weiß. Und du weißt, dass ich bei dir bleibe. Bis zum Ende.
0: Ja, das weiß ich.
1: Ich will nur hoffen, dass dieser alte Charoli-Priester recht hatte und das Ding in deiner Tasche ist wirklich ein Schlüssel. Andernfalls stehen wir ziemlich dumm da.
0: Keine Sorge, es wird funktionieren. Es muss funktionieren.
2: Bald darauf hatten sie den Berg erreicht. Terra brachte den Gleiter zum Stehen. Sie und ihr Freund ließen das Gefährt hinter sich und blickten gemeinsam die steile Felswand hinauf. Schwindel überkam sie. Eine irrationale Furcht, der Berg könnte auf sie stürzen.
1: Sicher, dass das hier die richtige Seite ist? Ich sehe keine Tür, keine Öffnung, nur Stein.
0: Mal sehen.
2: Terra griff in ihre Tasche und förderte ein Artefakt zutage. Es sah aus wie ein Tetraeder aus weißem Glas. Ein rotes Licht begann in seinem Inneren zu glühen. Es wurde stärker, pulsierte.
0: Quaze!
1: Ist das jetzt gut, oder? Oh mein!
2: Sie wichen zurück, als die Erde unter ihren Füßen erbebte. Vor ihren Augen öffnete sich ein Tor im Fels. Ein Tor, groß genug, um ein kleines Raumschiff passieren zu lassen.
1: Ich werde langsam zu alt für solche Sachen.
0: Willst du noch lange dort rumstehen, du nörgeliger Tümmler?
1: Homo sapiens.
2: Das rote Licht von draußen beleuchtete eine Halle von den Ausmaßen eines Hangars. Der Boden, die Wände, die Decke. Alles war mit Kacheln aus blauem und grünem Obsidian bedeckt. Sie formten hypnotische Spiralen, Schleifen und Mandalas, sich ständig wiederholende Muster. Die Geometrie der Ewigkeit, dachte Terra.
1: Was ist?
0: Nichts. Ich dachte nur gerade, als das hier gebaut wurde, da haben sich auf der Erde gerade mal die ersten Trilobiten in den Meeren getummelt. Und seit 6000 Jahren ist niemand mehr hier gewesen.
1: Auch wenn es wahrscheinlich besser ist, wenn ich das nicht weiß. Aber was ist aus den Bewohnern geworden?
0: Sie haben den Planeten verlassen, als die Sonne expandiert ist.
1: Und sie haben nur die Maschine hier gelassen?
0: Das mussten sie. Der Konnektor ist fest mit dieser Welt verankert. Ein Fixpunkt in Raum und Zeit. Niemand weiß, wer ihn geschaffen hat und warum. Aber er ist auf jeden Fall noch hier.
1: Beruhigend. Ich scanne etwas. Eine minimale Energiequelle. Am Ende dieses Ganges da vorne.
0: Also los.
2: Terra zog eine Taschenlampe aus ihrem Mantel, während Quaze die Schulterstrahler seines Exoskeletts aktivierte. Gemeinsam schritten sie in die Dunkelheit, durchquerten Gänge, Hallen und Korridore. Dann erreichten sie einen hausgroßen Raum im Herzen des Palastes.
0: Das ist er. Deswegen sind wir hier.
2: Eine Maschine stand in der Mitte des Raumes. Eine Maschine ganz aus Glas. Oder war es Diamant? Sie bestand aus einer runden Plattform auf dem Boden, an deren Rand vier transparente Tastaturen auf ebenso durchscheinenden Stativen aufragten. Fremdartige Schriftzeichen leuchteten in Grün, Rot und Blau.
1: Die Energieemission kommt von hier. Das Ding scheint auf Standby zu stehen.
0: Nicht mehr lange.
2: Terra hatte nur einen Schritt auf die Maschine gesetzt, als diese plötzlich zum Leben erwachte.

0: Eine Säule aus Licht badete die Menschenfrau und prickelte auf ihre Haut. Doch es war kein unangenehmes Gefühl.
1: Tara!
2: Ist schon okay, Quaise. Nichts passiert.
1: Na, ich hoffe doch, irgendwas ist passiert. Sonst war der ganze Weg umsonst.
2: Wenn es stimmt, was der Charuli gesagt hat, dann kriegen wir mit diesem Ding den direkten Draht zum Tempel auf Cassador. Bevor er... Also gut. Ich gebe jetzt den Verbindungscode ein.
1: Hauptsache, du machst es nicht kaputt.
2: Hey! Maschinen mögen mich. Schon vergessen? Mal sehen. Hallo? Kann mich irgendjemand hören? Dies ist eine Nachricht an den Terraner. Future.
3: Die Zukunft ist im Wandel. Der Weltraum ein Ort voller Rätsel und Gefahren. Gemeinsam mit meinen Freunden bin ich auf der Suche nach Antworten. Unsere Reise ist eine ewige Jagd im Sternenlicht. Mein Name ist Rick Future.

0: Die Botschaft. Was ist Projekt Future Dad? Und welche Rolle spiele ich dabei?
1: Die größte überhaupt.
0: Wo warst du, als ich auf dem Mars die Hölle durchgemacht habe?
1: Rick, es tut mir leid.
0: Warum hast du mich damals nicht mitgenommen?
1: Weil ich nicht wusste, ob wir beide überleben würden.
0: Dann geh! Bitte, bitte. Hau ab!
2: Ich hab doch was niemanden.
3: Einen Galak für deine Gedanken.
0: Hubert, ich hab dich gar nicht reinkommen hören.
3: Ja, kein Wunder, du warst ja auch geschätzte 10 Millionen Parsec weit weg.
0: Ach, ich war nur in Gedanken. Ist schon okay.
3: Du weißt schon, dass du der miserabelste Lügner diesseits von Omega und Primus bist, oder?
0: So. Naja, das muss an meinem ehrlichen Gesicht liegen.
3: Kann ich dir irgendwie helfen?
0: Nein, nicht. Ich glaube nicht. Trotzdem danke. Was machen Efi und Galen?
3: Schlammcatchen im Maschinenraum.
0: Was?
3: Ha! So lügt man richtig. Nimm dir mal ein Beispiel an mir.
0: Ja, das war unglaublich witzig. Also, wo stecken sie jetzt?
3: Püppi und der Bengel kümmern sich gerade ums Abendessen.
0: Okay.
3: Meinst du, sie ist wieder ganz die Alte? Denn ich meine Püppi.
0: Ich hoffe es, Hubert. Ach Gott. Ich hoffe es. Was zur?
3: Wir kriegen Gesellschaft.
4: Ich dachte, wir sind Lichtjahre entfernt von den üblichen Sternwegen.
3: Trotzdem gleicht sich da was unserem Vektor an.
4: Auf gut, galaktisch, wir werden verfolgt.
3: Sieht stark danach aus.
4: Efi, Galen, kommt auf die Brücke.
5: Was ist los, Rick?
4: Wir kriegen eventuell Schwierigkeiten. Alle Mann an Deck, los.
6: Sind schon unterwegs.
4: Kannst du das Ding ranzoomen?
3: Zwei Genies, ein Gedanke.
0: Du bist heute nicht nur witzig, sondern auch bescheiden.
7: Ein Schiff erschien auf dem Hauptschirm. Es hatte die Form eines Halbmonds und dessen Spitzen rote Antriebsflammen brannten. Dann und wann flackerten sie wie defekte Glühbirnen. Die Außenhülle des Gefährts war verkohlt und stellenweise durchsiebt. Möglicherweise von Einschüssen.
0: Ja.
3: Alles klar bei dir?
0: Ja, ich hab nur plötzlich so ein Déjà-vu oder sowas.
3: Kennst du das Schiff etwa?
0: Nein, hab das Ding noch nie gesehen. Das ist ja das Verrückte.
8: Also, was geht?
0: Die Typen da scheinen uns zu verfolgen.
9: Haben sie wenigstens gesagt, was sie wollen?
0: Bis jetzt nicht.
3: Die scheinen auch nicht in Kommreichweite zu sein. Oder ihre Funkanlage ist im Eimer.
0: Kann sein.
8: Wie der Rest dieser Schüssel, ne? Ich meine, das Teil sieht aus, als wäre es gerade so der Schrottpresse entkommen.
0: Stimmt.
9: Vielleicht brauchen sie unsere Hilfe.
3: Oder es ist eine Falle.
0: Was sagen denn die Scanner? Irgendwelche Waffen?
3: Na, bis jetzt nicht. Was Teil der Falle sein könnte. Ja, ich fahr besser die Schilde hoch.
8: Es wird echt nicht langweilig mit euch. Ich wollte es nur mal erwähnt haben.
0: Danke.
3: Ah, da möchte jemand plaudern.
0: Okay, stell sie durch.
7: Ein purpurnes Echsengesicht füllte den Bildschirm. Mit goldenen Schriftzeichen tätowierte Nickhäute glitten kurz über obsidianschwarze Augen. Niemand an Bord der Eric erkannte die Spezies, der das Wesen angehörte. Dennoch war da ein wühlendes Gefühl in Ricks Magen. Ein sechster Sinn, der ihm sagte, dass irgendetwas Großes in Bewegung war.
10: Ich rufe die Eric, bitte antworten Sie.
7: Etwas, das ihn betraf.
10: Ich bin Marimo Kalber Kadeskovak, Abono Shamdo Alkuna Septinogla, an Bord der On.
3: Wir hören Sie, Captain.
0: Sprechen Sie.
10: Den Äonen sei gedankt. Uns wurde gesagt, dass wir ihr Schiff hier und zu diesem Zeitpunkt antreffen würden.
0: Darf man erfahren, was sie zu uns führt?
10: Bitte, wir haben nicht viel Zeit. Auf dem Weg zu ihnen gerieten wir in einen Hinterhalt von Piraten.
0: Piraten?
8: Ups.
10: Wir konnten sie abschütteln, doch unser Antrieb wurde stark beschädigt. Uns bleibt nur noch wenig Zeit, bis er implodiert.
0: Ach du Scheiße. Hubert, den Kurs angleichen.
3: Schon dabei.
0: Hören Sie, bleiben Sie ruhig, Captain. Wir versuchen, sie da rauszuholen.
10: Dafür bleibt keine Zeit, fürchte ich. Aber meine Crew und ich sind auf unseren Tod vorbereitet. Die Äonen werden unsere Seelen empfangen.
0: Das ist doch Blödsinn, Sie...
10: Doch zuvor werden wir unsere Pflicht erfüllen. Hören Sie zu. Wir sind hier, um dem Terraner Rick Future mitzuteilen, dass auf dem Planeten Kessador eine wichtige Nachricht auf ihn wartet.
0: Was? Nachricht für mich?
10: Es ist soweit. Der Antrieb...
0: Captain!
3: Zu spät, Rick.
0: Ach, verdammt!
8: Die Jungs haben ihren Job auf jeden Fall echt ernst genommen.
9: Und all das nur, um eine Nachricht anzukündigen?
5: Überlebende.
3: Sorry.
5: Scheiße.
8: Muss eine reichlich wichtige Nachricht sein. Irgendeine Ahnung, wer dir sowas schicken könnte?
5: Nein, keine Ahnung. Aber das werden wir herausfinden.
3: Wargdreck. In der gesamten Datenbank ist nichts über eine Welt namens Kessador zu finden.
5: Na, das wäre ja auch zu einfach gewesen.
8: Anscheinend legen die Jungs Wert auf Privatsphäre.
9: In der guten alten Zeit hätten wir den intergalaktischen Sicherheitsdienst um Hilfe bitten können. Aber ich glaube nicht, dass die uns jetzt noch einen Blick in ihre Archive werfen lassen.
5: Evi, du bist genial.
9: Wieso?
5: Na, der Sicherheitsdienst. Wenn die uns die Vordertür versperren, dann schleichen wir uns von hinten rein.
3: Ein Hack in deren internes Netz?
5: Ja, ich weiß, es ist nicht ungefährlich.
3: Hey!
5: Wenn die uns aufspüren, dann...
3: Nicht ungefährlich ist mein zweiter Vorname.
5: Okay.
3: Mal sehen.
8: Ihr wisst, ich freue mich immer über ein bisschen Cyberkriminalität am Rande. Aber hat einer von euch mal daran gedacht, dass da draußen immer noch die Piraten rumschwirren?

0: Währenddessen in einem nicht allzu weit entfernten System.
1: Sie können nicht so einfach verschwunden sein. Sucht sie!
2: Ja, Kommandant.
0: Cytrips Reptilienaugen funkelten seine Untergebenen an, die auf ihren Kommandoliegen alles versuchten, um das entkommene Schiff ausfindig zu machen. Dabei trommelten seine kahlen bewehrten Finger ungeduldig auf dem Opalholzknauf des antiken, aber immer noch tödlich effizienten Lasers in seinem Gürtelholster. Es waren magere Zeiten für die Crew der Mordlust. Der verfluchte intergalaktische Sicherheitsdienst hatte die Patrouillen auf den Handelsrouten verstärkt und nur wenige Schiffe verirrten sich abseits der Hauptsternwege. Wie ein ausgehungerter Drachengeier hatte die Mordlust wochenlang hier gelauert, in der Dunkelheit jenseits der zivilisierten Systeme, bis ihre Scanner das kleine halbmondförmige Raumfahrzeug ausgemacht hatten. Es war unbekannter Bauart und damit potenziell wertvoll. Die Piraten waren über das Schiff hergefallen, doch seine Ausdauer und Geschwindigkeit hatten sie überrascht. Und Cytrip hasste Überraschungen.
2: Commander Cytrip, der Scanner zeigt eine frische Neutrinospur in diesem Raumvolumen. Unsere Beute ist hier gewesen.
1: Dann sieh zu, dass wir ihre Spur nicht noch einmal verlieren. Schlimm genug, dass uns das Schiff nach einer vollen Breitseite entkommen konnte.
2: Ich habe Ihnen gleich gesagt, dass es kein gewöhnlicher Frachter ist. Wenn Sie auf mich gehört hätten...
1: Zur Kenntnis genommen. Möchte sonst noch jemand ein wenig destruktive Kritik äußern?
3: Nein, Commander!
1: Dachte ich mir. Dann tut endlich, wofür ihr bezahlt werdet. Und findet dieses verfluchte Schiff! Für jede Viertelstunde, die ohne Ergebnis vergeht, verliert einer von euch Extremitäten.
4: Commander Cytrip?
1: Ich hoffe sehr, dass deine drei nächsten Worte sind. Ich habe sie.
4: Negativ, Commander. Aber ich habe dafür ein anderes Schiff ganz in der Nähe entdeckt. Hier.
1: Schau an. So treffen wir uns wieder.
4: Soll ich den Captain informieren?
1: Nein, ich übernehme das. Bleib ihn auf den Fersen.
4: Zu Befehl.
1: Captain Nalia, ich bringe gute Nachrichten.
5: Ihr habt das Schiff.
1: Nein, Captain. Wir gehen mittlerweile davon aus, dass es sie doch noch erwischt hat.
5: Ist das deine Definition von guten Nachrichten, Cytrip?
1: Ich bitte um Geduld, Captain. Wir haben das eine Schiff verloren, ja. Aber ein anderes entdeckt. Hier eine Projektion unserer Scanner. Ich nehme an, ihr erkennt das Schiff, Captain. Wir haben bereits die Verfolgung aufgenommen.
5: Sehr gut. Und hört ihren Funk ab. Ich will sicher gehen, dass keine Verstärkung kommt oder es andere Überraschungen gibt. Unterschätzt diesen Terraner nicht. Oder seine Crew.
1: Keine Sorge. Diesmal werden sie uns nicht entkommen. Das garantiere ich euch.
5: Ich werde dich an deine Beute erinnern. Cytrip.
1: Natürlich, Captain.
5: Und ich werde dich eigenhändig ausweiten. Rick Future.
6: Ich krieg dich, ja. Ja. Oh, Mann. Das gibt's doch nicht.
7: Komm schon, das Ding muss doch zu knacken sein.
6: Nur für den Fall, dass du's vergessen haben solltest. Ich muss mich hier durch 10.000 Firewalls bohren und ein Dutzend Killerprogramme umgehen. Ich wäre also dankbar, wenn du nicht die ganze Zeit hinter meinem Rücken auf- und abmarschieren würdest, wie ein verdammter Dasrock.
7: Ja, sorry.
8: Und wenn's doch eine Falle ist? Na, die ganze Chose mit der Nachricht und so weiter. Könnte nur ein Trick sein, um uns in den Hinterhalt zu locken. Ich meine, du hast doch genug Todfeinde, die sowas einfädeln könnten.
7: Na, meint ihr, daran hätte ich nicht auch schon gedacht?
8: Und?
7: Tja, ich sehe nur eine Möglichkeit, es rauszufinden.
8: Ich wusste, dass du das sagen würdest. Und darf man auch erfahren, warum du das Risiko in Kauf nimmst, direkt ins offene Messer zu fliegen, um einen Captain?
7: Aus zwei Gründen. Erstens sind Lebewesen gestorben, nur damit ich eine Nachricht empfangen kann.
8: Und zweitens?
7: Zweitens habe ich so ein Gefühl, dass es wirklich wichtig ist.
8: Ah, ein Gefühl.
7: Ja, eine Eingebung, Intuition, Vorahnung, ach, nenn es wie du willst.
8: Und dafür setzt du unser aller Leben aufs Spiel.
3: Niemand zwingt dich mitzukommen, Galen.
8: Hey, ich wollte wenigstens darüber geredet haben.
6: Leute, hier sitzt ein hart arbeitender Neuvode, der langsam aber sicher die Geduld verliert. Entweder ihr zankt euch in der Kombüse weiter oder ihr verständigt euch über Handzeichen.
3: Ach, beruhig dich, Hubert.
6: Ich will mich aber nicht beruhigen, Püppi. Ich will in dieses verdammte Netz. Und ich bin drin.
7: Endlich.
6: Wir haben höchstens 5 Minuten, bis sie uns entdecken.
7: Okay, lass mich mal sehen.
6: Boah, und dann ist der Galaxienlohn.
7: Kessador, 3. Planet von Moraniusha. Geschützt durch das Schattenschleierabkommen von 3321. Bla, bla, bla, bla, bla. Hier, Kessador wird allein von der Bruderschaft der Kinder der Äonen bewohnt. Hm? Einem quasi religiösen Orden, der gut 1000 Mitglieder umfasst und sich aus mehreren transgalaktischen Spezies zusammensetzt.
8: Hey, wartet! Von den Kerlen hat Vagomir erzählt, mein alter Boss. Die hüten da drüben irgend so ein altes Artefakt. Ja. Irgend so ein Empfänger oder sowas.
7: Ja, hier steht das. Ein Connector. Davon sind anscheinend mehrere in allen bekannten Galaxien verstreut.
8: Kein Morschner weiß, wer die Teile gebaut hat.
6: Ja, und was tun diese Dinger?
7: Ja, sie empfangen und senden Botschaften. Angeblich aus allen Teilen des Universums. Wow, sogar den dunklen Regionen.
3: Klingt nach einem prähistorischen Kommunikationsnetzwerk.
8: Auf jeden Fall sind die älter als alt.
7: Kessador liegt nahe des Kamarandi-Nebels. Das sind nur 30 Lichtjahre von hier. Wir sollten uns beeilen.
6: Wirklich? Der Planet hat nämlich nicht mehr lange.
7: Was meinst du?
6: Nach dem, was hier steht, ist die Sonne von Kessador instabil. Ach. Nur noch ein paar Tage und sie wird zur Nova.
3: Dramatisches Timing. Wie immer.
8: Nichts an der ganzen Sache erfüllt mich irgendwie mit Zuversicht.
7: Na, wo bleibt denn dein Abenteuergeist, Galen?
8: Versteckt sich gerade hinter meinem Überlebensinstinkt.
6: Verdammt.
7: Was ist?
6: Sie haben mich entdeckt.
7: Lock dich aus. Schnell.
6: Ja, das versuche ich ja. Scheiße, scheiße, scheiße.
8: Oh.
6: Sie haben uns angepeilt. Sie greifen auf unseren Computer zu.
7: Efi, unterbrich die Energieverbindung.
3: Sofort.
8: Oh. Und? Hat's geklappt?
6: Also das war etwas zu knapp für meinen Geschmack.
8: Die sind nicht gut auf uns zu sprechen, was?
7: Nein. Und genau deshalb sollten wir dringend woanders sein, bevor sie hier auftauchen. Hubert, bring uns in den Hyperraum. Wir fliegen nach Kessador.
6: Als ob ich es geahnt hätte.
7: Aber halt Waffen und Schilde bereit. Nur für alle Fälle.
4: Commander Sidetrip, wir haben eine Datenübertragung vom Schiff abgefangen.
1: Und? Weiter?
4: Anscheinend haben sie sich ins Datennetz des Intergalaktischen Sicherheitsdienstes gehackt.
1: Und wonach haben sie gesucht?
4: Moment. Ah, hier. Alle Einträge zum Thema Kessador.
1: Kessador? Dieser nutzlose Sandhaufen mit dieser noch nutzloseren Beetgemeinschaft?
9: Was können sie dort wollen?
1: Keine Ahnung. Aber es könnte profitabel sein.
0: Als die Eric aus dem Hyperraum auftauchte, hing der Planet vor den Schleiern des Kamarandi-Nebels wie eine Steinkugel, die auf kreischbunter Seide gebettet war. Kessadors Tagseite badete im Licht eines roten Riesen. Es war eine öde Welt aus Stein und Sand mit hauchdünnen Wolken in der Atmosphäre. Es gab nur ein einziges Bauwerk, eine Reihe kegelförmiger Türme auf dem Rücken eines Gebirges. Auf den ersten und auch auf den zweiten Blick hätte man sie für bloße Bergspitzen halten können.
8: Einladend.
7: Hubert, scannst du andere Schiffe, Waffen, irgendetwas Verdächtiges?
6: Weit und breit nichts zu entdecken.
3: Die Sonne sieht so friedlich aus. Wie ein uralter roter Lampion. Kaum zu glauben, dass sie diese Welt bald vernichten wird.
6: Glaub es besser, Püppi. Laut Scanner gibt's da draußen ziemlich heftige Protuberanzen. Wenn wir denen zu nahe kommen, wird die Erik gegrillt wie moranisches Kebab.
7: Ich hoffe, die Leute da unten haben noch nicht evakuiert. Ich hätte gerne ein paar Antworten. Hier spricht Rick Future, an Bord der Erik. Ich rufe die Bruderschaft der Kinder der Äonen. Empfangen Sie mich.
10: In der Tat, Rick Future. Wir hören Sie. Und wir haben Sie bereits erwartet.
6: Hey, ein anderer Gewohner.
8: Mann, der könnte dein Uropa sein.
10: Mein Name ist Uminos, erster Hüter. Hüter des heiligen Konnektors. Ich heiße euch auf Kessador willkommen. Doch erlaubt mir die Frage, ist Kapitän Marimo Kalpaka des Kurkarbano Shamdo Alkuna Semtinoklar nicht mit euch gekommen?
7: Es tut mir leid, aber er ist nicht hier. Er und seine Crew waren mit Piraten aneinander geraten. Kurz nachdem sie uns erreicht und informiert hatten, wurde ihr Schiff durch seinen beschädigten Antrieb vernichtet.
10: Also ruhen ihre Seelen im Schoße der Äonen. Wir werden sie nicht vergessen. Und ich freue mich, dass ihre Reise nicht umsonst war.
7: Sie wurden nur ausgesandt, um mich zu finden, nicht wahr?
10: So ist es.
7: Also, ich bin hier. Sie können mir die Nachricht abspielen.
10: Ich fürchte, so einfach ist das nicht. Ich muss Sie bitten, zu uns auf den Planeten zu kommen.
7: Allein?
10: So verlangen es die Regeln unserer Bruderschaft. Und die Botschaft ist allein für Sie bestimmt.
7: Und wer hat Sie geschickt? Können Sie mir wenigstens das verraten?
10: Eine junge Terranerin, die passenderweise den Namen Terra trägt.
7: Terra?
10: Sie hat deutlich gemacht, wie wichtig es ist, mit Ihnen zu sprechen. Sie wartet seit 3 lokalen Tagen darauf, dass wir sie zu ihr durchstellen.
7: Okay, bleiben Sie kurz dran.
3: Terra? Wer soll das sein?
7: Ich habe nicht die geringste Ahnung.
6: Du hast doch nicht etwa ernsthaft vor?
7: Musst du das wirklich fragen?
6: Rick, die Sache gefällt mir nicht.
3: Genauso wenig wie mir.
7: Leute, beruhigt euch. Wenn irgendetwas da unten faul sein sollte, peilt meinen Kommunikator an und holt mich mit dem Transporterstrahl raus.
6: Und was, wenn die irgendwelche Störsignale senden, oder?
7: Wenn ihr nach 2 Stunden nichts von mir hört, kommt, um mich zu suchen. Scheißegal, was deren Regeln sagen. Bleibt hier und haltet die Augen offen. Okay.
6: Okay.
3: Natürlich.
7: Danke. Ich komme zu Ihnen runter. Geben Sie mir die genauen Koordinaten.
11: Die Gesprächspartner hat Kessador erreicht.
3: Ach, endlich.
11: Wir bedauern, dass Sie so lange warten mussten. Er wird in Kürze mit Ihnen sprechen.
3: Ich höre mich nicht vom Fleck.
12: Es wurde auch Zeit. 3 Tage in diesem verdammten Bunker.
3: Danke, dass du bei mir bist. Dass du zu mir gehalten hast.
12: Na, hör mal. Einer muss ja auf dich aufpassen, Mädchen.
3: Quaise. Meine Beine hören nicht auf zu zittern.
12: Wundert dich das? Schön tief durchatmen. Sonst kippst du mir noch um, wenn er auftaucht.
3: Okay.
0: Der Transportstrahl materialisierte Rick in eine große Halle. Rotes Sonnenlicht fiel durch ovale Fenster. Komplizierte Schriftzeichen in halb verblichenen Pastellfarben zierten die Wände. Wie die Formel des Kosmos, dachte Rick. Dann bemerkte er den alten Golvonen namens Uminos, der ihn mit einer knappen Verbeugung begrüßte, auf einen knorrigen Gehstock aus Sternpinienholz gestützt.
10: Ich heiße Sie willkommen, Rick Future. Bitte folgen Sie mir.
7: Ich bin direkt hinter Ihnen. Dieses Gebäude sieht alt aus.
10: Das ist es. 18.000 Jahre. Es wurde damals gebaut, um den heiligen Konnektor zu schützen, der sich schon zuvor hier befand. Lange, lange zuvor. Es gibt diese wunderbaren Maschinen anscheinend im gesamten Kosmos. Sie sind fast so alt wie das Universum selbst.
7: Und alle Konnektoren werden von der Bruderschaft gehütet?
10: Oh nein, nein, nein, nein. Wir bewahren nur den Konnektor auf Kessador. Es gibt anderswo andere Organisationen, Orden und Priesterschaften, die ähnliche Aufgaben wie wir verrichten. Die Charuli-Priester von Nio, die Onoba-Gemeinschaft auf Sektai Minor und viele, viele, viele mehr.
7: Und Sie kommunizieren durch die Maschinen miteinander?
10: Nein, das wäre ein Sakrileg. Wir lauschen. Rick Future. Lauschen. Der heilige Connector steht ständig auf Empfang. Und dann und wann gehen Nachrichten bei uns ein.
7: Nachrichten? Von woher?
10: Aus der gesamten Schöpfung. Im Laufe der Jahrtausende haben wir Millionen von ihnen aufgefangen. Doch die meisten davon sind nur bruchstückhaft und flüchtig und oft in Sprachen gehalten, die sich selbst nach all der Zeit einer Übersetzung erwehren.
7: Aber die Nachricht, die Sie jetzt empfangen haben,
10: ist so klar wie keine zuvor. Und wir verstehen, wie wichtig sie ist. Doch mehr kann und darf ich Ihnen nicht sagen.
7: Ich verstehe.
10: Hier entlang, Rick Future.
7: Okay.
8: Was meint ihr? Wer ist diese Terra?
6: Vielleicht eine wütende Ex-Freundin.
3: Nach allem, was wir wissen, kann sie auch der Geist der vergangenen Weihnacht sein. Ich glaube, wir werden nur verrückt, wenn wir jetzt versuchen, irgendwelche Theorien aufzustellen.
6: Hast wahrscheinlich recht, Püppi. Ist ein großes und ziemlich bizarres Universum da draußen. Schätze, manchmal muss man sich einfach überraschen lassen.
8: Verdammt, was ist denn jetzt schon wieder?
6: Da nähert sich ein Schiff im Hyperraum.
3: Ein ziemlich großes, wie es aussieht.
8: Freund oder Feind?
6: Söhnchen, bei unserem Glück, was glaubst du?
0: Ominos führte Rick in einen kleinen Raum mit schwarzen Wänden, in dessen Mitte eine Maschine stand. In einer Säule aus Licht funkelte sie wie aus Glas gegossen.
7: Okay, was muss ich tun?
10: Treten Sie in das Licht. Alles Weitere übernimmt der heilige Connector.
7: Also schön.
10: Ich werde in der Vorhalle auf Sie warten. Mögen Sie Frieden und Erleuchtung finden, Rick Future.
7: Danke. Das kann ich gut gebrauchen.
0: Rick ignorierte das Flattern in seinem Magen und trat auf die hell erleuchtete Plattform des Connectors.
7: Also dann.
0: Die gleißende Lichtsäule blendete ihn. Er kniff die Augen zusammen und hob den Arm über das Gesicht. Dann hörte er die Stimme.
13: Gott. Oh Gott, du bist es wirklich.
7: Was?
0: Rick ließ den Arm sinken und öffnete die Augen. Vor ihm, mitten im Licht, stand eine Menschenfrau. Sie mochte vielleicht 5-6 Jahre jünger sein als er. Und sie war sehr hübsch. Auch wenn ein Leben voller Sorgen die ersten Fältchen um ihren schmalen Mund und die blauen Augen gezeichnet hatte.
13: Hi.
7: Hi.
0: Rick glaubte, sie zu kennen. Nein, er wusste, dass er sie kannte. Doch genauso wusste er, dass er ihr nie zuvor begegnet war.
13: Du glaubst gar nicht, wie lange ich auf diesen Moment gewartet habe.
0: Dennoch lag etwas Vertrautes in ihrem Lächeln. In ihrem Blick.
13: Und jetzt, wo er da ist, es fühlt sich alles an wie ein Traum. Ich weiß, du hast eine Menge Fragen, aber bitte lass mich ausreden. Wir haben beide nicht viel Zeit. Kersador wird bald untergehen und meine Feinde können jeden Augenblick hier auftauchen. Aber ich musste mit dir sprechen, dir etwas mitteilen. Egal, wie viele Gesetze der Physik ich damit breche.
7: Ich weiß nicht.
13: Aber wir haben uns nie viel um Wissenschaft geschert, stimmt's?
7: Haben wir das?
13: Im Grunde unseres Herzens sind wir Romantiker. Vielleicht haben wir es auch gar nicht der Wissenschaft zu verdanken, dass wir jetzt beide hier sind. Clarks Gesetz, du erinnerst dich?
7: Ja.
13: Jede genügend fortgeschrittene Technologie ist von Magie nicht zu unterscheiden. Wer weiß? Vielleicht ist es Magie.
7: Es tut mir leid, aber ich habe keine Ahnung, wovon du da redest.
13: Ja, das kann ich mir gut vorstellen.
7: Kennen wir uns?
13: Nein. Das heißt, ich kenne dich, aber du kennst mich nicht.
7: Ja.
13: Denk jetzt nicht darüber nach. Bitte hör mir einfach nur zu.
7: Okay.
13: Ich will dir eine Geschichte erzählen.
7: Ich bin ganz Ohr.
13: Es waren einmal ein Vater und sein Kind.
0: Die Mordlust fiel aus dem Hyperraum. Ihre Scanner erfassten sofort den modifizierten terranischen Frachter im Orbit des dritten Planeten des Systems.
1: Weiter auf sie zuhalten! Sobald wir in Schutzreichweite sind, aus allen Rohren feuern!
4: Ja, Commander.
5: Nein, zerstört nur ihre Antriebe. Ich will die Passagiere lebend. Sie werden büßen für das, was sie in Jura angetan haben. Ihre Qualen sollen Jahrzehnte dauern.
1: Ihr habt den Captain gehört.
6: Küppi, die Schilder auf Bug und Antriebe legen. Los!
3: Schon geschehen.
8: Ah, die haben uns genau im Visier.
3: Dieses Emblem am Bug.
8: Tja.
3: Der Totenschädel mit dem Kussmund.
8: Das erklärt wohl, was aus der verbliebenen Malfa-Schwester geworden ist.
6: Wo bleiben die Laser, Püppi?
3: Heizen sich noch auf.
6: Verdammt. Wir sitzen hier wie auf dem Präsentierteller.
8: Wir könnten ja versuchen, mit denen zu reden. Ja, ich weiß ja. Blöde Idee.
3: Was ist mit Rick? Schubert.
8: Hey, sie sind jeden Moment in Schussweite.
6: Berlin, Ausweichmanöver.
14: Ei. Hallo. Ich hoffe, ihr erinnert euch noch an mich.
6: Sidetrip, wie könnten wir diese Gloake von einem Stager je vergessen?
14: Captain Nalja sendet ihre Grüße. Wir können es kurz und schmerzvoll machen oder lang und schmerzvoll. Sucht es euch aus.
3: Laser sind online.
6: Endlich. Okay, dann begrüßen wir sie mal auf die gute alte Golbonenart. Feuer frei.
14: Ihr hattet eure Chance. Feuer eröffnen!

0: Das Kind wuchs alleine mit seinem Vater auf. Seine Mutter hatte es nie kennengelernt. Und von weiteren Verwandten wusste es nichts. Sein Vater war ein Held. Ein Mann, der die ganze Galaxis gesehen hatte. Er liebte die Erde und, auch wenn sie ihn manchmal zur Verzweiflung trieben, liebte er die Menschen. Und er kämpfte für sie. Nachts erzählte er seinem Kind von all den Dingen, die er gesehen hatte. Von fernen Welten und fremden Wesen. Er war wundervoll. Das Kind liebte ihn abgöttisch. Und er liebte sein Kind. Zumindest dachte es das. Aber dann, von einem Tag auf den anderen, verließ er es. Einfach so.
1: Terra, ich...
0: Das Kind weinte. Erst war es traurig, dann verzweifelt, dann wütend. Irgendwann verwandelte sich diese Wut in Hass. Wie konnte er ihm das antun? Was für ein Vater konnte einfach sein Kind vergessen? Liebte er es denn nicht? Also ging das Kind selbst hinaus ins All, auf der Suche nach ihm, um ihm zu sagen, wie sehr er es verletzt hatte, wie sehr es ihn hasste. Doch es fand keine Spur von ihm. Irgendwann begann es sich einzureden, dass sein Vater ihm egal war, dass es ihn nicht brauchte. Inzwischen war das Kind sein eigener Held geworden, süchtig nach Abenteuern, so wie einst sein Vater. Und während seiner Reisen erfuhr das Kind mehr über ihn. Es erfuhr, dass er Feinde gehabt hatte. Mächtige und schreckliche Feinde. Und es begann selbst, sich Feinde zu machen. Es schien ihm im Blut zu liegen.
1: Ich kenne diese Geschichte.
0: Ja. Ich weiß.
1: Es ist meine Geschichte.
0: Nein. Nicht deine allein.
1: Oh Gott. Jetzt verstehe ich es. Der Vater ist mein Vater. Und das Kind bist du. Du bist meine Schwester.
2: Das nennst du Ausweichmanöver?
3: Hey, ich tue, was ich kann. Aber die lassen sich nicht abschütteln.
2: Püppi, Status!
4: Die Schilde halten. Noch.
3: Oh, das Ding muss doch irgendeine Schwachstelle haben.
4: Laut Scan ist ihr Heck weitgehend ungeschützt.
3: Ah, was uns irgendwie nichts nützt, solange die uns vor sich herpeitschen.
2: Verdammt! Eric Alcazador, bitte kommen! Los!
5: Wir hören Sie.
2: Wir haben hier ein paar Schwierigkeiten. Etwas Unterstützung wäre nett.
5: Es tut mir leid. Aber der Kodex unserer Bruderschaft verbietet es uns zu kämpfen.
2: Komm schon, könnt ihr nicht mal eine Ausnahme machen?
5: Ich bedauere, aber selbst wenn wir das könnten, wir verfügen über keinerlei Schiffe.
3: Was? Euer Planet wird demnächst gegrillt und ihr habt nichts zur Evakuierung?
5: Wir sind die Hüter des heiligen Connectors. Ohne ihn haben wir keinen Daseinszweck.
2: Na, vergesst, dass wir gefragt haben.
5: Wir beten für Ihren Sieg. Sollen wir Ihren Freund...
2: Nein, kein Grund, ihn nervös zu machen. Eric Ende. No, gibt es etwas Nutzloseres als Pazifisten?
3: Nein. Scheiße. Bitte sag mir, dass du einen Plan hast.
2: Ja, habe ich. Übergib mir die Steuerung und dann leg alle überflüssige Energie in die Antriebe. Ich will 110% Leistung.
3: Ja, ich gebe mir Mühe.
6: Hubert, was hast du vor?
2: Erinnerst du dich an die Sache bei Regulus? Du weißt schon, als es wirklich, wirklich brenzlig wurde.
6: Ja, was ist denn mit... Oh, Hubert, bist du wahnsinnig?
2: Vielleicht ein ganz kleines bisschen.
6: Das Schiff wird das nicht aushalten.
2: Beruhig dich, Pippi. Ist alles nur eine Frage des richtigen Timings. Vertrau mir.
6: Oh je.
2: Besser, ihr schnallt euch an.
7: Sidetrip, Bericht.
8: Sie steuern auf das Zentrum des Systems zu, Captain. Aber sie können uns nicht entkommen.
7: Sie versuchen, uns von dem Planeten wegzulocken. Was immer dort unten ist, es muss großen Wert für sie haben.
1: Aber ich wusste nicht, dass ich noch Geschwister habe. Geschweige denn irgendwelche anderen Verwandten. Deshalb kamst du mir so bekannt vor. Deshalb habe ich die ganze Zeit das Gefühl, dass...
0: Es tut mir leid. Aber du irrst dich.
1: Was?
0: Lass mich die Geschichte zu Ende erzählen.
1: Gut.
0: Das Kind suchte die gesamte Galaxis nach seinem Vater ab, aber ohne ihn zu finden. Doch allmählich begriff es, warum er es allein gelassen hatte. Nicht, um es zu bestrafen oder zu verletzen, sondern um es zu beschützen. Und als das Kind das begriff, als es verstand, was sein Vater geopfert hatte, welche Qualen es ihm abverlangt haben musste, verging all seine Wut. Es wünschte sich nichts sehnlicher, als wenigstens noch einmal mit ihm sprechen zu können. Sei es nur für ein paar Minuten. Es wollte ihm sagen, dass es verstand, warum er getan hatte, was er getan hatte. Was er tun musste.
9: Das Gesicht der jungen Frau begann vor Ricks Augen zu verschwimmen.
0: Es wollte ihm sagen, dass es ihm vergeben hatte.
9: Sein Herz schlug schwer gegen seine Brust.
0: Und dass es ihn liebte.
9: Jetzt hatte er begriffen. Jetzt endlich hatte er es begriffen.
1: Terra. Oh Gott, Terra, es tut mir leid. Es tut mir so unendlich leid.
0: Es ist schon gut.
1: Ich wollte nicht. Ich meine.
0: Ich vergebe dir. Ich vergebe dir. Ich vergebe dir. Und ich liebe dich. Und ich liebe dich. Und ich liebe dich. Dad.
3: Sie kommen immer näher.
2: Ist mir nicht entgangen.
6: Ventruptor 3 ist komplett zerschossen. Ventruptor 1 hat schwere Frakturen. Hubert, wenn das so weitergeht, haben wir keinen Antrieb mehr.
2: Ich weiß. Leite Energie aus den Waffensystemen in die Achtern-Schilde. Unsere Knarren sind eh nutzlos gegen deren Panzerung.
6: Wird erledigt.
3: Hey Leute, die Hitzetauscher laufen allmählich heiß. Wir müssen von der Sonne weg oder wir enden als Grillkohle.
2: Geduld, Söhnchen. Püppi, Sprung in den Hyperraum einleiten.
6: Ist eingeleitet.
2: Warte auf mein Kommando.
1: Du bist... Aber... Wie ist das?
0: Hat Uminos es dir nicht erzählt? Der Konnektor empfängt Botschaften aus der gesamten Schöpfung. Damit meinte er nicht nur die Gegenwart. Clarks Gesetz, Dad.
1: Du machst also unserem Nachnamen alle Ehre.
0: Kann man so sagen. Vor einem halben Jahr erfuhr ich von den Konnektoren. Und dass es mit ihnen möglich ist, Botschaften in andere Zeiten zu schicken. Aus deinen alten Logbüchern wusste ich, wann die Eric in der Nähe vom Kessador sein würde. Und den Rest kannst du dir ja denken.
1: Das ist unglaublich. Aber was ist mit veränderten Zeitlinien? Paradoxa und...
0: Ich bin auch hier, also scheint die Zeitlinie halbwegs stabil zu sein. Fürs Erste. Das ist auch der Grund, warum ich dir nicht allzu viel erzählen kann. Wer meine Mutter war und... Andere Dinge. Außerdem weiß ich nicht, wie viel Zeit uns noch bleibt.
1: Die Feinde, die du vorhin erwähnt hast.
0: Sie suchen nach mir. Sie durchkämmen die gesamte Galaxis, nur um mich zu finden. Und wie ich sie kenne, werden sie bald hier sein. Aber mach dir keine Sorgen, Dad. Ich habe gelernt zu überleben.
1: Was hast du denn getan, dass sie so sauer auf dich sind?
0: Ich bin deine Tochter. Schon vergessen? Wait, was ist...
1: Was ist los? Terra? Ist noch jemand bei dir?
0: Ja, aber wir haben keine Zeit für lange Vorstellungen. Unser Schiff hat gerade Aktivitäten im Schattenraum gemeldet.
1: Im was?
0: Sie sind auf dem Weg hierher. Dad, wir müssen los.
1: Ich verstehe. Terra, es war schön, dich kennengelernt zu haben.
0: Und in ein paar Jahren hast du gleich nochmal das Vergnügen.
1: Ich freue mich darauf. Und bitte, pass auf dich auf, ja?
0: Werd ich. Dad. Leb wohl. Und danke für alles.
1: Leb wohl.
0: Ich liebe dich.
1: Terra? Verdammt. Verdammt.
0: Dad, eine Sache noch. Bitte hör mir zu. Es liegt eine harte Zeit vor dir. Die härteste überhaupt.
1: Moment, was ist mit der Zeitlinie?
0: Ach, scheiß auf die Zeitlinie. Dad, hör mir zu. Es wird einen hohen Preis fordern, aber du wirst es schaffen. Du wirst leben.
1: Ich verstehe nichts.
0: Das wirst du. Bitte denk dran. Du wirst leben.
1: Terra? Terra! Terra! Terra!
10: Worauf wartest du, Mädchen? Sie sind bald hier. Wir müssen zurück zum Gleiter.
0: Dann los.
5: Nun, Rick Future, hat der heilige Konnektor Ihnen Erleuchtung gebracht?
1: Eher Kopfschmerzen. Ich kehre zurück zu meinen Freunden, Ominous. Ich muss über einiges nachdenken.
5: Ich bin mir nicht sicher, ob dies im Augenblick möglich ist.
1: Wieso? Was ist passiert?
9: Der Frachter wurde langsamer und langsamer. Eine Wolke von ionisierten Trümmerpartikeln strömte aus ihm heraus, als wäre es die Seele der Maschine, die ihre gepeinigte Hülle verließ.
8: Captain, wir haben sie lahmgelegt.
7: Ausgezeichnet, Sidetrip. Lass das Enter-Kommando antreten.
8: Bitte um Erlaubnis, unseren Freunden persönlich ein paar Gliedmaßen abzuschießen.
7: Erlaubnis erteilt.
6: Hubert, jetzt sag endlich was, du Riesenschau! Bitte!
3: Evi, auf der Sonne braut sich die Mutter aller Protuberanten zusammen. Wenn wir jetzt nicht sofort springen, dann...
6: Nein, wir warten.
3: Ist dir was durchgeschmort? Das Ding wird uns abfackeln wie ein Papierflugzeug.
6: Ich sagte, wir warten. Halt dich bereit, wir springen erst auf mein Kommando.
3: Ich muss mich dringend auf ein anderes Schiff versetzen lassen.
11: Commander, eine Sonneneruption der Klasse 10 steht bevor.
8: Glauben die, das schreckt uns ab? Dieses Schiff badet in Sonneneruption.
12: Commander, ich halte das für keine sehr gute Idee.
8: Aha. Faktorstrahlen klar machen.
11: Commander, die Eruption.
9: Ein Geysir aus Flammen löste sich von der Sonne. Eine Feuersbrunst, so groß wie ein Planet, schoss in den Weltraum auf die antriebslose Eric zu. Und das Piratenschiff, das dicht hinter ihr lauerte.
6: Jetzt!
9: Sekunde bevor das Inferno sie verbrannte, sprang die Eric in den Hyperraum und ließ dem Zaun der Sonne freie Bahn zum Piratenschiff.
8: Schatz bricht!
11: Die Außenhülle ist zu 87% intakt. Wir haben es überstanden, Commander.
7: Sidetrip, wo ist das Schiff?
8: Was? Wo sind sie hin?
11: Ich weiß nicht, Commander. Die Scanner operieren nur noch mit 65% Leistung.
8: Dann benutzt deine Augen, bevor ich sie dir ausbrenne.
9: Die Eric fiel aus dem Hyperraum. Das Heck des Piratenschiffs mit seinen gleißenden Antrieben lag direkt voraus. Niemand an Bord schien das Anschleichmanöver bemerkt zu haben.
3: Da sind sie!
6: Alle entbehrliche Energie in die Laser!
3: Oh yeah! Für euch, Kumpels, mit den besten Empfehlungen von Vago.
6: Und

0: und eröffnet das Feuer auf unsere Antriebe.
1: Dann Feuer zurück!
0: Der Generator wurde schwer beschädigt. Wir haben nur noch 3 Minuten, bevor er hochgeht.
1: Nein! Nein!
2: Nein, Captain, vielleicht wäre es an der Zeit, die Rettungskapseln zu bemannen. Nein.
3: Yeah! Wie würde Rick sagen, die Ratten verlassen das sinkende Schiff?
4: Was? Was ist los, Püppi?
5: Hubert! Oh. Gott sei Dank.
4: Oh, mein Schädel. Oh. Was ist passiert?
5: Oh. Tja, du wurdest einmal gut durchgeschleudert. Aber keine Sorge, du hast nur eine Platzwunde am Kopf. Sieht schlimmer aus, als es ist.
4: Sagst du so. Was hab ich denn verpasst?
5: Das Regulus-Manöver. Es hat geklappt.
4: Die Piraten?
3: Ach, die hängen da draußen in ihren Rettungskapseln. Sind erstmal außer Gefecht gesetzt. Willkommen zurück, Großer. Evie hat sich schon Sorgen gemacht.
4: So. Besser, wir schicken dem Sicherheitsdienst einen anonymen Tipp, dass sie die Kerle hier aus dem All pflücken können.
5: Apropos Sicherheitsdienst. Wahrscheinlich sind sie sowieso schon auf dem Weg in diesen Sektor. Besser, wir verschwinden so bald wie möglich.
6: Rick an Eric, hört ihr mich? Ist alles okay bei euch?
3: Alles, Roger. Wenn du so nett wirst, dann Hintern an Bord zu schwingen?
7: Es wird in diesem System allmählich zu heiß.
8: Holt mich hoch, sobald ihr könnt. Ich habe gehört, was ich hören sollte. Viel Glück, Terra.
9: Das Schiff meint, wir haben nur eine knappe halbe Stunde aus dem System zu verschwinden. Die Antriebe sind schon hochgefahren. Es fliegt uns entgegen und holt uns mit dem Transporter hoch.
10: Okay.
9: Und? Hat es sich gelohnt?
10: Ja, das hat es. Ich wünschte, du hättest ihn kennenlernen können.
9: Vielleicht kann ich das noch. Ich meine, in der Zukunft. Wenn es stimmt, was alle über ihn sagen, dann ist er zäh. Wahrscheinlich ist er irgendwo dort draußen, am Rande des Universums. Und wartet auf dich.
10: Das wäre schön.
9: Kopf hoch, Mädchen. Du wirst ihn schon wiedersehen. Vertrau einem alten Tümmler.
10: Tue ich. Das weißt du doch. Okay. Dann sehen wir mal zu, dass wir unseren Feinden einen Schritt vorausbleiben. Mach's gut, Dad.
4: Tja, die Antriebe laufen gerade so mit Ach und Krach. Die nächste Werft ist unsere, würde ich mal sagen. Und unser Bankkonto wird leiden müssen.
8: Aber für den Augenblick?
4: Für den Augenblick können wir erstmal entspannen.
3: Ja, also ich hab nie was anderes gemacht.
4: Wenn's das ist, was du glauben willst, Söhnchen.
8: Gute Arbeit. Ihr alle. Dieser Captain hier ist ziemlich stolz auf seine Crew.
3: Ja, und? Willst du uns nicht endlich erzählen, wer diese verdammte Nachricht geschickt hat?
8: Das würde ich gern. Aber es besteht die Gefahr, dass es die Dinge nur unnötig durcheinander bringt.
5: Sagte er geheimnisvoll.
8: Glaubt mir. Ich tue das nicht mit Absicht.
4: Dir ist doch klar, dass wir es früher oder später sowieso aus ihr rauskitzeln werden, oder?
8: Vielleicht. Aber nicht jetzt. Falls ihr mich braucht, ich bin in meinem Quartier. Ich brauche eine Mütze vor Schlaf.
4: Ganz ehrlich, ich glaube, der wird dich teilen.
5: Ich fürchte, du hast recht.
3: Mann, der ganze Stress. Und der lässt uns im Dunkeln tappen.
4: Ach, nimm's leicht, Söhnchen. Vielleicht ist es besser, wenn wir es nicht wissen. Wie ich schon sagte, ist ein großes und ziemlich bizarres Universum da draußen. Und manchmal verursacht es einem nur Magenschmerzen.
11: Wie Glühwürmchen hingen die Rettungskapseln der Mordlust in der Schwärze des Alls. In einer davon lag ein mannshoher Tank, gefüllt mit grüner Flüssigkeit. Und das Wesen, das in der Flüssigkeit schwamm, bebte vor Zorn.
12: Frank Future. Ich schwöre dir beim schwarzen Blut von Garengar und den Schädeln von Gur. Ich werde dich vernichten. Und wenn es das Letzte ist, was ich tue.
13: Achtung, Fehlfunktion.
12: Was